0: zu die Sonne. Insgesamt kühlt es sich ab auf 15 bis 23 Grad. Die Zeit, es ist gleich 2.03 Uhr. Die junge Nacht hier mit viel Meldungen. A1 Lübeck-Hamburg auf der Norderelbbrücke kommt es in beiden Richtungen wegen eines Schwertransports zu mehrfach kurzfristigen Sperrungen. A44 Dortmund Richtung Kassel ist zu zwischen Büren und Kreuz Bünnenberg-Haaren nach einem Unfall. A52 Düsseldorf-Essen, da ist der Tunnel Huttrop in beiden Richtungen wegen Wartungsarbeiten zu bis um 5. Und die A111 Charlottenburg Richtung Dreieck Oranienburg ist zwischen am Festplatz und Schulzendorfer Straße wegen Wartungsarbeiten bis um 5 Uhr zu. In der Gegenrichtung zwischen Schulzendorfer Straße und Saatwinklerdamm ist zu wegen Wartungsarbeiten bis um 5.
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0: So sieht das wohl aus. Man muss nicht nur in eine fiktive Person oder in eine Figur aus irgendeiner Serie oder einem Film oder einem Anime oder einem Manga oder einem Comic verknallt sein. Das geht doch in mehrere. Zeigen wir euch in dieser halben Stunde. Kotaro Tür hier. Hi. Schön, dass ihr dabei seid.

Wisst ihr, was das Lustige an Popsongs ist? Popsong, der Name sagt ja, das kennen viele Menschen. Und weil man das weiß, denkt man, das müssen alle kennen. Ich wette, einige von euch kennen diesen Song nicht. Beautiful von Christina Aguilera. Das ist nicht schlimm, weil ihr müsst ja auch nicht damit arbeiten. Rapper Eich kannte Ring My Bell nicht und hat darauf gerappt. Musste er auch nicht, hat gut funktioniert, aber denk mal nicht, so ein Disco-Klassiker. Mut zur Lücke, die junge Nacht hier. 2:14 Uhr.

0: Wir können hier ehrlich miteinander sein in der jungen Nacht um 2.20 Uhr. Es ist vollkommen okay, wenn das eigene Interesse plötzlich ein bisschen angesprungen ist bei einer Figur aus einer Zeichentrickserie. Das ist ganz normal. Also Jennifer aus Köln sagt, ist sie auch schon passiert.
1: Chigo von Kim Possible, schon hot irgendwie, wie sie da so kämpft und irgendwie, keine Ahnung, sieht einfach gut aus und hatte irgendwie so einen Vibe.
0: Aha. Und ihr wisst alle ganz genau, dass von The Invincibles, Miss Invincible, Mrs. Invincible, wie wurde sie genannt, auch wahnsinnig durchgereicht wurde im Netz. Und also, das klingt so falsch. Es gab auf jeden Fall eine ganze Menge Fans für diese fiktionale Figur. Ist bei Niklas aus Alsfeld wer anderes? Oder was anderes?
2: Sally von Cars. Die hat schöne Kurven. Dieses Hellblaues gefällt mir sehr gut. Sie hat auch einen schönen Charakter auch an sich. Finde ich auch sehr lustig. Passt sehr gut in die Filmreihe rein. Ich glaube, das ist so meine Mitbegründung.
0: Ihr braucht jetzt gar nicht so zu gucken. Ihr kennt alle Leute, die in ihre Autos verschossen werden sind, als sei es irgendwie ihre Freunde. Ja, ich finde, das ist nichts anderes. 2.21 Uhr. Ja.

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0: Gleich 2:30 die junge Nacht, hier 4 Meldungen. A1 Lübeck, Hamburg. Da kommt es in beiden Richtungen wegen eines Schwertransports zu mehrfach kurzfristigen Sperrungen. Die A44. Dortmund Richtung Kassel ist zwischen Büren und Kreuz Wünnenburg-Haaren nach einem Unfall gesperrt. Und die A52 Düsseldorf-Essen. Da ist der Tunnel Huttrop in beiden Richtungen wegen Wartungsarbeiten noch bis 5 Uhr zu. Ah, da gibt es noch die A111 Charlottenburg Richtung Dreieck Oranienburg. Die ist zu zwischen am Festplatz und Schulzendorfer Straße wegen Wartungsarbeiten. In der Gegenrichtung zwischen Schulzendorfer Straße und Saatwinklerdamm wegen Wartungsarbeiten ist da geschlossen bis um 5.
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0: Und hier ist geöffnet bis um 5. Kotaro Dö hier, das ist die junge Nacht am frühen Mittwoch. Ich grüße euch.

0: die junge Nacht hier. Ihr seid wach an diesem frühen Mittwoch, unter anderem auch
1: ein wunderschönen guten Morgen oder guten Abend, wie auch immer das sehen möchte. Mein Name ist Fabio.
0: Hallo Fabio.
1: Ich bin nirgendwo unterwegs, ich sitze vor dem Laptop, spiele ein bisschen und hier in Hessen ist ein bisschen Wind. Liebe Grüße an alle, die unterwegs sind, und passt auf euch auf, es ist sehr stürmisch wahrscheinlich. Grüße aus Hessen.
0: Ja, da hat er recht. Selbst wenn es das eher im Süden von Deutschland ist. Wir sind auf jeden Fall für euch am Start hier in der Jugendnacht. Das ist Jenny.

Das hier ist ein Song für einen Slowdance. Das hier ist ein Song dafür, Engtanz zu machen und ganz langsam rechts und links zu lahmen. Und nicht der von den Giant Rooks. Und trotzdem heißt der von den Giant Rooks Slowdance. For a minute. Das ist ein bisschen seltsam. Ja, sie mögen es, mit Erwartungen zu spielen und diesen zu brechen. Legendär, wie sie schon vor fast 8 Jahren in einem Interview uns gesagt haben, ach ja, wir müssen die Songs erstmal live ausprobieren und dann wissen wir, ob sie funktionieren und dann nehmen wir sie erst auf. Ein paar Jahre später meint dann Sänger Fred so, ja, war Quatsch. Kann man auch anders machen. Sie haben sich ziemlich weiterentwickelt und in der Zeit hat großen internationalen Erfolg reingespielt. Und so kommen sie jetzt mit 9 Songs an im Jahr 2026, bevor sie dann wieder irgendwo in die weite Welt verschwinden, um Fans in Südamerika glücklich zu machen. Weil auf dem Stand sind die Giant Rooks eben mittlerweile angekommen. Das ist Slowdance in der Jungnacht.

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1: Um 3 Uhr mit Marc Geißler. Anbieter von Ferienunterkünften könnten es in der EU bald schwerer haben. Die EU-Kommission will heute neue Regeln für bezahlbaren Wohnraum vorstellen. Im Mittelpunkt stehen strengere Vorgaben für Ferienwohnungen, die über Plattformen wie zum Beispiel Airbnb vermietet werden. Aus Brüssel berichtet Katrin Schmidt.
2: Die Kommission will einen EU-weiten Rahmen schaffen für die Frage, wann dürfen Städte Airbnb und andere Kurzzeitvermieter beschränken. Dazu soll es einheitliche Kriterien für sogenannten Wohnungsstress geben, etwa das Verhältnis von Immobilienpreisen zum Einkommen in einer Stadt oder einer Touristenregion oder eben von Angebot und Nachfrage auf dem Wohnungsmarkt. Und ist dieser Wohnungsmarkt lokal besonders angespannt, könnten Behörden künftig Obergrenzen für Ferienwohnungen festlegen. Europäische Städte wie Barcelona, Amsterdam und Florenz haben bereits eigene Regeln erlassen. Teilweise sind diese jedoch juristisch umstritten. Ein EU-Rahmen soll deshalb mehr Rechtssicherheit schaffen.
1: Wer im Pflegeheim lebt, muss dafür oft tief in die Tasche greifen. Im Schnitt liegt der Eigenanteil inzwischen bei rund 3.600 Euro im Monat. Die saarländische Ministerpräsidentin Rehlinger will das ändern. Sie fordert eine Obergrenze von 1.500 Euro für den pflegebedingten Eigenanteil. Das sagte die SPD-Politikerin der Funke Mediengruppe. Ein solcher Deckel sei im Versicherungssystem finanzierbar, sagt sie, und könne Pflegebedürftige und ihre Angehörigen deutlich entlasten. Rehlinger sieht darin auch einen Punkt, mit dem die Bundesregierung für ihre geplante Pflegereform werben könnte. In Großbritannien sind gestern mehr als 1.000 Flüge ausgefallen. Grund war eine technische Panne bei der Flugsicherung. Die Tracking-Seite FlightRadar24 zählte bis zum Abend 1.055 gestrichene Flüge. Betroffen waren unter anderem die großen Flughäfen London Heathrow und Gatwick. Die Flugsicherung erklärte, dass das Problem inzwischen behoben sei. Borussia Dortmund ist mit einem Sieg in die neue Champions-League-Saison gestartet. Gegen Villarreal gewann der BVB mit 3:2. Die Einzelheiten hat ARD-Sportreporter Burkhard Hupe.
3: Es war ein anstrengendes Wechselbad der Gefühle, das der BVB und seine Fans zum Auftakt der neuen Champions-League-Saison durchleben mussten. In der ersten Hälfte der erste Schreckmoment des Abends. Der Grieche Karetsas musste mit Kreislaufproblemen ins Krankenhaus gebracht werden. In Hälfte 2 zunächst die Führung für Dortmund durch ein Eigentor. Dann kam Villarreal zum hochverdienten Ausgleich. Ein Doppelpack von Guirassy stellte die Weichen eigentlich auf Sieg. Und trotzdem wurde es noch einmal richtig spannend, weil Guirassy in der Nachspielzeit ein Eigentor unterlief. Das war allerdings der letzte Schreckmoment für die Dortmunder, die unter dem Strich einen glücklichen 3:2-Sieg gegen den FC Villarreal feierten.
1: Das Wetter in der Nacht gibt es von Nordwest nach Südost. Einige Regenschauer, tagsüber vor allem im Osten und Süden regnerisch, bei 15 bis 23 Grad. Es ist 3:03 Uhr.
4: Die junge Nacht hier, 4 Meldungen. A1 Lübeck-Hamburg. Auf der Norderelbbrücke kommt es in beiden Richtungen wegen eines Schwertransports mehrfach zu kurzfristigen Sperrungen. A44 Dortmund Richtung Kassel ist zu zwischen Büren und Kreuz Wünnenberg-Haaren nach einem Unfall. A52 Düsseldorf-Essen, da ist der Tunnel Huttrop in beiden Richtungen wegen Wartungsarbeiten zu bis um 5. Die A111 Charlottenburg Richtung Dreieck Oranienburg ist zwischen Amfestplatz und Schulzendorfer Straße wegen Wartungsarbeiten bis um 5 Uhr zu. In der Gegenrichtung zwischen Schulzendorfer Straße und Saatwinkler Damm ist zu wegen Wartungsarbeiten bis um 5.
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4: Promis, die haben ihre Skills und damit unterhalten sie uns, ob es Gesang ist, ob es Schauspiel ist. Manchmal können Stars aber auch so richtig unnützen Quatsch. Weil manchmal ist Leben auch mehr als nur Arbeit. Da schauen wir mal, wer sich hier wieder so schön hervorgetan hat. Kotaro Dü hier. Mein Skill ist, okay, planlos nach vorne labern. Ihr merkt's ja. Schönen Mittwoch zusammen. Schön, dass ihr da seid.

0: Mein unnützester Skill ist, dass ich euch wahnsinnig lang über japanische Kampfroboter erzählen kann, die von depressiven 14-Jährigen gesteuert werden. Denn nicht wenige Shows im großen Anime-Kosmos aus Japan drehen sich genau um dieses Thema. Ich erspare es euch hier in der Jugendnacht um 3.14 Uhr. Stars bei Social Media, die zeigen ihre völlig unnötigen Special Skills. Brinja aus dem Jugendnacht-Team, was können sie so?
1: Wusstet ihr eigentlich, dass Kim Kardashian Karies riechen kann?
2: Das ist ein sehr spezieller Skill.
1: What? Ja, wenn die jemanden umarmt.
3: So even give someone a hug, I can automatically tell if they have a cavity.
1: Dann kann sie riechen, ob diese Person Karies hat.
0: Lecker. Ich glaube, die ganze Family hat so ein bisschen weirdes Skills, ne?
1: Auch die Schwester von Kim, Kendall Jenner, hat eins. Die kann nämlich Geräusche wie ein Vogel machen.
4: I can make bird noises.
1: Und die Biebers, die haben auch noch random Talente. Justin Bieber kann nämlich einen Zauberwürfel in unter 2 Minuten lösen. Und seine Frau Hailey Bieber, die kann Bierflaschen mit ihren Zähnen öffnen.
0: Ich kann Bier verschwinden lassen.
1: Oh no.
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0: Der Beat aus den USA. Die Raps.
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0: Aus Deutschland. Mako und die Chainsmokers mit In- und Auswendig. Eben hier gehört 20 nach 3. Am frühen Mittwochmorgen. Ihr wisst ja, wenn man in so einer Beziehung ist, wenn man Partner, Partnerin hat, dann hat man so ein bisschen selber Erwartungen. Wie soll so eine Beziehung laufen? Was ist einem wichtig? Wie soll der Partner, die Partnerin sein? Und auch Comedian Thorsten Sträter hat einen solchen Menschen mal gefunden.
2: Ich habe da so einen jungen Mann gesehen, der saß da und sagte, meine Mutter war eine gute Frau, ganz toll. Die hat immer gekocht, die stand wirklich, die stand in der Küche, die hat die leckersten Sachen gekocht. Und wenn mein Vater nach Hause kam, blutverschmiert und verschwitzt aus den Bergwerken von wirkaufendeinauto.de, dann hat er sich an den Tisch gesetzt und dann gab es lecker Essen. Schöne leichte Mahlzeit, 4 Scheiben Sauerbraten, Soße aus Sichtbeton. Dann haben wir schön zusammen gegessen und das war Familienzusammenhalt und Tradition. Und ich wünsche mir diese gute alte Zeit zurück. Und dann sagte der wirklich, und er sagte, und ich werde mir bestimmt einen Shitstorm einhandeln und das kommt bestimmt nicht bei jedem gut an, aber ihr wisst, dass ich recht habe. Und dann sagt er so ganz mit so einem Zwinkern, für mich gehören Frauen hinter den Herd. Und ich saß da und dachte, würde ich nicht machen, das sind die Anschlüsse.
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0: Die junge Nacht hier kurz nach halb vier. Es ist A1 Lübeck-Hamburg. Da kommt es zu kurzfristigen Sperrungen mehrfach auf der Norderelbbrücke in beiden Richtungen wegen eines Schwertransports. A44 Dortmund Richtung Kassel ist gesperrt zwischen Büren und Kreuz Wünnenberg-Haaren nach einem Unfall. A52 Düsseldorf-Essen, da ist der Tunnel Huttrop in beiden Richtungen wegen Wartungsarbeiten bis um 5 Uhr zu. Und die A111 Charlottenburg Richtung Dreieck Oranienburg ist zwischen Amfestplatz und Schulzendorfer Straße zu wegen Wartungsarbeiten bis um 5. Und in der Gegenrichtung zwischen Schulzendorfer Straße und Saatwinkler Damm wegen Wartungsarbeiten ebenso bis 5.
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0: Wüsste ich nicht besser, ist Moonwings so der Titel eines Buchs, der sehr mystisch klingt und so ein bisschen Fantasy-mäßig rüberkommt und die Hauptfigur mit ihrem Love Interest relativ schnell zum Pimpern kommt. Ich weiß es nicht besser. Wir wissen es hoffentlich in dieser halben Stunde besser und lernen dann genau kennen die Story von Moonwings von Nathalie Bröske und ob ihr euch dieses Teil reinziehen solltet. Also eurem Geschmack nach. Kotaro Dürr hier. Ich bin definitiv nicht der Love Interest. Lady.

0: ist die junge Nacht um gleich 3.39 Uhr. Sie ist eine der erfolgreichsten Bookfluencerinnen des Landes und hat ihr eigenes Buch rausgebracht. Moonwings ist der Start einer Romantasy-Reihe. Jawohl. Worum geht's, Simone, ihr Sohn aus dem jungen Nacht-Team?
1: Also Hauptfigur ist Nova Moonwing. Sie gehört zu einer der vier mächtigsten Herrscherfamilien und muss jetzt an eine Elite-Akademie, um da ihre magischen Fähigkeiten unter Beweis zu stellen.
0: Okay, also wir sind Richtung Fantasy unterwegs. Was hat denn Nova so für Kräfte?
1: Nova selbst zum Beispiel ist eine Fairy und eins ihrer Elemente ist das Feuer. Das hat sie allerdings leider nicht so richtig gut unter Kontrolle, was ihr ziemlich Angst macht und sie auch wahnsinnig unter Druck setzt. Denn nach vier Wochen, da gibt es an dieser Akademie Prüfungen, die dann entscheiden, ob man da bleiben darf oder nicht.
0: Ja, Prüfungsstress, das kennen wir alle, ne?
1: Ja, aber da ist sogar noch mehr los. Nova trifft nämlich nach 3 Jahren Funkstille auf ihren ehemals besten Freund Kaelin und auf ihren Ex-Freund Xander oder Xander, der sie auch die letzten 2 Jahre geghostet hat.
0: Xander. Unangenehm? Entwickelt sich da nochmal was?
1: Ich spoiler nicht, aber könnte sein, vielleicht anders als man denkt, ist auf jeden Fall eine Slow-Burn-Romanze, also gibt hier keinen Spice und dauert schon lange, so bis der erste Kuss fällt. Mhm. Dafür verliebt man sich aber als Leser sofort in die tollen neue Freunde, die Nova da an der Schule findet und ihre Glints. Das sind so magische Tierwesen, im Prinzip so magische Begleiter, die Spiegel deiner Seele sind.
0: Das klingt niedlich. Du sagst, ein guter Start für die Reihe?
1: Insgesamt finde ich ein schönes Worldbuilding und wie gesagt, einfach krasser Plot-Twist bzw. Cliffhanger am Ende. Ich bin echt gespannt, wie es weitergeht.
0: Das ist doch schön. Wenn ihr also eine Fantasy-Reihe sucht, wo es dann auch in eine Schule geht und wo die dann irgendwie, wo es menschelt und ihr keinen Bock habt, J.K. Rowling und ihre politischen Ansichten zu unterstützen mit dem Konsum von weiteren Harry Potter-Artikeln, könnt ihr euch Moonwings reinziehen von Natalie Bröske alias Natalie Reed. Laut Junge nach Kollegin Simone Sohn, ein gelungenes Debüt der Booktalkerin turned Autorin 20 vor 4. Die Junge nach dir. 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

Hier ist die junge Nacht um 10 vor 4. Ihr konntet nicht schlafen. Ihr kommt euch vor, als hättet ihr euch selbst sabotiert mit 4 Stunden Schlaf. Es kann passieren. Ihr habt das passende Lied hier. Es heißt Loser von Tame Impala. Genau über das Gefühl.

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1: Für Anbieter von Ferienunterkünften könnte sich in der EU bald einiges ändern. Die EU-Kommission will heute ihren Plan für mehr bezahlbaren Wohnraum vorstellen. Dabei geht es nicht um ein Verbot der Plattformen, sondern um gemeinsame Regeln dafür, wann Städte Ferienwohnungen begrenzen dürfen. Zum Beispiel dann, wenn in einer Stadt der Wohnraum knapp und der Markt besonders angespannt ist. Für Airbnb, Booking und Co. könnten damit deutlich mehr lokale Beschränkungen kommen. Im Zollstreit zwischen den USA und Kanada geht es weiter hin und her. Nachdem Kanada Zölle von bis zu 50% auf US-Waren verhängt hatte, legt US-Präsident Trump jetzt nach. Bestimmte kanadische Milchprodukte, Alkohol und Motorräder sollen laut dem Weißen Haus ab Ende September nicht mehr in die USA eingeführt werden dürfen. Trump hatte zuvor schon angekündigt, kanadische Produkte von langfristigen Aufträgen der US-Regierung auszuschließen, zum Beispiel Stahl, Elektronik oder landwirtschaftliche Ausrüstung. Paracetamol in der Schwangerschaft könnte die Fruchtbarkeit von Töchtern beeinflussen. Darauf deutet eine neue Studie aus Kopenhagen hin. Die Forscher haben knapp 700 Frauen untersucht und später ihre Töchter. Bei den Mädchen, deren Mütter während der Schwangerschaft Paracetamol genommen hatten, waren die Eierstöcke mit 3 Monaten kleiner. Auch die Zahl der Eibläschen war geringer. Ob die Mädchen dadurch später tatsächlich weniger fruchtbar sind, wissen die Forscher aber noch nicht. Die Fortpflanzungsorgane könnten sich mit der Zeit auch wieder erholen. Die deutschen Basketballerinnen haben sich bei der Heim-WM für das Viertelfinale qualifiziert, zum ersten Mal überhaupt. Die DBB-Auswahl gewann am Abend in Berlin gegen Südkorea mit 94-56. Aus der Sportredaktion Armin Lehmann.
2: Deutschlands Basketballlegende Dirk Nowitzki wird zufrieden die Berlin-Arena verlassen haben, denn er sah eine richtig starke Vorstellung der deutschen Frauen beim 94-56 Sieg gegen Korea. Eigentlich gab es von Beginn an keine Zweifel am deutschen Erfolg. Das deutsche Team um die überragende Kapitänin Marie Gülich spielte seine Größenvorteile gegen die Asiatinnen konsequent aus und führte schon zur Pause vor den gut 6000 Zuschauern deutlich und steht mit diesem Sieg erstmals im Viertelfinale einer WM und trifft dort auf Europameister Belgien.
1: Borussia Dortmund ist mit einem Sieg in die Gruppenphase der Fußball-Champions League gestartet. Der BVB gewann am Abend gegen den spanischen Club FC Villarreal mit 3-2, musste den Sieg aber teuer bezahlen. Neuzugang Carrezas wurde nach einer knappen halben Stunde wegen Kreislaufproblemen ins Krankenhaus gebracht. Das Wetter für Deutschland tagsüber im Osten und Süden, gebietsweise regnerisch, in Bayern gewittert es, sonst ab und zu Sonne, im Nordwesten örtlich Schauer oder Gewitter bei 15 bis 23 Grad. Die Zeit, es ist gleich 4.03 Uhr.
3: Die junge Nacht hier, wir hätten 3 Meldungen um kurz nach 4. A44 Dortmund Richtung Kassel ist gesperrt zwischen Büren und Kreuz Wünnenberg-Haaren nach einem Unfall. A52 Düsseldorf-Essen, da ist der Tunnel Huttrop in beiden Richtungen wegen Wartungsarbeiten zu bis um 5. Und die A111 Charlottenburg Richtung Dreieck Oranienburg ist zwischen Amfestplatz und Schulzendorfer Straße gesperrt wegen Wartungsarbeiten bis um 5. In der Gegenrichtung zwischen Schulzendorfer Straße und Saatwinklerdamm wegen Wartungsarbeiten ebenfalls bis 5.
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3: Ray fragt immer noch, wo ihr Husband ist, aber sie kann sich auch mal über was freuen. Hat eine schöne, süße Aktion abbekommen und einen Haufen Blumen geschenkt bekommen gekriegt. Wer kriegt nicht gerne Blumen? Ob sie davon...

0: Es ist dann Mittwochmorgen. Was nicht heißen soll, dass man nicht dienstagabends auch ganz schrecklich abstürzen kann. Ich hoffe, ihr seid verschont geblieben und seid einfach schon mal fit reingekommen in diesen neuen Tag. Es ist die junge Nacht hier. Es ist 4:12. Eins nach dem anderen. Falls die Nacht dann doch ein bisschen heftig gewesen sein sollte oder ihr euch noch erinnert an die letzte, wo das der Fall war, hier wäre der Soundtrack dazu und heißt auch noch Verschwommen. Ist die neue von Chiago hier.
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0: Schon fast ein Jahr lang sucht Sängerin Ray den perfekten Ehemann. Wo zur Hölle ist er? Was braucht er so lang? Eine neue Strategie hat sie sich ausgedacht. Sie hat nämlich random Blumen verteilt in London. Brinja Becker aus dem Jungen Nachtteam. Die sind jetzt darauf gekommen.
1: Dafür hat sie ihre Schwestern Emma und Absolutely eingespannt. Und die haben sich dann 372 Sonnenblumen in einem Laden in London geholt und die Blumen dann so an alle möglichen Leute auf der Straße verteilt. Und in dem Video steht dann bei den Männern immer Husband? Also hat sie da schon so ihre Möglichkeiten abgecheckt.
0: Okay, war da wer für sie dabei?
1: Nicht so aus. Aber die drei haben gleichzeitig gezählt, wie viele Leute sie mit dieser Aktion so zum Lächeln gebracht haben. Oh. 227 immerhin.
0: Das ist doch süß. Das ist eine schöne große Zahl.
1: Ja, voll. Darum haben die dieses Video dann auch jetzt als Musikvideo für ihren Song Joy rausgebracht. Mhm. Ja, den gibt's eigentlich schon seit März, den Song, aber jetzt halt mit Video.
0: Schön. Naja, weißt du, wenn schon Promo-Aktionen, dann hast du wenigstens Leute zum Strahlen gebracht, ne? Auch wenn kein Husband rausgekommen ist bei.

0: Es ist 16:30. Drei Meldungen gibt es von den Straßen in der jungen Nacht. A44 Dortmund Richtung Kassel ist zwischen Büren und Kreuz Wünnenberg-Aaren nach einem Unfall zu. A52 Düsseldorf-Essen, da ist der Tunnel Huttrop in beiden Richtungen wegen Wartungsarbeiten zu bis 17:05. Und die A111 Charlottenburg Richtung Dreieck Oranienburg ist zwischen Amfestplatz und Schulzendorfer Straße wegen Wartungsarbeiten zu bis 17:05. In der Gegenrichtung ist auch zu zwischen Schulzendorfer Straße und Saatwinkler Damm wegen Wartungsarbeiten ebenfalls noch eine halbe Stunde.
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0: Wenn ihr euch nicht rasieren müsst oder gar keinen Bart habt, keine Sorge, ihr kriegt trotzdem was, was euch sowas von in den Tag reinrasiert. Und zwar die neue von Slater mit Dance in dieser Abendstunde. Ich bin Kotaro. Das Teil, man kann es nicht anders beschreiben. Ist so. Schön mit.

junge Nacht hier. 4.38 Uhr. Eben hatten wir es noch von verpennten Nächten. Von verzechten Nächten. Und hier geht's dann jetzt gleich wieder zurück in die Dorfkneipe. Aber klingt gar nicht mal so. Slater ist aus den USA, ist so ein aufsteigender junger Star, die so Dance-Musik der 2000er wieder zurückbringt. Und mit ihrem Song Dance meint sie gar nicht die großen Clubs, die großen berühmten Clubs. Nee, sie meint in ihrem Club, in ihrem Song, die Nasen, die man auch so aus der Dorfkneipe kennt. Und die komplett am Rad drehen. Die immer gleichen Typen, von denen man weiß, die machen den immer gleichen Stress. Die seltsamen Gestalten, die ganz wild tanzen, wenn die seltsamsten Songs laufen. Und genau diesen Vibe will sie reinbringen. Und das hört ihr hier in der jungen Nacht. Jetzt mit Dance, es ist 4.38 Uhr.

0: 9 zusammen. Hier ist die junge Nacht. Gleich 10 vor 5.
1: POV, deine Ausbildung macht echt Bock. 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

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Von Menschen bei 1Live, das Ding, Fritz M., der Sputnik, und bei Enjoy. Ich bin der Kotta. Bis morgen.

0: 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Um 5 Uhr mit Marc Geißler. Im Zollstreit zwischen den USA und Kanada geht es weiter hin und her. Nachdem Kanada Zölle von bis zu 50% auf US-Waren verhängt hatte, legt US-Präsident Trump jetzt nach. Bestimmte kanadische Milchprodukte, Alkohol und Motorräder sollen laut dem Weißen Haus ab Ende September nicht mehr in die USA eingeführt werden dürfen. Trump hatte zuvor schon angekündigt, kanadische Produkte von langfristigen Aufträgen der US-Regierung auszuschließen, zum Beispiel Stahl, Elektronik oder landwirtschaftliche Ausrüstung. Anbieter von Ferienunterkünften könnten es in der EU bald schwerer haben. Die EU-Kommission will heute neue Regeln für bezahlbaren Wohnraum vorstellen. Im Mittelpunkt stehen strengere Vorgaben für Ferienwohnungen, die über Plattformen wie Airbnb vermietet werden. Aus Brüssel berichtet Katrin Schmidt.
1: Die Kommission will einen EU-weiten Rahmen schaffen für die Frage, wann dürfen Städte Airbnb und andere Kurzzeitvermieter beschränken. Dazu soll es einheitliche Kriterien für sogenannten Wohnungsstress geben, etwa das Verhältnis von Immobilienpreisen zum Einkommen in einer Stadt oder einer Touristenregion oder eben von Angebot und Nachfrage auf dem Wohnungsmarkt. Und ist dieser Wohnungsmarkt lokal besonders angespannt, könnten Behörden künftig Obergrenzen für Ferienwohnungen festlegen. Europäische Städte wie Barcelona, Amsterdam und Florenz haben bereits Regeln erlassen. Teilweise sind diese jedoch juristisch umstritten. Ein EU-Rahmen soll deshalb mehr Rechtssicherheit schaffen.
0: Wer im Pflegeheim lebt, muss dafür oft tief in die Tasche greifen. Im Schnitt liegt der Eigenanteil inzwischen bei rund 3.360 Euro im Monat. Die saarländische Ministerpräsidentin Rehlinger will das ändern. Sie fordert eine Obergrenze von 1.500 Euro für den pflegebedingten Eigenanteil. Das sagte die SPD-Politikerin der Funke Mediengruppe. Ein solcher Deckel sei im Versicherungssystem finanzierbar und könne Pflegebedürftige und ihre Angehörigen deutlich entlasten. So Rehlinger. Die deutschen Basketballerinnen haben sich bei der Heim-WM für das Viertelfinale qualifiziert. Zum ersten Mal überhaupt. Die DBB-Auswahl gewann am Abend in Berlin gegen Südkorea mit 94-56. In der Runde der besten 8 geht's dann morgen Abend gegen Europameister Belgien. Borussia Dortmund ist mit einem Sieg in die Gruppenphase der Champions League gestartet. Der BVB gewann am Abend gegen den FC Villarreal mit 3-2. Heute Abend geht's dann für den VfB Stuttgart los in der Königsklasse. Zu Hause empfängt der VfB Viking Stavanger aus Norwegen. Los geht's um 6:45. Das waren die Nachrichten mit Marc Geißler. Das Wetter für Deutschland, tagsüber im Osten und Süden gebietsweise regnerisch, in Bayern einzelne Gewitter, sonst ab und zu Sonne, im Nordwesten örtlich Schauer oder Gewitter, es kühlt ab auf 15 bis 23 Grad. Und noch die Zeit, gleich ist es 5.03 Uhr.
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0: Es ist Mittwochmorgen, 5.30 Uhr. Benji und Tina sind für euch da.
1: Hallo. So ist es. Hallo. Einen wunderschönen guten Morgen. Guten Start in die Mitte der Woche.
0: Ja. Ich habe meine Gitarre mit dabei, Leute.
1: Ah ja, und ich habe einen richtig geilen Sänger mit am Start.
0: Oh, Dominik Feig. I can't believe.

0: Mittwochmorgen, hallo zusammen.
1: Hallo. Und wir starten ja jeden Morgen zusammen mit Tag.
0: Ja.
1: Und da haben wir gedacht, wir machen uns jetzt einfach mal zusammen ready.
0: Mhm. Du hast ja immer dein Frühstück da, was du dir so zusammen mixt.
1: Genau, also die Haferflocken sind schon drin und mein Schokopulver, dass es schmeckt. Aber ich hätte hier noch eine Banane, die hier in die Box noch rein muss und den Joghurt. Und das werden wir jetzt zusammen machen.
0: Dann mach das mal. Das klingt jetzt so, als wäre das eine ganz tolle Idee gewesen. In Wirklichkeit war Tina einfach nur zu langsam heute Morgen und hat es nicht vor der Sendung
1: geschafft. Ich möchte mich einfach mit den Leuten zusammen fertig machen. Ich bin einfach, weißt du, mit mir kann man sich einfach identifizieren.
0: Ja,
1: also jetzt hier wird die Banane aufgemacht.
0: Esst ihr auch gerne Banane morgens? Schreibt doch mal gerne WhatsApp, was ihr morgens gerne frühstückt. 0172 10 sind noch. Kriegst du die Banane
1: heute
0: raus?
1: Auch zu spät dran. Ja,
2: guck mal hier.
1: Guck mal, die ist unten schon ein bisschen braun, das mache ich weg.
0: Das ist.
1: So, jetzt wird die Banane reingeschoben.
0: Du bist ja pingelig, was das angeht.
1: Ja, ja.
0: Das ist ja der Wahnsinn. Eins, zwei, drei, vier. Jetzt wird hier die Banane in Scheiben reingeschnitten.
1: Ja, ich beeil mich, weil Joghurt muss ja auch noch rein.
0: Das dauert schon länger, als ich gedacht habe, um ehrlich zu sein.
1: Ja, Leute, einfach mal ein bisschen Geduld. Wir machen uns gemütlich zusammen fertig. Was soll der Stress? Nicht mal sechs. So, der Joghurt wird aufgemacht.
0: Joghurt, ganz normaler Joghurt, ne? Natur?
1: Ja, sogar mild. Weil ich nicht so viel Fett schon um die Uhrzeit.
0: Ja.
1: So, und jetzt wird hier der
0: Joghurt reingeknallt.
1: So.
0: Oh, lecker.
1: Joghurt, ne? Eingesquirtet.
0: Wollen wir zusammen mischen hier oder was?
1: So.
0: Wir sind schon bei 1,30, gell?
1: Ah ja, super.
0: Wollte ich nur kurz nochmal
1: anmelden. 1:30 eurer Zeit habe ich euch geklaut. Ja. Vielen Dank und jetzt allen guten Appetit.
0: Sehr gut. Mahlzeit.
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0: Loving on me, Jack Harlow bei das Ding.
1: Wir haben 5.44 Uhr.
0: Und hier gibt es ein bisschen Sugar für euren Mittwochmorgen, damit es auch noch vorne geht.
1: Da kann man sich reinlegen.
0: Jawohl, Robin Schulz. So.

0: 5.48 Uhr haben wir es jetzt.
1: Guten Morgen, ich bin bei Instagram angeschrien worden gestern.
2: Knallt dein Furz nicht laut genug? Du hast zwar schon am Geruch gearbeitet, aber dir fehlt noch der richtige Wumms.
1: Ja, das ist mein
0: ich
1: Feed.
0: Ich wollte gerade sagen, das ist so ein klassisches Benji-Video. Sowas, was du einem nachts um eins schickst, wenn du eigentlich schlafen solltest.
1: Ja, pass auf. Also wieso sagt dieser Typ mir jetzt, dass ich an dem Sound meines Furzes arbeiten soll? Das ist so ein Arzt, der hat ein Buch über Darmgesundheit.
0: Mhm.
1: Und er promotet sein Buch eben sehr gut, sage ich mal. Weil mich hat es angesprochen.
0: Ja, jetzt du hast einen Follow da gelassen.
1: Ich habe einen Follow da gelassen. Und ich wollte natürlich auch wissen, wie ich meinen Furz jetzt so richtig zum Knallen bringe.
0: Ja.
1: Weil er hat auch Antworten geliefert. Bitteschön.
2: Erstens, setz dich nur noch auf Plastikstühle. Das ist am besten für die akustische Rückkopplung. Zweitens, knall dir täglich eine Zuckerbombe rein. Am besten wirken Weißmehl, Marshmallows und Softdrinks. Drittens, Bier und Döner nie isoliert zu sich nehmen. Nur die Kombi gibt den Doppelwumms.
1: Ja.
0: Ja. Also das ist jetzt die Liste an Dingen, die du nicht mehr essen darfst, solange wir zusammen in einem Raum arbeiten.
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0: bin ja Fan von solchen Dehnübungen morgens.
1: Ah ja.
0: Ich bin da ja auch offizieller also, Beauftragter.
1: Benji hat ja kein eigenes Yoga-Studio, deswegen macht er das Ding, also den Radiosender einfach morgens zum Yoga-Studio. So kann man es natürlich auch machen.
0: Ja. Denkst du, ich könnte ein Yoga-Studio betreiben?
1: Ja, ich glaube, dann musst du noch ein bisschen mehr performative werden und vielleicht deine Hosen von Jeans in so weite Stoffhosen ändern, um Klischee zu bleiben, aber dann, und statt EDM müsstest du halt dann eher entspannte Musik laufen lassen, aber dann.
0: Ich könnte auch der erste Yoga-Lehrer werden, der ein bisschen anders ist.
1: Jetzt ist so Yoga machen, aber auch so Hardcore-EDM.
0: Genau, Yoga auf Hardcore. Aber wollen wir jetzt nochmal ganz kurz, also ich bin ja jetzt nicht gekommen, um einfach irgendwie Scheiße zu labern. Ich will jetzt auch schon was beibringen.
1: Ja, komm.
0: Ich bewerbe mich hiermit offiziell als Yoga-Lehrer. Mhm. Bei euch allen, ich komme vorbei. Wer braucht mich, schreibt einfach, ich komme. Keine Freundin,
1: ja,
0: keine Verpflichtung.
1: Ja, jetzt viel Gelaber, wenig Yoga.
0: Okay.
1: Oh ja, jetzt hast du gemerkt, was du gesagt hast.
0: Wir drücken den Rücken durch. Und atmen ein. Und atmen aus. Wie fühlst du dich? Das war's schon.
1: Also es war kein Yoga, ich habe jetzt einfach nur geatmet.
0: Schnelle Übung.
1: Schlechtes Barrierer. Oh,

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1: Mit Fabienne. Guten Morgen. Im Dunkeln abends nach Hause laufen, dabei fühlen sich viele Menschen nicht so wohl, vor allem Frauen. Ab Herbst soll es in Saarbrücken deshalb Frauennachttaxis geben. Das hat jetzt der Stadtrat beschlossen. Frauen, Transfrauen und Menschen mit Geschlechtseintrag divers können sich dann im Rathaus einen Gutscheinblock abholen. Damit werden 10 Taxifahrten innerhalb der Stadt mit 9 Euro bezuschusst. Einlösbar sind die ab 10 Uhr abends, in den Wintermonaten schon ab 8. Die Gutscheine bekommt ihr voraussichtlich ab Herbst. Der Flächenbrand zwischen Bubach-Kalmesweiler und Habach in der Gemeinde Eppelborn ist mittlerweile unter Kontrolle. Die Polizei teilte mit, dass eine Fläche von etwa 1,5 Hektar abgebrannt ist. In der Nacht fanden weitere Nachlöscharbeiten statt. Das Feuer hatte sich wegen des starken Windes schnell ausgebreitet. Landwirte unterstützten die Feuerwehr bei der Versorgung mit Löschwasser. 2 Einsatzkräfte wurden durch das Rauchgas leicht verletzt. Die deutschen Frauen sind bei der Basketball-WM ins Viertelfinale eingezogen. Gestern Abend gewannen sie in Berlin gegen Südkorea. SR-Info-Reporter Jakob Rüger weiß mehr dazu.
2: Das 94:56 gegen Südkorea bedeutet den Viertelfinaleinzug und der wurde ausgiebig gefeiert. So weit ist seit der Wiedervereinigung nämlich noch kein deutsches Team gekommen. Überhaupt ist es ja erst der 2. WM-Auftritt der deutschen Basketballerinnen.
1: Morgen geht's dann gegen Europameister Belgien. Und wir schauen noch aufs Wetter im Saarland. Wir starten mit einigen Wolken in den Tag, es bleibt aber trocken. Heute nur noch maximal 22 Grad. Gerade haben wir 13 Grad in Perl und in Buß und 14 Grad in Kökel. Später kommt dann auch die Sonne raus, vereinzelt kann es auch mal regnen.
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0: es gibt wieder Weihnachtsgebäck. Einmal aufregen bitte in 3, 2, 1. Super.
1: Ja, Jennifer aus Tübingen, die ist aber Fan, die regt sich nicht auf, die freut sich. Die hat sich letzte Woche schon bei uns gemeldet.
2: Lebkuchen an sich, die Herzen mit der Füllung und diese Waffeln. Ich habe aber aus Versehen die falschen gekauft, die schmecken nach Spekulatius. Das ist jetzt tatsächlich ein bisschen komisch, aber diese neutralen sind, eigentlich kann man das Ganze ja essen.
1: So, und da wollten wir mal wissen, Jennifer, wie ist denn jetzt der Zwischenstand mit dem, was du gekauft hast?
2: Ist schon leer.
0: Also, schon weg. Was hast du dir gekauft?
2: Ja, wir sind diese Herzen mit der Füllung drin und diese Nüsse, die ich so lecker finde, die es eben nicht immer gibt, leider.
0: Oh, krass, das ist wirklich das richtig Weihnachtsgebäck.
1: Also ich höre raus, deine Petition ist Weihnachtsgebäck immer einführen?
2: Ja, natürlich.
0: Aber es gibt doch safe einen Online-Handel, wo du das ganze Jahr über das Zeug kaufen kannst.
2: Ah ja, das gibt es bestimmt, ja. Bestimmt,
1: aber das macht ja keiner. Das ist so kompliziert, ja. Also Jennifer, wenn du dir jetzt eine Sache wünschen dürftest, wo wir Herr und Frau Supermarkt von Deutschland schreiben, dass sie das jetzt für dich das ganze Jahr ins Regal stellen, was soll es sein?
2: Dominosteine.
1: Oh, da will ich allein aus persönlichem Interesse mitgehen.
0: Was?
1: Ja.
0: Dominosteine, das ist so eklig.
2: Boah, wenn man die so schichtweise essen kann. So.
1: Bei einem Dominostein muss man auch mindestens einmal abbeißen, dass man das Kunstwerk betrachten kann.
0: Oh mein Gott.
3: Ja. 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

0: 6.15 Uhr gleich, das Ding ist hier. Guten Morgen.
1: Hello, gleich Joe, end of beginning.
0: Wie viele Dinge hast du an deinem Schlüsselbund hängen?
1: Warte.
0: Zähl mal nach.
1: Ich kann mal nachgucken. Ich habe...
0: Sachen.
1: Sechs... Nee, warte. Sorry, ich kann nicht zählen. Doch, sechs Schlüssel und drei Anhänger.
0: Das geht ja sogar noch.
1: Ja.
0: Ja, ist recht schwer. Also so ein Girl auf TikTok hat von einem Kumpel, der ihr Auto repariert hat, jetzt das hier gehört.
2: Und er hat meinen Schlüssel gesehen und er hat gesagt, dass es schlecht ist, so viele Anhänger zu haben. Dann ist das schlecht für dieses Ding, was den Schlüssel hält.
0: Dieses Ding, was den Schlüssel hält oder auch Zündschloss genannt.
1: Danke fürs Mansplain. Also aber zu viele Dinge am Schlüssel Hänger haben, ist schlecht fürs Zündschloss. Das sagt mir mein Vater auch jedes Mal, wenn er bei mir mitfährt. Da ist er so, dein Schlüsselbund ist zu schwer, das macht's Auto kaputt.
0: Ja, aber er hat recht tatsächlich. Automechaniker Ginny aus Weiblingen meint nämlich...
3: Was halt passieren kann, ist, dass der Schließzylinder sich ausnudelt. Also der wird irgendwann lepprig und lässt sich irgendwann nicht mehr drehen. Es ist halt durch die Fahrt wird der Schlüsselbund die ganze Zeit hin und her bewegt und dadurch leiert das alles aus.
0: So, jetzt mal, Vater hatte recht.
1: Ja, Vater hat recht. Ist mir jetzt aber auch noch nicht passiert. Weiß nicht, wie lange man da Schlüssel dran hängen muss. Egal. Man hat ja aber gern auch ein bisschen Deko im Auto. Jetzt ja nicht nur am Schlüsselbund, sondern vielleicht so ein ironischer Wackeldacke vorne an der Armatur. Ja. Auch gut.
3: Auch sehr schwierige Angelegenheit. In meinem VW-Bus habe ich jetzt zum Beispiel einen Fernsehturm drin. Auch nicht so das Wahre, weil wenn halt ein Unfall ist, dann fliegt das Ding. Und ja, beim Fernsehturm kann ich dir vorstellen, spitzig. Wenn eine Vollbremsung macht, kommt das Ding komplett mit voller Wucht nach vorne geschossen.
0: Fernsehturm, Saarpolygon, Bad Dürkheimer Weinfass. Am besten lassen wir alles vorne von der Armatur einfach weg.
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0: Mittwoch haben wir, 6:22 bei Das Ding. Guten Morgen zusammen.
1: Hallo.
0: POV kennen wir normalerweise von irgendwelchen funny Videos auf TikTok und jetzt aber auch von Nico Santos.
1: Ja, der hat sein neues Album angekündigt und das kommt Ende Oktober und heißt eben POV.
0: POV. So, und zu dem ganzen Albumprozess hat er basically wirklich einen POV-Post gemacht auch. Mhm. Und da bekommen wir so richtig so Einblicke, wie das Album entstanden ist, Videos vom Studio und so wirklich. Also schon cool.
1: Ja, ich habe es auch gesehen und am geilsten fand ich, dass er wirklich Videos gepostet hat, dass die wirklich alles für das Album live eingespielt haben. Mhm. Also jede Stimme, jeden Chor, jedes Instrument, jede Drum, jedes Riff, was man da hört, wurde live im Mikro eingespielt.
0: So, richtig schön Musik.
1: Oldschool.
0: Ja, ohne KI, so ja, wie man es noch vor 2 Jahren gemacht hat. Wirklich, also toll. Mein Favorite war das Video, in dem er einfach ein Mikro in der Hand im Studio eingeblendet ist. Also er hat wirklich, es wurde so spät am Ende mit der Songwriting-Session, dass er mit dem Mikrofon eingeschlafen ist.
1: Einfach Nico Santos mit Mikro in der Hand da und pennt. Genial. Vielleicht ist er jetzt sogar zu dem Song hier eingepennt. Wir wissen es nicht. Why Don't You Stay ist einer der neuen Titel auf dem Nico.

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7: Mit Fabienne. Guten Morgen. Wenn ihr in Saarbrücken oder Völklingen wohnt, zahlt ihr mehr für eure Kfz-Versicherung als anderswo im Saarland. Das zeigt die aktualisierte Kfz-Schadensbilanz der deutschen Autoversicherer. Laut dem Gesamtverband der deutschen Versicherungswirtschaft GdV ist die Schadensbilanz in Saarbrücken und Völklingen nämlich am höchsten. Heißt, da kommt es häufiger zu Pannen und Unfällen, deshalb steigt der Preis der Versicherung. Am wenigsten zahlen Autofahrer aus St. Wendel, da ist die Schadensbilanz am niedrigsten. Vorm Landgericht Karlsruhe wird es heute einen etwas ungewöhnlichen Prozess geben. Da geht es darum, ob die Drogeriemarktkette DM Augenuntersuchungen anbieten darf. Die Wettbewerbszentrale hatte gegen das Angebot geklagt. Laut denen verstößt ein Augenscreening gegen verschiedene rechtliche Vorgaben, etwa gegen das Heilpraktikergesetz. Die Forderung, so eine Augenuntersuchung soll nur von Ärzten durchgeführt werden. Der Prozess beginnt um 10.30 Uhr. Und wir schauen noch zum Fußball. Gestern Abend ist Borussia Dortmund mit einem Banger in die Champions League gestartet. Der BVB gewann daheim mit 3:2 gegen den spanischen Verein FC Villarreal. Heute Abend geht es in der Champions League weiter. Um 18.45 Uhr trifft der VfB Stuttgart auf Vikings Scavenger aufeinander. Das Spiel seht ihr bei DAZN. Und wir schauen aufs Wetter. Wer auf Regen gehofft hat, den muss ich enttäuschen. Der kommt heute nämlich nicht. Wir starten mit einigen Wolken in den Tag. Es bleibt aber trocken. Heute nur noch maximal 22 Grad. Gerade haben wir 13 Grad in Perl und Buß und 14 Grad in Kürkel. Später kommt dann auch die Sonne raus. Vereinzelt kann es auch mal regnen. In der Nacht bleibt es dann trocken.
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9: Kurz nach 6:30 Benji und Tina am Start. Hi.
10: Ich bin froh sein, dass ich heute überhaupt hier bin.
9: Oh.
10: Ich bin tatsächlich selbst auch sehr froh. Ich habe mich gestern geschnitten beim Kochen.
9: Oh.
10: Und es hat doch schon sehr geblutet, sage ich mal so.
9: Ja. Ja. Nicht ins Detail gehen bitte, deswegen, sonst kippen uns die Hörer hier im Auto um.
10: Ja, ich bin gestern, glaube ich, auch kurz davor gewesen, umzukippen. Aber ich bin hier, Leute.
9: Oh nein.
10: Ja, ja.
9: Ich finde, es ist auch richtige Verletzung, wie man sich schnell mal morgens zuzieht, wenn man so Brötchen, Frühstücksbrötchen, noch schnell ratsch, man hat es eilig und dann ratscht man einmal zu weit. Deswegen kleiner Tipp, was man dann machen kann. Also vier Tipps. Ich mach schnell. Erstens Druck ausüben. Also
10: draufdrücken.
9: Ja. Am besten mit was Sterilem. Dann Hand nach oben.
10: Oh,
9: das halt Blut runter.
10: Ja.
9: Und am besten noch mit was Kühles, weil dann ziehen sich die Blutgefäße zusammen.
10: Ah.
9: Und der wichtigste Tipp ist, sofort Chef anrufen und sagen, dass man schwer verletzt ist und nicht arbeiten kann.
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0: Gestern habe ich mich wie in der Schule gefühlt.
1: Ja.
0: Ich stand nach einer halben Stunde wieder vorm Saal. Es gab gestern eine Besprechung hier bei uns im Konferenzraum. Ja, und Tina und ich wurden rausgeworfen.
1: Ja, wir wurden rausgeschmissen.
0: Weil wir nicht wissen dürfen, was da mit uns gemacht wird ab nächster Woche.
1: Weil wir werden im Das Dingviertel ausgesetzt und wir müssen eine Woche lang zurück ins Studio uns begeben, zurückfinden. Ja. Und weil wir halt nicht wissen, was für Challenges da zwischendurch auf uns durchkommen, bereiten wir uns einfach mal auf alles vor.
0: Ja.
1: Wir machen uns auf alles gefasst.
0: Ja, ja. Was auf jeden Fall nicht schaden kann, ist ein bisschen Vorbereitung und Rätsel lösen.
1: Mhm.
0: Da bekommen wir jetzt Nachhilfe von Rätseldesignerin Anne-Kathrin. Sie hat einen Tipp, wie wir im Alltag trainieren, so Rätsel zu lösen.
2: Dass ich mir irgendein Objekt suche, was hier im Raum ist. Bei mir ist jetzt hier zum Beispiel gerade ein Klebestift. Und dass ich mir überlege, was könnte dieses Objekt sein, wenn ich nicht schon wüsste, was es ist. Also versuchen, auf ein Objekt zu schauen, das man eigentlich kennt und zu überlegen, was für andere Optionen oder Funktionen könnte das Objekt haben.
1: Mhm, das klingt irgendwie komisch.
0: Ja.
1: Aber wenn wir einfach ein paar Jahre zurückdenken, als Kinder waren wir da wirklich noch so richtig gut drin.
2: Weil Kinder eben noch nicht die Antwort auf alles haben. Also wenn man ein sehr kleines Kind fragt, warum ist der Himmel blau, dann fällt es dem Kind viel leichter, sich darauf eine kreative Antwort auszudenken als Erwachsenen. Und Kreativität braucht man auf jeden Fall auch beim Rätsellösen.
0: Guck mal, das ist voll Meta. Um zu gewinnen und auf alles Antworten zu haben, ist es besser, wenn du nicht auf alles Antworten hast.
1: Warum ist es so?
0: Wie, warum? Hat sie doch gerade erzählt, hast nicht zugehört.
1: Und warum ist das so? Ich bin jetzt, weißt du, ein Kind, das immer fragt, warum?
0: Du fängst schon an zu trainieren, ich merke.
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0: Wow.
1: Ich finde, wir können Ad-Tipps machen. Zum Studio einsprechen?
0: Ja.
1: Ich bucht uns.
0: Toll. 07221 300 3x5. Falls ihr Ad-Tipps braucht, ruft uns einfach an.

0: Ring. Das ist ein ganz entspannter Song für einen ganz entspannten Mittwochmorgen bei Das Ding. Hallo, Benji und Tina sind hier.
1: Und gleich geht's auch ganz entspannt weiter mit Wisty MC. Aber das Gegenteil von entspannt willst du machen in nächster Zeit, Benji? Du hast ja am Wochenende was vorgenommen, ne?
0: Ich möchte, ja, sprichst du auf meine sportaktivitätlichen
1: an? Genau.
0: Ja, ich möchte gerne jetzt mal ein bisschen gucken, jetzt wo das Wetter wieder angenehmer wird und man wieder Sport machen kann, ohne dass man stirbt. Mhm. Weil ich gerne auch wieder ein bisschen mehr durchziehen.
1: Würdest du gerne durchziehen, so.
0: Ja.
1: Und ich bin ja eine gute Freundin und deshalb möchte ich dich ein bisschen motivieren. Deswegen wollte ich mal fragen, wie lief's denn jetzt gestern?
0: Du bist so ein Arsch.
1: Also ich persönlich bin ja 15 Kilometer Fahrrad gefahren, so 170 Höhenmeter. Und du?
0: Wow.

0: toll. Ich habe dir gestern schon gesagt, ich war beim Friseur um 13 Uhr und ich hatte gestern Abend Freunde zu Hause. Wir machen immer einmal die Woche perfektes Dinner. Einer kocht. Ich musste gestern kochen. Ich hatte keine Zeit.
1: Mhm, das heißt, du möchtest sagen, du saßt den ganzen Tag rum und hast gefressen.
0: Ich habe den ganzen Tag in der Küche gerödelt. Den ganzen Tag in der Küche gerödelt. Und wenn ich Fahrrad fahren gehe, mache ich 20 Kilometer und nicht 15.
1: Na gut, dann mach mal.
0: So, heute werde ich ins Fitnessstudio gehen nach der Arbeit.
1: Mhm.
0: Denn dann schicke ich dir ein Beweisbild.
1: Da freue ich mich
0: drauf. Ja, super.

0: 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Hier ist das Ding. Guten Morgen zusammen.
1: 6:55 ist mir aufgefallen. Es gibt ja manchmal so Sachen, die nimmt man einfach hin und hinterfragt sie nie. Und jetzt gerade habe ich den Moment, dass ich mir gedacht habe, die nächste Band, die hier kommt, BTS. Wofür steht eigentlich BTS?
0: Bremer Turn- und Sportverein.
1: Ja, klar, die koreanische Boyband steht für Bremer Turn- und Sportverein. Ich habe dann gedacht, behind the scenes, BTS, ist ja auch manchmal so Insta-Ding. Für was könnte es noch stehen?
0: Bisschen, keine Ahnung.
1: Bisschen teurer Spaß.
0: Bisschen teurer Spaß, gut.
1: Wenn man so viel ausgibt, BTS.
0: Was steht es jetzt wirklich?
1: Es ist ein koreanischer Name. Also Aussprache kann ich nicht, aber geschrieben ist es Bangtan-Sonae-Yodan und es bedeutet kugelsichere Jungs.
0: Gut, stark. Hören wir jetzt die kugelsicheren Jungs.
1: Kugelsicher wie deine Marke.
0: Deine Marke.

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1: Mit Fabienne. Guten Morgen. Im Dunkeln abends nach Hause laufen, dabei fühlen sich viele Menschen nicht so wohl, vor allem Frauen. Ab Herbst soll es in Saarbrücken deshalb Frauennacht-Taxis geben. Das hat der Stadtrat jetzt beschlossen. Frauen, Transfrauen und Menschen mit Geschlechtseintrag divers können sich dann im Rathaus einen Gutscheinblock abholen. Damit werden 10 Taxifahrten innerhalb der Stadt mit 9 Euro bezuschusst. Einlösbar sind die ab 10 Uhr abends, in den Wintermonaten schon ab 8. Die Gutscheine bekommt ihr voraussichtlich ab Herbst. Der Flächenbrand zwischen Bubach-Kalmesweiler und Habach in der Gemeinde Eppelborn ist mittlerweile unter Kontrolle. Die Polizei teilte mit, dass eine Fläche von etwa 1,5 Hektar abgebrannt ist. In der Nacht fanden weiter Nachlöscharbeiten statt. Das Feuer hatte sich wegen des starken Windes schnell ausgebreitet. Landwirte unterstützten die Feuerwehr bei der Versorgung mit Löschwasser. 2 Einsatzkräfte wurden durch das Rauchgas leicht verletzt. Die deutschen Frauen sind bei der Basketball-WM ins Viertelfinale eingezogen. Gestern Abend gewannen sie in Berlin gegen Südkorea. SR-Inforeporter Jakob Rüger weiß mehr dazu.
2: Das 94:56 gegen Südkorea bedeutet den Viertelfinaleinzug und der wurde ausgiebig gefeiert. So weit ist seit der Wiedervereinigung nämlich noch kein deutsches Team gekommen. Überhaupt ist es ja erst der 2. WM-Auftritt der deutschen Basketballerinnen.
1: Morgen geht's dann gegen Europameister Belgien. Und wir schauen aufs Wetter im Saarland. Wir starten mit einigen Wolken in den Tag. Es bleibt aber trocken. Bei heute nur noch maximal 22 Grad. Gerade aber noch 13 Grad in Oppen, 14 Grad in Felsberg und 16 Grad in Limbach. Später kommt dann auch die Sonne raus und es kann vereinzelt regnen.
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4: 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Guten Morgen. Hello.
5: Hello. 7:02 haben wir es. Und wir haben ja gerade vor den News BTS gehört und so ein bisschen drüber rumgesponnen, für was BTS die Abkürzung stehen könnte.
6: Ja.
5: Und Mario aus Mittelbrunn hat da noch eine ganz tolle Nachricht geschickt an die 0172-10951.
6: Er meint, bist total sexy.
5: BTS, bist total sexy.
6: Die Frage ist nur, wen von uns beiden hat er gemeint?
5: Ich glaube, er meinte die Band.
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0: Gleich Statezeit. Jetzt brauchen wir alle mal ganz kurz einen kleinen Moment überlegen. Wie nennt man das, wenn man seine Handynummer zusätzlich angibt beim Einloggen, damit man doppelt abgesichert ist?
1: Du meinst Zwei-Faktor-Authentifizierung?
0: Schweres Wort, ne?
1: Ja.
0: Ja, ja, ist richtig.
1: Muss man alles sich konzentrieren.
0: Es ist so schwer, dass es jetzt offiziell das Wortgetüm des Jahres geworden ist. Also ein Wort, was halt echt schwer auszusprechen ist. Vor allem für Menschen, die geringe Lese- und Rechtschreibkompetenz haben. Also das ist so ein Negativpreis.
1: Ja, das wird Wortgetüm ausgezeichnet, dass es besonders schlecht ist, kacke ist.
0: Ja, genau.
1: Jedes Jahr machen die das zum Weltalphabetisierungstag und die ist eine Jury aus Leuten, die eben einen Struggle mit Lesen und Rechtschreibung haben.
0: Ja.
1: Um eben drauf aufmerksam machen, Bro, es ist halt ein schweres Wort für viele.
0: Ja, da machen wir doch mal gemeinsam drauf aufmerksam, dass das ein scheiß Wort ist. Also ohne es ist wirklich schwer, auch für Leute, die jetzt kein Problem haben mit Rechtschreibung und Lesen. Also sag das mal dreimal schnell hintereinander.
1: Zwei-Faktor-Authentifizierung.
0: Jetzt doch mal ohne Lachen. Jetzt Konzentration.
1: Ja, ja, ja. Zwei-Faktor-Authentifizierung.
0: Nicht schlecht, gut.
1: Na gut.
0: Oh, du arbeitest im Radio. Das ja, aber mach mal nach. 0172-10-10-9-5-5. Schickt uns mal eine Sprachnachricht. Wer das am schnellsten fehlerfrei dreimal hintereinander sagen kann.
1: Mhm.
0: Zwei-Faktor-Authentifizierung.
1: Ja, der bekommt als Aussprachepreis ein das Ding Thermobecher. Und den bekommt ihr, jetzt habe ich mich bei Becher versprochen.
0: Thermobecher.
1: Und ich wollte sagen, den kriegt ihr dann ohne Zwei-Faktor-Authentifizierung
0: Also 0172-10-10-9-5-1, wer am schnellsten dreimal hintereinander fehlerfrei Zwei-Faktor-Authentifizierung sagen kann, bekommt einen Thermobecher.
1: Thermobecher.

0: 7.17 Uhr. Guten Morgen.
1: Hello.
0: Das Wortgetüm des Jahres, also das Wort, was Leute, die so ein Problem mit Lese-Rechtschreibung haben, das steht seit gestern fest.
1: Ja, es ist Zwei-Faktor-Authentifizierung.
0: Das ist ein schwieriges Wort.
1: Es ist wirklich ein crazy Wort und eine Jury hat da jetzt drauf aufmerksam gemacht mit eben dem Wortgetüm des Jahres. Ist so ein Negativpreis, wurde gestern gekürt. Zwei-Faktor-Authentifizierung.
0: Und wir dachten uns, wir können da ja schon auch drauf aufmerksam machen, dass dieses Wort tatsächlich einfach wirklich sauschwer ist. Auch für Leute, die jetzt vielleicht kein Problem haben mit Lesen und Rechtschreiben.
1: Ja, oder wo Deutsch Fremdsprache ist oder so.
0: Oder so. Sprecht mal hintereinander, dreimal hintereinander das Wort zwei Faktor Authentifizierung schnell aus.
1: Hast du dich selber fast versprochen dabei? Es ist wirklich, wirklich schwer und wir machen eine Challenge draus. Die schnellste Person bekommt einen das Ding Thermobecher.
0: Ja.
1: Und Philipp aus Landau hat es versucht und eine Sprache geschickt an die 0172 10 10 951.
2: Zwei-Faktor-Authentifizierung.
0: Ah!
1: Finde ich nicht schlecht.
0: Schau mal schnell.
1: Ich habe jetzt mal in unserem System abgecheckt. Da kann man auf die Millisekunde genau gucken, wie lang was ist.
0: Mhm.
1: Und er hat 3,84 Sekunden gebraucht.
0: Okay, 3,84 Sekunden. Und dann kam noch eine rein.
3: Guten Morgen, Jörg aus dem Saarland hier.
0: Hallo.
3: So, mein Versuch. Zwei-Faktor-Authentifizierung. Ich hoffe, ich war vorne mit dabei. Viele Grüße, Jörg.
1: So, Jörg, ich habe natürlich auch bei dir nachgeguckt. Du warst tatsächlich einen Ticken schneller. 3,76 Sekunden. Also Jörg, bis jetzt vorne.
0: Jawohl, wenn ihr auch noch mitmachen wollt, bitte einfach alle her. Wer kann es am schnellsten? Dreimal hintereinander Zwei-Faktor-Authentifizierung aussprechen. 3,76 von Jörg ist aktuell ganz weit oben mit dabei. Der schnellste oder die schnellste Person bekommt einen das Ding Thermobecher. Wegen

0: Es ist 7.23 Uhr. Es ist toll, dass ihr dabei seid. Guten Morgen.
1: Ring
0: My Bell von Age gibt's jetzt hier bei das Ding. Und da bin ich immer noch schockiert, was du am Montag hier rausgehauen hast. Wie macht deine Haustür, wenn sie klingelt?
1: Weißt du das auswendig? Ich glaube, ich wüsste gar nicht, was meine macht.
0: Du weißt nicht, wie deine Haustür macht?
1: Nee, irgendwie. Ich habe dann auch wirklich überlegt, mich anzuschrecken, aber ich weiß es einfach nicht.
0: Ich
1: kann es mir nicht behalten.
0: Ja, deswegen sind wir gestern gemeinsam zu dir nach Hause gefahren und haben einfach mal deine Bell geringt.
2: So, ich bin hier jetzt in der Wohnung. Ich leg mal auf.
1: Okay, Benji, you can ring my bell.
0: Bist du ready?
2: Ja.
0: Okay. Ich klingel, Achtung.
3: Ah.
0: Oh.
3: Es ist der Klassiker.
0: Ist ja langweilig. Okay, haben wir das auch geklärt? Super.
3: Tschüss. Ja, ich öffne nicht.
0: Ja, ich zieh zu, ne?
3: Ja.
0: Tschüss. Also ehrlich, jetzt wo ich das höre, du hast einfach eine Schulglocke.

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1: Mit Fabienne. Guten Morgen. Wenn ihr in Saarbrücken oder Völklingen wohnt, zahlt ihr mehr für eure Kfz-Versicherung als anderswo im Saarland. Das zeigt die aktualisierte Kfz-Schadensbilanz der deutschen Autoversicherer. Laut dem Gesamtverband der deutschen Versicherungswirtschaft GDV ist die Schadensbilanz in Saarbrücken und Völklingen nämlich am höchsten. Heißt, da kommt es häufiger zu Pannen und Unfällen, deshalb steigt der Preis der Versicherung. Am wenigsten zahlen Autofahrer aus St. Bendel, da ist die Schadensbilanz am niedrigsten. Vorm Landgericht Karlsruhe wird es heute einen etwas ungewöhnlichen Prozess geben. Da geht es darum, ob die Drogeriemarktkette DM Augenuntersuchungen anbieten darf. Die Wettbewerbszentrale hatte gegen das Angebot geklagt. Laut denen verstößt ein Augenscreening gegen verschiedene rechtliche Vorgaben, etwa gegen das Heilpraktikergesetz. Die Forderung, so eine Augenuntersuchung soll nur von Ärzten durchgeführt werden. Der Prozess beginnt um 10:30. Und wir schauen noch zum Fußball. Borussia Dortmund ist gestern Abend mit einem Sieg in die Champions League gestartet. Der BVB gewann daheim mit 3:2 gegen den spanischen Verein FC Villarreal. Heute Abend geht es in der Champions League weiter. Um 7:15 treffen der VfB Stuttgart und Vikings Scavenger aufeinander. Das Spiel seht ihr bei The Zone. Und wir schauen noch aufs Wetter im Saarland. Wir starten mit einigen Wolken in den Tag, es bleibt aber trocken. Heute nur noch maximal 22 Grad. Gerade haben wir 12 Grad in Obertai und Leitersweiler und 13 Grad in Schwalbach. Später kommt dann auch die Sonne raus. Vereinzelt kann es da auch mal regnen. In der Nacht bleibt es trocken bei Tiefsttemperaturen bis zu 5 Grad. Morgen scheint dann die Sonne und es bleibt trocken, maximal 23 Grad.
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2: Und Tina, guten Morgen.
3: Hallo.
2: Und der Frage, wer kann am schnellsten dreimal hintereinander Zwei-Faktor-Authentifizierung sagen?
3: Ja, das ist nämlich das Wortgetüm des Jahres. Das wurde gestern ausgezeichnet von Leuten, die Probleme mit Lesen und Rechtschreibung haben, dafür, dass es besonders kacke für die ist.
2: Ja, wir machen eine kleine Challenge draus, um darauf aufmerksam zu machen. Der aktuelle Rekordhalter ist Jens aus dem Saarland mit 3,76 Sekunden. Benni aus Beuren hat noch eine Sprachnachricht geschickt an den 0172 10 10 951.
4: Zwei-Faktor-Authentifizierung.
3: Boah, der hat gut durchgezogen.
2: Jawohl.
3: Ich habe mit unserem Programm auch nochmal nachgemessen. Es sind auf die Millisekunde genau 3,52 Sekunden, also neuer Rekord.
2: Krass, aktuell gehört ja das Ding Thermobecher, also Benni, außer ihr könnt ihn noch schlagen und schafft es noch schneller. Dreimal hintereinander Zwei-Faktor-Authentifizierung.
3: Benni kriegt den Thermobecher.

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1: Bald geht's für uns los, Tina, ne? Ausgesetzt werden im Das Dingviertel ohne Navigation Challenge. Wer schafft's als erstes zurück ins Studio?
2: Ja, und du bist schon groß am Rumheulen hier, gestern zum Beispiel erst.
1: Am meisten Angst habe ich ja vor Ratlosigkeit. Wenn man irgendwann an einen Punkt kommt, wo man nicht weiß, wo man ist, was man machen soll oder wie auch immer, dann bin ich ja tatsächlich so ein bisschen der Typ aufgeben.
2: Ja, und das wiederum ist Musik in meinen Ohren, weil dann habe ich ja schon gewonnen.
1: Ja, vielleicht auch nicht, weil daraufhin hat sich dann ganz sweet Colin aus Oberhilversheim gemeldet. Meldet an die 0172 10 10 951.
3: Wenn Benji in Rheinhessen lost durch die Gegend irren sollte, sammle ich den Arm ein und fahre ihn höchstpersönlich mit dem Auto nach Baden-Baden.
1: So, siehst du mal, vielleicht ist es auch einfach mein Trick, einfach so zu tun, als wenn ich aufgebe, damit die Leute mir helfen.
2: Ja, und ich möchte auch sagen, Colin, was ist mit mir?
1: Du bist egal.
2: Würdest du an mir mit dem Auto vorbeifahren?
1: Natürlich würde
2: ich. Colin, ich merke mir das. Ich merke mir das.
1: So, nächste Woche brauchen aber erstmal Sophie und William, unsere Good Morning Show Kollegen, eure Hilfe. Die werden nämlich Montagmorgen als erstes ausgesetzt. Und ihr könnt auch entscheiden, wo das passiert, auf dasding.de.
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0: Wer ist am schnellsten im Zwei-Faktor-Authentifizierung aussprechen? Es ist die Challenge fürs Das Ding-Viertel heute Morgen.
1: Und ihr denkt jetzt wahrscheinlich das Ding wieder mit einer saudummen Idee.
0: Ja.
1: Und da müssen wir ehrlich sagen, ja.
0: Stimmt.
1: Richtig, aber es hat tatsächlich auch einen ernsten Hintergrund. Zwei-Faktor-Authentifizierung wurde gestern von Leuten, die so Probleme mit Lesen und Rechtschreibung haben, ausgezeichnet als Wortgetüm des Jahres.
0: Ja.
1: Ist ein Negativpreis für
0: besonders
1: Worte,
0: scheiße,
1: die besonders schlimm sind für die halt und sie denen schwer machen im Alltag.
0: Und wie können wir besser darauf aufmerksam machen, als im Radio drüber zu reden? Natürlich super. Deswegen dreimal hintereinander aussprechen, so schnell wie es geht. Benny aus Beuren hat den Rekord bisher. 3,52 Sekunden. Melanie aus Pforzheim will das toppen.
2: Zwei-Faktor-Authentifizierung, Zwei-Faktor-Authentifizierung, Zwei-Faktor-Authentifizierung.
1: Oh, am Ende hat es ein bisschen gehakt.
0: Ja, aber es zählt noch. Also man konnte es schon noch verstehen.
1: Ja, ja,
0: ne?
1: Ich guck mal nach, ob es trotz kurzem Stocker
0: mal
1: noch
0: nach
1: gereicht hat. Also wir hatten 3,52 Sekunden und das System sagt jetzt, es sind 3,32 Sekunden.
0: Oh,
1: Melanie.
0: Noch mal schneller.
1: Neuer Highscore hier.
0: Oh. Leute, ihr bettelt euch hier gegenseitig hoch. Ich liebe das.
1: Schnellste Person bekommt den das Ding Thermobecher dann.
0: Weitermachen.
1: 3,32 Sekunden gilt es zu schlagen.
0: Haben wir noch irgendwie so einen Double-Time-Rapper oder irgendwie sowas im das Ding?
1: Dann ist jetzt eure Time für Schall.

0: Wer hat die meiste Aura? Das wird sich gerade drum gebettelt in sogenannten Aura-Farming-Battles. Also in Südamerika gehen die gerade ab.
1: Ich finde eher am krassesten Auto, Aura haben Leute, die morgens aufstehen, ohne zu snoosen. Digga.
0: Stark.
1: Wie krank seid ihr?
0: Das Ding-Reporterin Jenny in Mexiko, wo diese Aura-Farming-Battles gerade stattfinden. Was geht bei so einem Battle ab?
2: Ja, also im Prinzip kann man sich das vorstellen wie so eine Mischung aus Tanzduell, Impro-Theater und Meme-Show, halt nur mit Moves und Memes statt Worten. Also zwei Gegner stehen sich gegenüber, die betteln sich und drumherum schaut das Publikum zu. Und ich habe zum Beispiel in Mexiko-Stadt die 18-jährigen Anna und Miguel beobachtet und sie haben getanzt, haben typische Moves wie 6-7 gezeigt und am Ende haben sie ihren Kontrahenten, das waren zwei Typen mit Masken, die sich einfach ausgezogen haben, die Show gestohlen.
0: Okay, also je mehr Memes man kennt, desto mehr Aura angeblich.
1: So, Benji. Weißt du, was jetzt passiert? Ich fordere dich offiziell zu einem Aura-Farming-Battle heraus.
0: Oh nein!
1: Wer kennt mehr Memes immer abwechselnd?
0: Okay.
1: Los geht's. 6-7!
0: Schauen wir mal, was wird. Was wird?
1: Du bist gut genug! Oh,
0: ich hab Blackout!
1: Was? Jetzt muss was kommen.
0: Hä?
1: Oh mein Gott, Benji.
0: Wirklich, ich bin so lost gerade. Mir fällt gar nichts mehr ein, Bro. Ich habe richtig einen Blackout.
1: Tja.
0: Oh, scheiße. Aber ich finde es grundsätzlich schon sehr cringe einfach alles. Weiß nicht, für mich
1: aber
0: ist das mehr Aura los.
1: Also ich habe mehr Aura als du.
3: Okay, die hast du.

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1: Mit Fabienne. Guten Morgen. Sowohl im Bereich Mathe als auch in Lesen und Schreiben sind die deutschen Schüler so schlecht wie nie zuvor. Das zeigt die gestern veröffentlichte PISA-Studie. Sila Demirhindi, die stellvertretende saarländische Landesschülersprecherin, hat dafür Erklärungen.
6: Da gehen sehr viele Dinge mit einher. Auf jeden Fall, was gesagt werden muss, ist der super, super hohe Lehrkräftemangel. Er spielt damit, es fallen super viele Unterrichtsstunden aus. Das Lernen wird für die Schüler fast gar nicht möglich heutzutage. Angesichts davon ist natürlich noch die Digitalisierung, KI anzusprechen. Die Tablets, die wir jetzt bekommen haben, viele Schüler wissen gar nicht, wie man damit umgehen soll. Es gibt leider keine Medienkompetenz, die vermittelt wird.
1: Auch die saarländische Bildungsgewerkschaft GEW fordert mehr Lehrkräfte. Ihr habt es diesen Sommer vielleicht gesehen, im Saarland sind viele Schwimmbäder in keinem guten Zustand. Die saarländische Regierung will die jetzt wieder instand setzen und stellt deshalb über 110 Millionen Euro an Fördergeldern zur Sanierung bereit. Laut Angaben stammt das Geld aus dem Sondervermögen Infrastruktur und Klimaneutralität des Bundes. Das heißt, etwa 10% des saarländischen Anteils fließen in unsere Schwimmbäder. Pro Bad gibt es dann maximal 11 Millionen Euro Förderung. Gehen wir zurück zum Klapphandy. Das könnte uns heute Abend bei der Vorstellung der neuen iPhones erwarten. Laut Medienberichten will Apple ein auffaltbares Smartphone rausbringen. Das wäre zusammengeklappt dann ungefähr so groß wie ein Reisepass. Sowas gibt's schon von einigen anderen Marken, wie zum Beispiel Samsung und Huawei. Und wir schauen aufs Wetter im Saarland. Wir starten mit einigen Wolken in den Tag. Es bleibt aber erstmal trocken bei maximal 22 Grad. Gerade aber noch 11 Grad in Nofelden und 13 Grad in Köllerbach und bei euch in Eppelborn.
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8: Mit Benji und Tina.
9: Hallo.
8: Und dem Wortgetüm des Jahres 2026. Also das Wort, das es Leuten mit Leserechtschreibproblemen besonders schwer im Alltag macht.
9: Ja, und es ist dieses Jahr geworden. Zwei-Faktor-Authentifizierung.
8: Scheiß Wort auch.
9: Ja, wirklich. Und um darauf aufmerksam zu machen, ist die Challenge heute Morgen, das so schnell wie möglich dreimal hintereinander auszusprechen. Die Person, die es am schnellsten schafft, bekommt das Ding Thermobecher.
8: Ohne Fehler gilt natürlich. Aktuell geht der Becher an Melanie aus Pforzheim. Sie hat es in 3,32 Sekunden gepackt. Und Leon aus Wiesloch hat sich auch noch gemeldet an die 0172 10 951.
10: Ich möchte natürlich auch meinen Versuch einsenden. Achtung, los geht's. Zwei-Faktor-Authentifizierung. Mini kleiner Versprecher war drin, aber sonst glaube ich, war es relativ an der schnellen Seite dabei. Oder das hoffe ich zumindest. Einen schönen Tag euch. Ciao, ciao.
9: Also, Leon, liebe
8: Grüße.
9: Muss
8: schon fehlerfrei sein.
9: Ja, ich habe jetzt trotzdem mal nachgeguckt. Also, wir können es leider nicht gelten, weil es war ein Versprecher.
8: Mhm.
9: Aber theoretisch wärst du 11 Millisekunden schneller gewesen als Melanie. 3,21 Sekunden.
8: Wenn der kleine Haspler nicht drin gewesen wäre. Ah, schade. Also liegt es nach wie vor bei 3,32 Sekunden. Melanie aus Pforzheim, wer kann das noch toppen? 0172 10 10 951. Dreimal hintereinander. Zwei

0: Gleich verliebt in mich feiern Dalton bei das Ding an diesem Tag, an dem wir alle kurz zu Double-Time-Rappern werden. Zwei-Faktor-Authentifizierung ist jetzt offiziell ein Kackwort.
1: Richtig. Ja?
0: Ist von Leuten mit Lese- und Rechtschreibproblemen als Wortgetüm des Jahres gekürt worden gestern, also das besonders schwer im Alltag auszusprechen ist, wenn man halt da Probleme mit hat.
1: Ja, und wir machen drauf aufmerksam mit einer Challenge. Versucht mal dreimal hintereinander ganz schnell Zwei-Faktor-Authentifizierung zu sagen.
0: Die schnellste Person bekommt das den Thermobecher von uns gesponsert. Aktuell liegt der Rekord bei Melanie aus Pforzheim mit 3,32 Sekunden. Mhm. Und Luca aus Stuttgart möchte es auch noch versuchen.
2: Kubo, ihr Lieben, ich hau's gleich dreimal raus. Drei-Faktor-Authentifizierung, Drei-Faktor-Authentifizierung, Drei-Faktor-Authentifizierung. Tschüss, danke fürs Wetter.
1: Also, ich möchte, Luca, aus gesundheitlichen Bedenken möchte ich dich gerne von diesem Gewinnspiel ausschließen. Ja. Wir können dir nicht einen Thermobecher schicken. Du hast offensichtlich schon viel zu viel Kaffee getrunken.
0: Auf jeden Fall.
1: Und du hast dich auch noch versprochen.
0: So, und dann meinte Piet aus Schwäbisch Hall noch, dass er ganz clever ist.
3: Wenn es zu kompliziert ist mit Aussprechen, gibt es auch eine Abkürzung. 2FA.
0: Ja. Also wir haben mal die zwei Witzigen gerade gehört. Das Ding für...
1: Also Piet, wirklich, weißt du, was wir dir dafür geben? Auch einen halben, das Ding Thermobecher, weil du hast die halbe Challenge gemacht und halb abgerundet ist ja null.
0: Ja, und die andere Hälfte kriegt der Nuka aus Stuttgart.

0: Leute, die an ihrem Schlüsselbund komplett alles dran haben. Wie so eine Lehrerin bist du gerade.
1: Ja, wie so eine Englischlehrerin. Und ich bin kurz davor, damit zu werfen, weil es mich nervt, wie da immer mein Vater wirklich jedes Mal, wenn er dann neben mir im Auto sitzt, dann geht er crash out, weil ich da auch meinen Autoschlüssel dran habe.
0: Yeah.
1: Und dann das ganze Klimbims am Zündschloss hängt. Und dann sagt er immer, deswegen, wenn das machst, so geht dein Zündschloss kaputt.
0: Es ist eine Vater-Urban-Legend, ne? Muss man sagen. Wir haben mal Mechaniker Genie aus Waiblingen gefragt, was da tatsächlich dran ist.
2: Was halt passieren kann, ist, dass der Schließzylinder sich ausnudelt. Also der wird irgendwann läpprig und lässt sich irgendwann nicht mehr drehen. Hm. Es ist halt durch die Fahrt, wird der Schlüsselbund die ganze Zeit hin und her bewegt und dadurch leiert das alles aus.
1: Ja, Schere. Wäre er tatsächlich schlecht, wenn das Auto irgendwann nicht mehr angeht.
0: Das wäre doof, aber wir können uns ja auch sonst noch das Auto schön dekorieren, nicht nur an unserem Schlüsselbund, vielleicht so ein paar Sticker auf die Scheiben oder so beppen.
1: Oh ja, das ist süß. Aber ich kann mir nicht vorstellen, dass es dafür keine strengen Richtlinien gibt in Deutschland.
2: Also an der Frontscheibe darfst du nur 0,1 Quadratmeter verkleben. Das ist echt wenig. Also so eine kleine Schrift vorne. Und es darf halt nicht im Sichtbereich sein. Das wäre vom Lenkrad nach oben hin so 30 Zentimeter geradeaus guckend sozusagen. Da darf halt nichts kleben.
0: Ja, klar. Wir sind auch immer noch in Deutschland. Nichts darf man.
1: Nicht mal sich die Scheibe zu kleben, dass man nichts mehr sieht im Auto. Ey, was für eine Frechheit.
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0: 8.22 Uhr. Wie viel habt ihr heute schon geredet? Ist die Schunge, die Zunge schon warm gequatscht?
1: Bei dir ist die Antwort nein.
2: Ja, offensichtlich.
1: aber vielleicht hilft sie so ein bisschen zur Übung, so ein paar englische Wörter mal auszusprechen. Ich habe dir hier ein paar aufgeschrieben, die du mal versuchen kannst auszusprechen. Zum Beispiel das englische Wort für obwohl.
0: So.
1: Ja, okay, war nicht schlecht.
0: Ja.
1: Ich habe dir noch ländlich auf Englisch aufgeschrieben.
0: Rural.
1: Rural.
0: Rural.
1: Okay.
0: Roar.
1: Und dann gibt's ja. Roar. Und dann gibt's ja noch diese bekannte Witzsoße da, die du ja auch oft beim Kochen nimmst.
0: Worcestershire-Sauce. Worcestershire-Sauce. Worcestershire-Sauce. I have to wash my sister to get sauce. Kennst du den?
1: Nee, ist ein guter Merkspruch, aber.
0: Ich sag mal Worcestershire-Sauce einfach, fertig.
1: Ja, so ähnlich. Also so ungefähr gleiches Level kompliziert ist es für die Chainsmokers, den Namen von ihrem neuen Song auszusprechen, weil sie haben da ein deutsches Feature drauf, Mako, und deshalb ist auch ein deutscher Titel. Mhm. Und auf Instagram haben sie ganz lustig geschrieben, nein, wir haben keinen Plan, wie man es ausspricht und wir vergessen dauernd, wie man es schreibt.
0: In- und auswendig. Für Amis natürlich sehr schwer auszusprechen. Quasi das deutsche Äquivalent zu Worcestershire Sauce. I have to wash my sister to get sauce.
3: Ich bin Marco.
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0: So, und von der Worcester Sauce zurück zu unserer eigentlichen Challenge heute. Zwei-Faktor-Authentifizierung.
1: So schnell wie möglich dreimal hintereinander aussprechen. Schnellste Person bekommt das Ding Thermobecher. Das machen wir, weil das das Wort Ungetüm dieses Jahres ist. Also ein Wort, was halt am schlimmsten ist im Alltag für Leute, die Probleme fürs Lesen und Rechtschreibung haben.
0: Und Amelie hat geschrieben, ich habe versucht, dreimal auszusprechen. Und ich bin schon beim zweiten Mal kläglich gescheitert. Sie hat extrem Respekt vor allen, die das rausbekommen. Grüße.

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1: Mit Fabienne. Guten Morgen. Klimapolitik und nachhaltige Entwicklung, darüber könnt ihr heute in Saarbrücken diskutieren. Da findet das Jugendklimaforum statt. Organisiert wird das vom Umweltministerium und den Deutschen Kinder- und Jugendstiftungen. Ziel ist es, dass junge Menschen ihre Ideen und Perspektiven zu Themen wie Nachhaltigkeit und Demokratie einbringen und gemeinsam Impulse für Politik und Gesellschaft entwickeln. Beginn ist um 10 Uhr. Bis dahin können sich 12- bis 27-Jährige noch kostenfrei online anmelden. Für Ferienwohnungen über Airbnb und Co. soll es bald strengere Regeln geben. Die stellt die EU-Kommission heute vor. Städte sollen solche Kurzzeitvermietungen verbieten oder einschränken können. SR-Info-Reporterin Katrin Schmidt, heißt das, dass Airbnb bald verboten wird?
2: Ja, die EU-Kommission, das ist wichtig, will keinen europaweiten Bann von Airbnb, ein Verbot, erreichen. Sie will vielmehr einen gemeinsamen Rahmen schaffen, der festlegt, wann Städte und Gemeinden in Europa Kurzzeitvermietungen begrenzen dürfen.
1: Fleischkäsweck auf dem Supermarktparkplatz oder Hotdogs im Möbelhaus. Das kommt offenbar immer besser an. Eine neue Studie des Handelsforschungsinstituts EHI zeigt, solche Imbisse in und an Geschäften haben letztes Jahr so viel Geld gemacht wie noch nie. Das liege auch daran, dass Essen gehen in Restaurants so teuer geworden ist. Am meisten verkauft werden Frikadellen, Currywurst, belegte Brötchen und Schnitzel, besonders um die Mittagszeit. Und wir schauen aufs Wetter im Saarland. Wir starten mit einigen Wolken in den Tag. Es bleibt aber erstmal trocken bei maximal 22 Grad. Gerade haben wir noch 13 Grad in Perl und Dudweiler und 14 Grad bei euch in Wattgassen.
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3: La la la la la. Guten Tag, Benji und Tina sind hier.
4: Zwei-Faktor-Authentifizierung.
3: Ah, ich glaube nicht, dass das so schnell war wie Melanie aus Pforzheim. Nach wie vor mit ihren 3,32 Sekunden am schnellsten.
4: Ja.
3: Mehr kann es am schnellsten aussprechen.
4: Ja, gibt ein Das Ding Thermobecher für die schnellste Person, weil Zwei-Faktor-Authentifizierung ist das Wortgetüm dieses Jahres. Heißt, das ist für Leute, die so Probleme mit Lesen und Rechtschreibung haben, extrem schwer auszusprechen. Und die haben gesagt, das ist dieses Jahr das beschissenste Wort für uns.
3: Janis aus Rastatt möchte es auch nochmal versuchen.
5: Zwei-Faktor-Authentifizierung.
4: Wow! Janis, krass.
3: Haben wir unser System einmal gucken lassen, wie schnell das war. Und Janis ist unser neuer Rekordhalter. 3,2 Sekunden.
4: Das ist krank.
3: Wer kann es noch schneller? 0172-1010-951. Wer kann am schnellsten fehlerfrei 2-Faktor-Authentifizierung hintereinander sagen?

0: Mittelfinger an das ganze Das Ding-Team.
1: Zwei Mittelfinger, von mir bekommt er auch einen.
0: Alle verheimlichen was vor uns, wir werden richtig ausgemofft hier.
1: Ja, nicht nur setzen sie uns bald aus irgendwo im Das Ding Viertel und sagt, so eine Woche lang, nicht unser Problem, Challenge und ihr müsst irgendwie wieder zurückkommen. Mhm. Nein, wir dürfen auch noch nicht wissen, wo wir ausgesetzt werden, was für Challenges das sind und deswegen machen alle so heimlich Tuerei jetzt vor uns.
0: Ja, aber was uns gestern bei der Besprechung gesagt wurde, war, dass es ein bisschen tricky werden kann. Deshalb lassen wir uns jetzt Nachhilfe geben beim Rätsellösen. Kann nicht schaden, sage ich.
1: Ja. Und deswegen haben wir Ann-Kathrin am Start, die designt Rätsel, kennt sich also super mit aus. Mhm. Und wir haben sie gefragt, wie wir es im Alltag trainieren können, Rätsel zu lösen.
2: Dass ich mir irgendein Objekt suche, was hier im Raum ist. Bei mir ist jetzt hier zum Beispiel gerade ein Klebestift. Und dass ich mir überlege, was könnte dieses Objekt sein, wenn ich nicht schon wüsste, was es ist. Also versuchen, auf ein Objekt zu schauen, das man eigentlich kennt und zu überlegen, was für andere Option oder Funktion könnte das Objekt haben.
0: Klingt erstmal seltsam, aber als Kinder waren wir da tatsächlich sehr gut drin.
2: Weil Kinder eben noch nicht die Antwort auf alles haben. Also wenn man ein sehr kleines Kind fragt, warum ist der Himmel blau, dann fällt es dem Kind viel leichter, sich darauf eine kreative Antwort auszudenken als Erwachsenen. Und Kreativität braucht man auf jeden Fall auch beim Rätsellösen.
1: Mhm. Was denkst du, was das hier sein könnte, wenn du jetzt nicht wüsstest, was es ist?
0: Tina zeigt mir gerade knallhart ihren Stinkefinger. Den kannst du dir sonst wohin stecken.
1: Ja, ja, es könnte auch bedeuten, hallo.
3: Kenn dein Viertel.
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0: Ja, es gibt wieder Weihnachtsgebäck. Der erste Lebkuchen ist im Einkaufswagen schon gespottet worden.
1: Ja, zumindest bei Jennifer aus Tübingen auf jeden Fall. Die hat sich letzte Woche schon bei uns gemeldet und erzählt, bei was sie alles schon zugeschlagen hat.
2: Lebkuchen an sich, die Herzen mit der Füllung und diese Waffeln. Ich habe aber aus Versehen die falschen gekauft, die schmecken nach Spekulatius. Das ist jetzt tatsächlich ein bisschen komisch, aber diese neutralen sind eigentlich, kann man das ganze Jahr essen.
0: So, Jenny, wie ist der Zwischenstand?
2: Ist schon leer.
0: Also,

0: schon weg.
1: Also ich höre raus, deine Petition ist Weihnachtsgebäck immer einführen?
2: Ja, natürlich.
0: Aber es gibt doch selten einen Online-Handel, wo du das ganze Jahr über das Zeug kaufen kannst.
2: Ah ja, das gibt es bestimmt, ja. Bestimmt, aber das macht ja keiner.
1: Das ist ja so kompliziert, ja.
2: Ja.
1: Also Jennifer, wenn du dir jetzt eine Sache wünschen dürftest, wo wir Herr und Frau Supermarkt von Deutschland schreiben, dass sie das jetzt für dich das ganze Jahr ins Regal stellen, was soll es sein?
2: Mhm. Dominosteine.
1: Oh. Oh, da bin ich allein aus persönlichem Interesse mitgehen.
0: Was?
1: Ja.
0: Dominosteine sind so eklig.
2: Boah, wenn man die so schichtweise essen kann. So.
1: Bei einem Dominostein muss man auch mindestens einmal abbeißen, dass man das Kunstwerk betrachten kann.
0: Oh mein Gott.
3: Ja. Liebt euch. 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
1: Mit Fabienne. Guten Morgen. Sowohl im Bereich Mathe als auch im Lesen und Schreiben sind die deutschen Schülerinnen und Schüler so schlecht wie nie zuvor. Das zeigt die gestern veröffentlichte PISA-Studie. Sila Demirhindi, die stellvertretende saarländische Landesschülersprecherin, hat dafür Erklärungen.
2: Da gehen sehr viele Dinge mit einher. Auf jeden Fall, was gesagt werden muss, ist der super, super hohe Lehrkräftemangel. Er spielt damit, es fallen super viele Unterrichtsstunden aus. Das Lernen wird für die Schüler fast gar nicht möglich heutzutage. Angesichts davon ist natürlich noch die Digitalisierung und KI anzusprechen. Die Tablets, die wir jetzt bekommen haben, viele Schüler wissen gar nicht, wie man damit umgehen soll. Es gibt leider keine Medienkompetenz, die vermittelt wird.
1: Auch die saarländische Bildungsgewerkschaft GEW fordert mehr Lehrkräfte. Ihr habt es diesen Sommer vielleicht gesehen, im Saarland sind viele Schwimmbäder in keinem guten Zustand. Die saarländische Regierung will die jetzt wieder instand setzen und stellt deshalb über 110 Millionen Euro an Fördergeldern zur Sanierung bereit. Laut Angaben stammt das Geld aus dem Sondervermögen Infrastruktur und Klimaneutralität des Bundes. Das heißt, etwa 10% des saarländischen Anteils fließen in unsere Schwimmbäder. Pro Bad gibt es dann maximal 11 Millionen Euro Förderung. Gehen wir etwa zurück zum Klapphandy. Das könnte uns heute Abend bei der Vorstellung der neuen iPhones erwarten. Laut Medienberichten will Apple ein auffaltbares Smartphone rausbringen. Das wäre zusammengeklappt, dann ungefähr so groß wie ein Reisepass. Sowas gibt's schon von einigen anderen Marken, wie zum Beispiel Samsung und Huawei. Und wir schauen aufs Wetter im Saarland. Wir starten mit einigen Wolken in den Tag. Es bleibt aber erstmal trocken bei maximal 22 Grad. Gerade haben wir noch 13 Grad in Becking und Nusswendel und 15 Grad sind's bei euch in Limbach.
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3: Mit Benji und Tina um 9.02 Uhr.
4: So, ihr seht's aus. Wir wünschen einen schönen Start in den Mittwoch. Egal, was ihr gerade macht, ob ihr euch die Fresse verbrannt habt am zu heißen Tee oder Kaffee oder einen Schockfrost bekommen habt, weil der Energy im Tiefkühlfach doch zu lange war.
3: Oder gerade auf einem Bein springt und einen Schuh anzieht und so voll zu spät sein, halb umfällt.
4: Jawohl. Oder bei euch läuft heute Morgen einfach alles nach Plan. Das kann ja auch mal sein. Das wünschen wir euch zumindest mal. Wir haben auf jeden Fall planmäßig Musik eingeplant. Sido mit Issa, ganz neuer Track. Und Goosebumps spielen wir euch auch noch.
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0: Es ist eine kleine Morgenpsychose hier heute bei das Ding.
1: Zwei-Faktor-Authentifizierung.
2: Ansonsten habe ich noch einen Trick, wenn es zu kompliziert ist in Aussprechen, gibt es auch eine Abkürzung. 2FA.
0: Ja, wer kann am schnellsten Zwei-Faktor-Authentifizierung fehlerfrei hintereinander aussprechen?
3: Das testen wir, um darauf aufmerksam zu machen, wie schwer das Wort eigentlich ist. Für Leute, die mit Lesen und Rechtschreibung strugglen, ist es sogar so schlimm, dass sie dem Wort jetzt einen Negativpreis verliehen haben. Es ist das Wortgetüm des Jahres.
0: Ja, aktueller Rekordhalter. Habt ihr gehört, Janis aus Rastatt mit 3,2 Sekunden.
3: So, und jetzt kommt Irina aus Ulm und schickt das an die 0172 10 10 951.
4: Guten Morgen, liebes Das Ding Team. Auch ich versuche es. dreimal hintereinander. Also los geht's. Zwei-Faktor-Authentifizierung. Mal gucken, ob ich schneller war.
0: Krass.
3: Boah, das war wirklich crazy.
0: Es sind 2,66 Sekunden gewesen.
3: Das ist die erste Person, die es unter 3 Sekunden geschafft hat. What the fuck?
0: Wahnsinn! Geht es noch schneller? 0172 10 10 951.
3: Für ein Das Ding Thermobecher.

0: Wer kann eins der schwersten Wörter, wo gibt, am schnellsten dreimal hintereinander fehlerfrei aussprechen?
1: Zwei-Faktor-Authentifizierung.
0: Stark.
1: Das ist das Wortgetüm des Jahres. Also eins, das bei Menschen mit so Lese- und Rechtschreibproblemen richtig unbeliebt ist, ja, weil sie sehr damit strugglen.
0: Irina aus Ulm hat gerade eben 2,66 Sekunden geschafft.
1: Crazy.
0: Martin aus Frankfurt will es noch toppen.
1: Martin, wie oft hast du so mit einer Zwei-Faktor-Authentifizierung zu tun?
2: Überhaupt nicht. Ich habe heute Morgen einfach gedacht, ich probiere es mal. Das war ein unentdecktes Talent.
1: Ja, da sagt jemand sehr selbstsicher.
0: Aber das heißt, du hast gar keine Zwei-Faktor-Authentifizierung eingerichtet?
2: Nein, aber ich werde es jetzt machen. Ich habe gegoogelt und ich sollte es tun.
0: Also ja, ich glaube schon, dass es sinnvoll ist.
1: Ich wollte auch gerade sagen, was arbeitest du?
2: Ich bin DJ, von daher...
1: Da musst du aufpassen, dass jemand nicht dein DJ-Pult hackt und auf einmal so Helene Fischer oder so spielt.
2: Das ist zum Glück nicht ans WLAN angeschlossen, dann geht das.
0: Jetzt wollen wir noch mal gucken, ob unser DJ Martin nicht nur schnell an den Turntables ist, sondern auch mit seiner Zunge schnell ist. Und wir hören mal ganz kurz rein, was du uns hier geschickt hast. Achtung!
3: Zwei-Faktor-Authentifizierung.
0: Das ist schon krass.
1: Boah.
0: Wahnsinn.
1: Bist du hauptberuflich DJ, nebenberuflich Double-Time-Rapper, oder?
2: Na, schön wär's, sonst hätte ich mehr Geld, wenn ich Rapper wäre.
1: Also ich sag, du hast da Chancen. Du hast 2 Sekunden und 54 Millisekunden.
0: Das ist heftig.
2: Ja, ich bin auch total stolz drauf.
0: Das darfst du auch sagen. Wir waren hier wirklich gesessen und haben gesagt, oh mein Gott, das kann nicht wahr sein. Er verdient auf jeden Fall den Thermobecher und er geht nach Frankfurt zu dir.
2: Super, herzlichen Dank, da freue ich mich sehr drüber.
0: Und dann viel Spaß beim Einrichten der Zwei-Faktor-Authentifizierung.
4: Da

0: Das Ding mit dem Song hier.
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0: gehst. Der neue Track für Summer Jam, More Money, More Haters. Und da hat sich Shirin David als Feature mit reingesneakt.
2: Ja, im Apple Music Interview hat Summer Jam erzählt, dass er wirklich, also Ewigkeiten nach einem passenden Feature für den zweiten Rap-Part in dem Song gesucht hat. Und dass das dann einfach wirklich nach Jahren mit Shirin ein richtiges Match war.
3: Der Verse, den sie dann gegeben hat, ich glaube, das ist der krasseste Verse. Sie sagt das auch selber über den Verse und ich bin super zufrieden. Ist jetzt auch kein Gelaber oder so. Sie ist reingekommen, das Ding in 15 Minuten aufgenommen, glaube ich. Ich hatte kein einziges, also wir waren direkt nicht mehr am Text oder so, wir haben nur noch Adlibs. Und das war's, Alter.
0: Shirin David, sie kam, sprach und lieferte.
4: Jo, was geht ab?
5: Hier ist Shirin David.

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3: Mit Fabienne. Guten Morgen. Klimapolitik und nachhaltige Entwicklungen, darüber könnt ihr heute in Saarbrücken diskutieren. Da findet das Jugendklimaforum statt, organisiert wird das vom Umweltministerium und der Deutschen Kinder- und Jugendstiftung. Ziel ist es, dass junge Menschen ihre Ideen und Perspektiven zu Themen wie Nachhaltigkeit und Demokratie einbringen und gemeinsam Impulse für Politik und Gesellschaft entwickeln. Beginn ist um 10 Uhr, bis dahin können sich 12- bis 27-Jährige noch kostenfrei online anmelden. Für Ferienwohnungen über Airbnb und Co. soll es strengere Regeln geben. Die stellt die EU-Kommission heute vor. Städte sollen solche Kurzzeitvermietungen verbieten oder einschränken können. SR-Info-Reporterin Katrin Schmidt, heißt das, dass Airbnb bald verboten werden könnte?
4: Ja, die EU-Kommission, das ist wichtig, will keinen europaweiten Bann von Airbnb, ein Verbot erreichen. Sie will vielmehr einen gemeinsamen Rahmen schaffen, der festlegt, wann Städte und Gemeinden in Europa Kurzzeitvermietungen begrenzen dürfen.
3: Fleischkäse weg auf dem Supermarktparkplatz oder Hotdogs im Möbelhaus. Das kommt offenbar immer besser an. Eine neue Studie des Handelsforschungsinstituts EHI zeigt, solche Imbisse in und an Geschäften haben letztes Jahr so viel Geld gemacht wie noch nie. Das liege auch daran, dass Essen gehen in Restaurants so teuer geworden ist. Am meisten verkauft werden Frikadellen, Currywurst, belegte Brötchen und Schnitzel, besonders um die Mittagszeit. Wir schauen aufs Wetter im Saarland. Wir starten mit einigen Wolken in den Tag. Es bleibt aber erstmal trocken bei maximal 22 Grad. Gerade haben wir 13 Grad in Tholey und 14 Grad bei euch in Reiskirchen und Neuvorweiler.
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6: Benji und Tina für euch am Start um 9:30. Hallo.
7: Morgen, und ich mach mal ganz kurz. So fühle ich mich heute.
6: Okay.
7: Gestern war ich beim Friseur gewesen. 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Ich fühle mich wieder schnittig. 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
6: Lasst es euch schmecken.
7: Und lasst mal ein paar Lobkommentare da. Alle anderen.

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2: Ja, bald geht's los, Tina. Wir werden ausgesetzt, ne? Hier im Viertel, im Listing-Viertel. Ohne Navi, Challenges machen. Wer schafft's als erstes zurück ins Studio? Das ist die Frage.
0: Ja, und du bist innerlich eigentlich schon am Aufgeben und Rumheulen. Gestern hast du zum Beispiel das hier gesagt.
2: Am meisten Angst habe ich ja vor Ratlosigkeit. Wenn man irgendwann an einen Punkt kommt, wo man nicht weiß, wo man ist, was man machen soll oder wie auch immer, dann bin ich ja tatsächlich so ein bisschen der Typ Aufgeben.
0: Willst du einfach aufgeben, bevor wir überhaupt losgegangen sind?
2: Ja, vielleicht auch nicht, weil daraufhin hat sich ganz sweet dann Colin noch gemeldet aus Oberhilbersheim an die 0172 10 10 9 5 1 per WhatsApp.
3: Wenn Benji in Rheinhessen lost durch die Gegend irren sollte, sammle ich den Arm ein und fahre ihn höchstpersönlich mit dem Auto nach Baden-Baden.
2: So, siehst du, vielleicht ist es auch einfach mein Trick, ein bisschen auf
0: Mitleidskarte.
2: Hilflos machen, hilflos.
0: Oh nein, mir geht's so schlecht, liebe Hörer. Hilf
2: ja,
0: lieber mir
2: schon,
0: als Tina.
2: Ich habe schon Hilfe angeboten bekommen, im Gegensatz zu dir. Und wir sind noch nicht mal ausgesetzt.
0: Und da muss ich auch sagen, Colin, ich merk's mir, dass du Benji einsammeln würdest und mich würdest du im Regen stehen lassen in Oberhilbersheim. Merke ich mir.
2: Also, wer ist beliebter hier von uns beiden, ist ja wohl klar jetzt. Nächste Woche brauchen aber erstmal Sophie und William eure Hilfe, unsere Good Morning Show Kollegen. Die werden nämlich Montagmorgen dann ausgesetzt. Und ihr könnt natürlich auch noch mitentscheiden, wo geht einfach auf das Ding.de.
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0: 9.51 Uhr, guten Tag.
1: Wir reiten jetzt auch in die Abendsonne, wie manche sagen würden.
0: Ja.
1: Wir haben Feierabend.
0: Sarah kommt jetzt ab 10 Uhr für euch und wir sind morgen wieder da. Tschüss.

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1: Mit Fabienne. Hi. In Forbach ist gestern ein mutmaßlich bewaffneter Mann in einer Kirche festgenommen worden. Laut Medienberichten hatten Zeugen einen Mann beobachtet, der angeblich Allahu Akbar gerufen hat, bevor er in die Kirche eingedrungen ist. Er soll nach dem Priester gesucht haben, der sich jedoch nicht in der Kirche befand. Die Polizei nahm den Mann fest und fand ein Messer bei ihm. Die Ermittlungen dauern an. Paracetamol in der Schwangerschaft könnte Auswirkungen auf die spätere Fruchtbarkeit von Mädchen haben. Das zeigt eine Studie aus Dänemark. Die Forscher dort fanden bei Töchtern, deren Mütter in der Schwangerschaft Paracetamol genommen hatten, unter anderem kleinere Eierstöcke und weniger Eibläschen. Ob das aber wirklich Auswirkungen auf die Fruchtbarkeit hat, ist noch nicht so ganz klar. Experten empfehlen Schwangeren trotzdem eine niedrigere Dosis. Lake Ontario wird zu Lake America, der Golf von Mexiko zu Golf von Amerika. US-Präsident Donald Trump polarisiert ja schon länger mit kuriosen Namensänderungen. Jetzt wird die Satire-Serie South Park zu South America umgenannt. Aber nicht etwa von Trump, sondern von den Machern selbst. Das haben sie auf der Plattform X bekannt gegeben. Es ist nicht das erste Mal, dass die amerikanische Serie Trump auf den Arm nimmt. In der 24. Staffel steigt eine animierte Figur von Trump unter anderem mit Satan nackt ins Bett. Und wir schauen aufs Wetter im Saarland. Wir starten mit einigen Wolken rein. Es bleibt aber erstmal trocken bei maximal 22 Grad. Gerade haben wir 14 Grad in Schwarzenholz und Bachem und 15 Grad bei euch in Prebach. Später kommt dann auch die Sonne raus. Vereinzelt kann es auch mal regnen. In der Nacht bleibt es dann trocken bei Tiefsttemperaturen bis zu 5 Grad. Morgen bleibt es auch trocken. Maximal 23 Grad werden es da.
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3: Hallo, ich bin Sarah, happy Mittwoch euch. Ja, den Vormittag, den verbringen wir zusammen. Und wenn ich jetzt ein bisschen lauter spreche als sonst, I'm sorry. Aber wir sind hier gerade fast die Ohren rausgeflogen. Benji aus dem Das Ding-Team, der hier aus der Good Morning Show, sitzt ja vor mir an diesem Platz. Und diese Kopfhörer, wie laut kann man etwas einstellen? Also der liebt es anscheinend angeschrien zu werden. Ich hoffe jetzt nicht, dass euch auch die Ohren rausfliegen. Hier jetzt mit Alex Warren und Fever Dream. Habt einen tollen Mittwoch.
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0: Pascha nehmen. Mit Augenblick. Hier für eurem Mittwoch. 9:09 haben wir. Und wenn euch das hier heute im Café passiert, dann stimmt irgendwas nicht. Killer, Krokodile, Massenüberschwemmungen, Nuklearexplosionen und dann auch noch Aliens mit dazu. Also WTF, wirklich. Nächstes Jahr, da kommt ein neuer Film raus. Da passiert genau das einer Kellnerin in ihrer Schicht. Dieser Film heißt The Waffle House Index. Ich glaube, den müssen wir alle unbedingt verpassen. Aber das ist ja bei Weitem nicht der einzige Film, bei dem man sich so denkt, so was zur Hölle haben sich die Filmemacher denn da bitte gedacht? Luca aus dem Das Ding-Team hat noch ein paar mehr.
1: Rubber. Man stelle sich den Prototyp Horrorfilm vor. Ein blutrünstiger Killer zieht durch die Stadt und mordet sich durch die Gegend. Bei Rubber ist dieser Killer einfach ein Reifen. Ja, ein besessener Autoreifen, der Menschen zum Platzen bringt. Und der Name von diesem furchteinflößenden Reifen ist Robert
2: Swiss Army Man.
1: Ein Typ strandet auf einer einsamen Insel und findet dort eine Leiche. Klingt erstmal tragisch, bis die Leiche anfängt zu furzen. Und zwar so stark, dass er sie als Jetski benutzt, um von der Insel zu fliehen. Und gespielt wird die Leiche nicht von irgendeinem No-Name, sondern von Daniel Radcliffe, aka Harry Potter himself. Ein Girl hat einen Autounfall und steht danach auf Autos. Ja, sexuell. Na und dann wird sie sogar schwanger. Von einem Auto. Fragt mich. Nebenbei wird sie dann auch noch zur Serienmörderin und bringt Leute mit einer Haarnadel um. Was auch sonst.
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0: 18 Minuten nach 10 an diesem Mittwoch und ich sehe was, was du nicht siehst und das ist rot. Also wenn wir jetzt auf die Insta-Seite von Robin Schulz gucken, ist die Antwort auf jeden Fall, ja, alles da. Also da gibt es rote LED-Lichter auf einem Foto, dann steht da vor so einer riesigen roten Kirsche, rotes Feuerwerk auf einem anderen Foto. Also das dauert ein bisschen, bis ihr da raten könnt, was ich genau meine. Vielleicht ein gutes Spiel, jetzt während ihr im Büro sitzt, so bei der Arbeit oder im Homeoffice zu Hause. Einfach mal zwischendurch. Ich sehe was, was du nicht siehst. Ja, wünsche ich euch auf jeden Fall viel Spaß. Und dazu habe ich jetzt Robin Schulz, die neue Single Take It Slow. Hier für euren Mittwoch.
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0: sind die Jungs von 1999 mit Durstlöscher. 20 vor 11 haben wir an diesem Mittwoch. Und jetzt nach der Wahl in Sachsen-Anhalt, habt ihr das vielleicht auch wieder gemerkt, mit Freunden oder der Family, dem Partner, der Partnerin, einer Meinung zu sein, was die Politik angeht, ist vielleicht manchmal gar nicht so easy. Aber was machen wir denn, wenn da unterschiedliche politische Haltungen aufeinanderprallen? Geht die Freundschaft oder die Beziehung dann kaputt? Oder wie machen wir das? Wie gehen wir denn damit um? Sabine ist Paartherapeutin in Frankfurt. Also sag du doch mal, was mache ich denn, wenn mein Partner oder eine gute Freundin jetzt ganz anders denkt als ich?
1: Wenn es in einer engen Beziehung ist, würde ich vielleicht schon ab und zu mal drüber reden. Mhm. Weil wenn man den Konflikt komplett ausspart, dann entfremdet man sich auch so ein bisschen.
0: Was hast du da für einen Tipp für uns?
1: Dass man darauf achtet, nicht in so einen Debattenmodus zu geraten, also Kampf oder sowas. Oder wenn man plötzlich merkt, oh, ich will jetzt unbedingt Recht haben, dass man dann sofort einen Gang runterschaltet und dass man guckt, dass man emotional eher auf so einer neugierigen Ebene bleibt und nachfragt, okay, wie kommt es denn, dass du das so denkst? Wie meinst du das? Dass man ein bisschen versucht zu differenzieren und da tiefer einsteigt. Aber sobald es sehr emotional wird, würde ich sofort sagen, okay, wieder eine Pause machen, reden wir ein andermal nochmal drüber. Vermeidet die Eskalation, aber das Thema nicht.
0: Also du sagst jetzt auf jeden Fall nicht, Freundschaft beenden von heute auf morgen, das hat keinen Sinn, sondern man kann es auf jeden Fall retten.
1: Das denke ich schon, weil es gibt

Leute, was ist das für ein Verwirrungstag heute bitte? Also Jacke aus oder an? Wirklich, ich check nicht. Was machen wir? Also gerade eben habe ich sie noch an, jetzt habe ich sie vorhin wieder ausgezogen, dann habe ich sie wieder angezogen, dann wieder ausgezogen, wieder angezogen. Was machen wir? Jacke an oder aus heute, an diesem Mittwoch? Ich lasse sie jetzt erstmal an. Wartet mal 5 Minuten, dann ziehe ich sie eh wieder aus. 9 vor 11 haben wir, 9 vor 11 haben wir jetzt. Michelle mit I Adore You, jetzt bei das Ding.

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7: Mit Fabienne. Hi. In Forbach ist gestern ein mutmaßlich bewaffneter Mann in einer Kirche festgenommen worden. Laut Medienberichten hatten Zeugen einen Mann beobachtet, der angeblich Allahu Akbar gerufen hat, bevor er in die Kirche eingedrungen ist. Er soll nach dem Priester gesucht haben, der sich jedoch nicht in der Kirche befand. Die Polizei nahm den Mann fest und fand ein Messer bei ihm. Die Ermittlungen dauern an. Paracetamol in der Schwangerschaft könnte Auswirkungen auf die spätere Fruchtbarkeit von Mädchen haben. Das zeigt eine Studie aus Dänemark. Die Forscher dort fanden bei Töchtern, deren Mütter in der Schwangerschaft Paracetamol genommen hatten, unter anderem kleinere Eierstöcke und weniger Eibläschen. Ob das aber wirklich Auswirkungen auf die Fruchtbarkeit hat, ist noch nicht so ganz klar. Experten empfehlen Schwangeren trotzdem eine niedrigere Dosis. Lake Ontario wird zu Lake America, der Golf von Mexiko zu Golf von Amerika. US-Präsident Donald Trump polisiert ja schon länger mit kuriosen Namensänderungen. Jetzt wird die Satire-Serie South Park zu South America umbenannt. Aber nicht etwa von Trump, sondern von den Machern selbst. Das haben sie auf der Plattform X bekannt gegeben. Es ist nicht das erste Mal, dass die amerikanische Serie Trump auf den Arm nimmt. In der 27. Staffel steigt eine animierte Figur von Trump unter anderem mit Satan nackt ins Bett. Wir schauen noch aufs Wetter im Saarland. Wir starten mit einigen Wolken in den Tag. Es bleibt aber erstmal trocken bei maximal 22 Grad. Gerade haben wir 15 Grad in Türkismühle und 16 Grad in Püttling und Hüttigweiler. Später kommt dann auch die Sonne raus. Vereinzelt kann es aber auch mal regnen. In der Nacht bleibt es trocken bei Tiefsttemperaturen bis zu 5 Grad. Morgen dann maximal 23 Grad.
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6: Ich bin Sarah, hello und wunderschönen Mittwoch euch. Gleich hier Kummer mit Alles wird gut, vorher habe ich jetzt The Bossa mit Magnetic.

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0: Also wir alle am Freitag wohl so.
1: Einfach erleichtert, endlich vorbei. Ich muss den Mist nicht mehr machen.
0: Juhu, Wochenende. Ja, aber Kevin aus Baunatal, der freut sich da über was anderes. Er hat den Weltrekord geschafft. In 6 Tagen und 9 Stunden ist er einen Burpee-Marathon gesprungen. Der bisherige Rekord, der lag bei 7,5 Tagen. Und wir wissen alle, wie anstrengend das ist, ne? So Burpee. In die Hocke gehen, Plank, Liegestütz, dann wieder in die Hocke hochspringen. Also, und das hat er immer wieder gemacht. 42 Kilometer lang. 30.000 Burpees waren es am Ende. Also gestern Nachmittag, da war es dann endlich vorbei. Auf Insta, da hat er auch gepostet, wie er da durchs Ziel geburpeed ist. Weiß nicht, wie man das sagt. Und so crazy viele Menschen haben da auf ihn gewartet. Also alle hatten die Handys draußen, haben so krass gejubelt. Also wirklich auch nochmal von uns herzlichen Glückwunsch zum Weltrekord an dich, lieber Kevin, nach Baunatal. Eine Sache, die ist ihm da auf jeden Fall aber noch ganz, ganz wichtig.
1: Bitte haltet mich von jeglichem Mist ab, wenn ich irgendwas sage, dass ich irgendwie was machen möchte. Bitte sagt diesmal was. Ja? Bitte sag diesmal was.
0: Danach ist er übrigens erstmal ins Fitnessstudio. Nein, das ist natürlich Quatsch. 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

0: Natasha Bedingfield hier für euch bei Das Ding und Stuttgart. Ja, na klar, da kann man schon mal klatschen. Weil Paula Hartmann, die findet euch richtig gut.
1: Ich habe eine ganz besondere Beziehung zu Stuttgart-Shows. Aber das war so meine erste gebuchte eigene Show. Und ich werde das nie vergessen. Das war so, so, so schön. Deswegen hatte ich schon eine grundsätzliche Liebe für Stuttgart. Sehr doll. Ja, Stuttgart-Publikum, weiß ich nicht. Habe ich die sehr lieb.
0: Oh, das ist sehr süß von ihr, oder? Aber egal ob Stuttgart oder woanders im Das-Ding-Viertel, wir können jetzt alle Paula Hartmann genießen. Hier ist sie mit ihrer neuen Single. Zwei Punkte.
1: Hi, hier ist

0: Welches Duo fängt mit S und W an und ist nächste Woche völlig orientierungslos im Das Dingviertel unterwegs? Mhm. Sophie und William aus der Good Morning Show.
1: Und zeigt es uns.
0: Na, so ein kleines Rätsel, weil keiner weiß, was da nächste Woche auf die zwei zukommt, an welche Orte sie kommen, welche Challenges sie schaffen müssen. Ne? Wir setzen unsere Good Morning Show irgendwo um das Dingviertel aus. Und dann müssen sie den Weg zurück ins Studio finden. Und darauf bereiten wir sie schon mal so ein bisschen vor. So ein kleines Bootcamp bekommen die diese Woche von uns. Und vielleicht, wir wissen es ja nicht, müssen sie auch ein paar Rätsel lösen. Und da hilft uns jetzt Anne-Kathrin. Sie designt selbst Rätsel für Bücher und Spiele. Und ihr Tipp?
2: Also bei einem Rätsel ist es zunächst mal gut zu kontrollieren, ob man wirklich alle Informationen gesehen hat. Also gerade wenn man aufgeregt ist, dann ist es einfach mal gut, nochmal zu checken, bin ich jetzt hier einfach gerade so drüber geflogen. Also wenn man irgendwas in die Hand bekommen hat, am besten einfach nochmal umdrehen. Wenn man vielleicht irgendeine Box geöffnet hat, wirklich nochmal gucken, ob man alles rausgeholt hat und erst dann wirklich loslegen mit dem Nachdenken und versuchen, das Rätsel zu lösen.
0: Und beim Lösen, da ist es nicht immer der erste Gedanke, der zählt. Das hat uns Anne-Kathrin auch gesagt.
2: Rätsel wollen das ja eigentlich auch, dass die erste Idee immer die falsche ist. Weil sonst wäre es ja total einfach und nur eine einfache Aufgabe, die man abarbeitet. Aber ein Rätsel will eigentlich, dass man einmal um die Ecke denkt. Deswegen nach den ersten paar Minuten einfach versuchen, nochmal innerlich einen Schritt zurück und dann gucken, gibt es vielleicht auch noch eine andere Möglichkeit, eine andere Sichtweise auf dieses Problem. Und vielleicht kommt man dann mit der eher weiter.
0: Innerlich also einen Schritt zurück, merken wir uns für nächste Woche, wenn es da losgeht. Bye!
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1: Mit Patricia. Hi. Den Personalausweis und Führerschein digital auf dem Handy dabei haben statt im Geldbeutel. Daran arbeitet die Bundesregierung schon länger. Digitalminister Carsten Wildberger stellt heute Nachmittag erstmals den Namen und das Logo der geplanten App vor. Das Ganze ist ein EU-Projekt. Die Mitgliedstaaten wollen den digitalen Ausweis jeweils bis Ende dieses Jahres einführen. Hochrisikospiele im Fußball benötigen oft viele Polizisten und das führt zu hohen Einsatzkosten. Die sollen jetzt auch von den Veranstaltern der Spiele mitgetragen werden. Die saarländische Polizeigewerkschaft findet das gut. Der Landesvorsitzende der deutschen Polizeigewerkschaft im Saarland hat gesagt, es sei richtig, diese Kosten nicht dauerhaft ausschließlich der Allgemeinheit aufzubürden. Möglich wird die Kostenbeteiligung durch das Polizeigesetz, das vom saarländischen Innenminister Reinhold Joost vorgestellt wurde. Ob das Saarland tatsächlich Gebühren erheben wird, ist aber noch offen. Sowohl im Bereich Mathe als auch im Lesen und Schreiben sind die deutschen Schüler so schlecht wie nie zuvor. Das zeigt die gestern veröffentlichte PISA-Studie. Jetzt reagiert auch die Politik darauf, sagt SR-Info-Reporterin Juliana Filippi.
2: Ja, die Grünen fordern jetzt eine engere Zusammenarbeit von Bund und Ländern in der Bildungspolitik. Das sagte die Bundesvorsitzende Brandner der Rheinischen Post. Der Meinung ist auch Bildungsministerin Prien von der CDU. Die sieht außerdem einen Zusammenhang zwischen den schlechten PISA-Ergebnissen und der Nutzung sozialer Medien. Prien fordert nach wie vor eine Altersbeschränkung zur Nutzung von Social Media und auch eine bessere Medienerziehung.
1: Die letzten großen Waldbrände in Ottweiler und Illingen wurden vermutlich durch Menschen verursacht. Das hat die Polizei dem SR gesagt. In beiden Fällen ist aber noch nicht klar, ob die Brände absichtlich gelegt wurden oder ob es fahrlässig war. Anders als in Ottweiler konnte die Polizei in Illingen den genauen Ort des Brandausbruchs lokalisieren. Beim Waldbrand in Illingen-Hirzweiler vor gut 3 Wochen wurde eine Fläche von rund 18 Hektar zerstört. In Deutschland brauchen immer mehr Kinder und junge Menschen mit seelischen Problemen Unterstützung. Laut dem Statistischen Bundesamt wurden 2024 mehr als doppelt so viele Eingliederungshilfen gewährt als noch 2014. Zu solchen Hilfen zählen zum Beispiel Beratungs- und Therapieangebote, aber auch eine Begleitung in der Schule. In 2 von 3 Fällen haben Kinder diese Hilfen in Anspruch genommen, weil sie seelische Probleme oder Auffälligkeiten wie Ängste oder suizidale Tendenzen hatten. In gut jedem 2. Fall lag es an schulischen oder beruflichen Problemen, zum Beispiel durch ADHS. Und wir schauen noch aufs Wetter. Da sind viele Wolken heute am Himmel, aber ab und zu schafft es die Sonne auch mal wieder durch. Es bleibt trocken, bis zu 22 Grad sind noch drin. Aktuell ist es aber noch ziemlich frisch draußen. 16 Grad sind es in Weißkirchen und in Illingen, 16 aktuell auch in Brebach. Morgen dann bis zu 23 Grad.
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3: Ich hoffe, ihr habt bisher einen ganz tollen Mittwoch gehabt. Hello, ich bin Sarah. Gleich hier St. John mit Roses. Und vorher jetzt der Song, der für mich als Person, die nicht weiß, wo links und rechts ist, ein bisschen ein Problem ist. Aber okay. Summer Jam und Billa Joe mit Kilimanjaro. Jetzt hier für euch. Das Ding.

0: gleich, Crystal, mit The Days. Und jetzt bei euch in der Mittagspause erstmal fett ins Restaurant. Oder wird es doch nur der Imbiss an der Ecke? Also da steht ihr auf jeden Fall nicht alleine an. André aus Schwäbisch Hall, du bist ja Imbissbudenbesitzer. Ist bei euch auch so viel los?
1: Ja, manchmal, ja. Manchmal schon, ja. Kann man schon sagen.
0: Also, weil ich würde mal sagen, bei euch ist auf jeden Fall was los. Weil herzlichen Glückwunsch, lieber André, wollte ich an der Stelle mal sagen.
1: Okay.
0: Du weißt gar nicht wofür, ne? Jetzt bist du ein bisschen verwirrt.
1: Nee, gar nicht.
0: Leute essen lieber in Imbissbuden als im Restaurant. Das sagt eine neue Studie vom Handelsforschungsinstitut EHI.
1: Wahrscheinlich liegt das, ich weiß nicht, weil es einfacher ist, ja? Ich würde sagen, vielleicht.
0: Nee, vor allem günstiger Ahnung. Wahrscheinlich bei euch als in einem Restaurant, oder?
1: Ja, das auf jeden Fall, aber viel Auswahl haben wir ja nicht. Wir haben ja nur ein Gericht und das sind Spieße, ne? Das sind Fleischspieße.
0: Ah,
1: mehr ist ja gar nicht. Ne?
0: Okay. Und das kaufen die Leute aber gerne.
1: Ich hoffe, dass das auch so bleibt, ja. Das kann man gar nicht so sagen. Ne? Deswegen schafft man auch, ne? Deswegen macht man das auch. Ne?
0: Ja. Ja, kennst du die dann mittlerweile schon? Kommen da öfter auch dann so dieselben Menschen vorbei bei dir?
1: Es gibt schon Stammkunden, ja, die öfters kommen.
0: Ja. André, dann ganz, ganz liebe Grüße zu dir.
1: Danke.
0: Und hab noch einen schönen Tag.
1: Hab mich gefreut, ja?
0: Ich habe mich auch gefreut.

0: Hello an diesem Mittwoch. 9:09 haben wir jetzt und eine Frage bei Shiago, wirklich, die beschäftigt mich schon so lange. Also gut, ja, wir wollen alle wissen, wie er aussieht ohne Maske, ne? Aber, also ja, es geht darum, wenn er seine Maske abgezogen hat. Hat Shiago dann so einen Abdruck im Gesicht? Also, weil im Sommer, der ist ja viel auf Festivals, der dreht Videos in der Sonne draußen, ne? Das halbe Gesicht ist dabei ja bedeckt, also die Nase und der Mund hier. Ist das dann brauner als der Rest von dem Gesicht? Also kennen wir doch von so T-Shirt-Bräune, ne? Wenn wir im Sommer irgendwie T-Shirt anhaben, das Ausziehen auch, sieht auch ganz seltsam aus. Deshalb, Shiago, sag bitte einfach mal Bescheid, ob das so ist. Es interessiert mich wirklich sehr. Und seine aktuelle Single, Verschwommen, die habe ich jetzt für euch.
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0: Also das hier geht heute an viele, viele, viele im Das Ding Viertel in Deutschland und auf der ganzen Welt.
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0: Alles Gute, weil heute am 9.9., da haben die meisten Leute Geburtstag. Also es gibt verschiedene Statistiken, die das behaupten. Und eine, die heute feiert, ist die liebe Franzi aus Freiburg. Die hat hier mal bei Das Ding hier bei uns gearbeitet. Und die kennt ihr vielleicht, weil sie gerade einen viralen Song hat. Happy Birthday an dich.
2: Dankeschön.
0: Wie ist es denn so für dich, einen Geburtstag zu haben mit so vielen Leuten?
2: Also ich wusste tatsächlich schon, dass viele Leute im September Geburtstag haben. Aber dass es gerade der 9. September ist, an dem so viele Leute Geburtstag haben, war mir neu. Und ich kenne auch niemanden anders, der am 9. Geburtstag hat.
0: Ach so. Also du kannst heute mit niemandem zusammen feiern. Es geht heute nur um dich.
2: Es geht heute nur um mich,
0: bei dir und deinen Freunden und der Family. Ach, wie schön.
2: Genau.
0: Was machst du heute so an deinem Geburtstag?
2: Wir waren jetzt gerade frühstücken. Mm. Und dann treffe ich mich gleich mit meinen Freunden. Wir wollen in so ein Spielecafé gehen. In Freiburg, das ist ganz süß. Dann noch ein bisschen chillen und abends wollen wir noch in eine Bar gehen.
0: Oh, wie schön. Ja gut, dann kannst du ja vielleicht in der Bar mal hören, ob da dann für ganz viele Leute Happy Birthday gesungen wird.
2: Vielleicht gibt es da ein Getränk aufs Haus.
0: Dann wünsche ich dir heute auf jeden Fall noch ganz, ganz, ganz viel Spaß und Happy Birthday nochmal.
2: Dankeschön.

Also jetzt haben wir es gerade eben schon gesagt. Franzi aus Freiburg und auch Alex aus Neckar-Tänzlingen und seine Schwester, die haben heute Geburtstag. Also verschiedene Statistiken, die sagen nämlich, heute an diesem 9. September haben die meisten Menschen Geburtstag. Also bei uns im Lasting-Viertel, auf der Welt oder ja, auch in Deutschland. Deshalb kann ich mal sagen, an Alex aus Neckar-Tänzlingen und seine Schwester natürlich auch Happy, Happy Birthday. Und natürlich auch für euch das, was Kitschkrieg, Blumengarten und Shirin David sagen.

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1: Mit Patricia, hi. Den Personalausweis und Führerschein digital auf dem Handy dabei haben statt im Geldbeutel. Daran arbeitet die Bundesregierung schon länger. Digitalminister Carsten Wildberger stellt heute Nachmittag erstmals den Namen und das Logo der geplanten App vor. Das Ganze ist ein EU-Projekt. Die Mitgliedstaaten wollen den digitalen Ausweis jeweils bis Ende diesen Jahres einführen. Hochrisikospiele im Fußball benötigen oft viele Polizisten und das führt zu hohen Einsatzkosten. Die sollen jetzt auch von den Veranstaltern der Spiele mitgetragen werden. Die saarländische Polizeigewerkschaft findet das gut. Der Landesvorsitzende der deutschen Polizeigewerkschaft im Saarland hat gesagt, es sei richtig, diese Kosten nicht dauerhaft ausschließlich der Allgemeinheit aufzubürden. Möglich wird die Kostenbeteiligung durch das Polizeigesetz, das vom saarländischen Innenminister Reinhold Joost vorgestellt wurde. Ob das Saarland tatsächlich Gebühren erheben wird, ist allerdings offen. Jetzt gibt's das Go für das vollautomatische Fahrradparkhaus vor dem Saarbrücker Hauptbahnhof. Das hat der Stadtrat gestern Abend entschieden. Mehr Infos dazu hat SR-Inforeporterin Juliana Filippi.
2: Ja, die Grünen fordern jetzt eine engere Zusammenarbeit von Bund und Ländern in der Bildungspolitik. Das sagte die Bundesvorsitzende Brandner der Rheinischen Post. Der Meinung ist auch Bildungsministerin Prien von der CDU. Die sieht außerdem einen Zusammenhang zwischen den schlechten PISA-Ergebnissen und der Nutzung sozialer Medien. Prien fordert nach wie vor eine Altersbeschränkung zur Nutzung von Social Media und auch eine bessere Medienerziehung.
1: Im Bundestag geht es diese Woche wieder darum, wie viel Geld die Bundesregierung nächstes Jahr ausgeben will. Großes Thema ist da aber weiterhin die Landtagswahl in Sachsen-Anhalt, auch für AfD-Bundeschefin Alice Weidel. Sie sagt, die Wähler hätten mit dem Wahlergebnis mitgeteilt, dass Schwarz-Rot vorbei sei. Kanzler Friedrich Merz hat aber betont, dass die AfD keine absolute Mehrheit erreicht hat und sie diese auch in Deutschland nicht erzielen werde. Dieses Jahr wird noch in Mecklenburg-Vorpommern und Berlin gewählt, nächstes Jahr dann im Saarland. Die letzten großen Waldbrände in Ottweiler und Illingen wurden vermutlich durch Menschen verursacht. Das hat die Polizei dem SR gesagt. In beiden Fällen ist aber noch nicht klar, ob die Brände absichtlich gelegt wurden oder ob es fahrlässig war. Anders als in Ottweiler konnte die Polizei in Illingen den genauen Ort des Brandausbruchs lokalisieren. Beim Waldbrand in Illingen-Hirzweiler vor gut 3 Wochen wurde eine Fläche von rund 18 Hektar zerstört. Und wir schauen noch aufs Wetter für heute. Da sind viele Wolken am Himmel. Ab und zu schafft es die Sonne raus. Es bleibt aber trocken. Ein bisschen wärmer wird es auch noch. Bis zu 22 Grad sind noch drin. Aktuell ist es noch frisch. 16 Grad sind es in Oppen und in Tholey. 16 aktuell in St. Wendel. Morgen kriegen wir dann ein bisschen mehr Sonne. Die kommt immer häufiger raus. Bis zu 23 Grad sind morgen noch drin im Saarland.
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4: Und wir wollen ja wissen, wo im Viertel sollen wir denn hinkommen ab nächster Woche? Lisa aus Dudenrode hat sich gemeldet. Bei euch gibt es eine ganz spezielle Art, im Dorf zu kommunizieren, ne?
5: Also bei uns gibt es dann so eine Dudenrode-Info-WhatsApp-Gruppe. Also kann jeder, der jetzt irgendwelche Infos hat, sei es dann halt auch für den Gottesdienst, den Gottesdienst zu posten, wann der ist. Es sei denn aber auch irgendwas, das ist gerade auf der Landstraße.
4: Lisa, sag mal, gibt es ja auch Gossip?
5: Das soll da nicht so reingeschickt werden. Das soll man dann tatsächlich im Dorf preisgeben.
4: Gut, dass es das dann gibt. Und was in Dudenrode aber so los ist, das checken wir hier in den nächsten 10 Minuten.

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0: 11 nach 1 an diesem Mittwoch und unsere Good Morning Show. Nächste Woche so.
1: Eine Frage habe ich. Was machen wir jetzt? Hör mal auf, geh mal heim. Was ist hier los gerade?
2: 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Und zeig es uns.
0: Wir setzen sie nämlich irgendwo im Viertel aus und dann müssen sie zurück ins Studio finden. Und das Coole, ihr sagt uns ja Bescheid, wo sie hinkommen sollen. Die liebe Lisa aus Dudenrode bei Bad Soden-Allendorf in Nordhessen hat sich schon gemeldet. Beschreib doch mal kurz deinen Ort in 3 Worten.
3: Im Tal.
0: Das sind schon 2.
3: Berge.
0: Oh Gott, das sind auch schon. Nächstes Jahr?
3: Eine Straße, die reinführt.
0: Oh nein. Oh Gott. Aber warum sollen denn dann Benji, Tina oder William und Sophie zu euch kommen?
3: Weil die sich bestimmt nicht sofort hier rausfinden werden. Weil bei uns der Bus nur zu 5 Uhrzeiten am Tag kommt.
0: Ich weiß gar nicht, ob ihr die so lange behalten wollt. Aber
3: macht nichts.
0: Also du hast dir gedacht, einfach um die mal ein bisschen zu ärgern vielleicht auch.
3: Genau, aber unser Ort ist halt auch idyllisch von da an.
0: Was gibt's denn bei euch so im Ort?
3: Eine Grillhütte, eine Wassertretstelle, wo man halt die Weine reinmachen kann, wenn es heiß draußen ist. Ja, eine Rutsche ist dort und ansonsten ist unser Ort schön klein und alle verstehen sich und das ist super.
0: Es klingt ja sau entspannt.
3: Ja, deswegen bin ich mit hierher gezogen tatsächlich. Nicht nur der Liebe wegen, aber ja.
0: Ach, wie toll. Ihr würdet unsere Good Morning Show auf jeden Fall alle zusammen unterstützen können.
3: Das hoffe ich.
0: Okay. Ja, dann gucken wir mal, ob die vielleicht zu euch in den Ort kommen.
3: Das wäre doch mal was.
0: Und wenn ihr jetzt sagt, nee, die sollen bitte hier zu uns kommen, dann sagt Bescheid auf dasding.de.
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Zeit, den neuen Songtitel von Miley Cyrus zu üben. Und die Frage ist, können wir es? Das ist ein wirklich absurder Zungenbrecher. Best Persuades. Leute, wirklich, sagt es mal an einem Samstagabend um 23 Uhr dreimal hintereinander. Also wenn ihr das mal macht, dann bitte eine Sprachnachricht schicken. Das will ich hören am Samstagabend um 23 Uhr. Best Persuades. Bas Persuades. Wird es geschrieben. Wäre immer noch leichter auszusprechen. Also Bad Bunny mit Debit Dirarmas Fotos hat es wenigstens abgekürzt für uns. Die TMF. Deshalb, ich sage jetzt auch einfach BP von Miley. Jetzt für euch mal das Ding.

Jetzt hat Daniel aus Stuttgart auch noch geschrieben an die 0172 10 10 951. Der hat heute nämlich auch Geburtstag. Also Daniel, Happy Birthday. Kommen immer mehr zusammen heute an dem Tag, an dem laut vieler Statistiken die meisten Menschen Geburtstag haben. Feiert schön. Hey.

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1: Offenbach, wir müssen reden. Also das Kennzeichen OF steht laut einer Studie der deutschen Autoversicherer nämlich für ziemlich viel Unfall. Also die Offenbacher, die haben bundesweit die meisten Unfälle. Ich habe auch OF auf meinem Kennzeichen. Das Ding, Kollegin Melina, hat mich deshalb mal ein bisschen getestet. Die ist mit mir ins Auto gestiegen. Und ja, also ich sag mal so, es war vor der Fahrt schon ein bisschen chaotisch.
2: Bitte schneide dich mal gerade an.
1: Achso.
2: Ich glaube, anschneiden ist das Wichtigste.
1: Ja, Moment.
2: Ich finde es auch gut, dass ich dich prüfe, wenn ich dreimal durch die Theorie gefallen bin. Aber wir kriegen das.
1: Nein!
2: Hin. Okay, Abfahrt.
3: Okay, los geht's. Das klingt wirklich wie im UFO hier drin.
1: Ja.
2: Wie lange fährst du jetzt schon Auto?
3: Oh Gott, ich muss mal meine Musik ausmachen.
1: Oh, das war ein bisschen laut. Aber seitdem ich 16 bin, fahre ich Auto. Ich habe bisher noch keinen Unfall gebaut. Auf Holzklopfen, ne? Also wie schlimm es war, das checken wir gleich hier in den nächsten

0: OF als Kennzeichen bedeutet was?
1: Ohne Führerschein.
0: Ja, Leute, sorry, ich darf das sagen. Ich habe nämlich auch OF, also ein Offenbacher Kennzeichen. Und ja, der Studie der deutschen Autoversicherer hat jetzt rausgefunden, bundesweit bauen Leute mit OF auf dem Auto die meisten Unfälle. Also ich muss sagen, ich hatte zum Glück wirklich noch keinen. Geblitzt wurde ich erst hier wieder Anfang der Woche und zwar gottlos. Also hat sich Melina aus dem Das Ding-Team mal getraut. Die ist mit mir eine Runde gefahren und hat mich mal getestet.
2: Ich dachte mir, dadurch, dass du ja jetzt schon generell viel Auto fährst, müssen wir es ein bisschen schwieriger machen. Ich habe nämlich ein paar Theoriefragen dabei aus dem aktuellen Fragenkatalog. Hier wäre auch eigentlich rechts vor links gewesen.
0: Nein.
2: Wo ist das Halten verboten? Auf Bahnübergängen, an engen und unübersichtlichen Straßenstellen oder unmittelbar hinter Fußgängerüberwegen?
0: Beides, weil ich weiß, nach einem Fußgängerüberweg, nach einem Zebrastreifen muss man über 5 Meter Abstand halten.
2: Du kannst nicht beides sagen, wenn es 3 Fragen sind.
0: Also. An Bahnübergängen?
2: Richtig.
0: Vor Fußgängerüberwegen oder hinter Fußgängerüberwegen?
2: Unmittelbar hinter Fußgängerüberwegen.
0: Da darf ich auch nicht halten.
2: Falsch, da darfst du tatsächlich halten. Ja. Jetzt haben wir hier einen Kreisverkehr. Sarah
0: ja,
2: hält an und steht auf einem Zebrastreifen.
0: Oh, hinter einem Fußgängerüberweg. Also eigentlich wollte ich ja beweisen, Leute mit OF auf dem Autokennzeichen können gut Auto fahren. Naja.

Shakira hier für euch bei Das Ding. Ich bin Sarah und ich wünsche euch jetzt noch einen ganz, ganz tollen Mittwoch. 2:07 haben wir und damit sag ich Tschüssi. Tollen Nachmittag noch. Jetzt mit Paschanim und Mittelmeer. Hier bei Das Ding. Ist schon

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5: Mit Patricia. Hi. Die letzten großen Waldbrände in Ottweiler und Illingen wurden vermutlich durch Menschen verursacht. Das hat die Polizei dem SR gesagt. In beiden Fällen ist aber noch nicht klar, ob die Brände absichtlich gelegt wurden oder ob es fahrlässig war. Gestern Nachmittag ist auch ein Feuer bei Eppelborn ausgebrochen. Der Wald- und Flächenbrand ist seit der Nacht aber wieder gelöscht. SR-Inforeporterin Die Henken, auch wenn die Hitze jetzt vorbei ist, müssen wir trotzdem noch in den Wäldern aufpassen?
6: Ja, auch wenn es jetzt nicht mehr ganz so heiß ist, ist es eben trocken. Das hat mir auch der Saarforst nochmal bestätigt. Und so kann auch weiterhin ein Zigarettenstummel ausreichen, um einen Waldbrand auszulösen. Der Deutsche Wetterdienst, der gibt ja immer einen Index für die Waldbrandgefahr raus. Und die liegt aktuell und auch in den nächsten Tagen im Saarland durchgängig bei 2 bis 3. Das bedeutet also eine geringe bis mittlere Waldbrandgefahr. Trotzdem sollen wir eben weiter aufpassen, wenn wir im Wald unterwegs sind.
5: Jetzt gibt's das Go für das vollautomatische Fahrradparkhaus vor dem Saarbrücker Hauptbahnhof. Das hat der Stadtrat am Dienstagabend entschieden. Mehr Infos dazu hat SR-Inforeporterin Juliana Philippi.
7: Knapp 13 Meter hoch wird der Turm werden mit Platz für 130 Fahrräder. Er wird nicht begehbar sein. Die Fahrräder sollen vollautomatisch per Aufzug hoch und runter fahren. Außerdem wird die Anlage 24/7 nutzbar sein und ihr könnt die vollständig mit einer App bedienen. Etwa 2,1 Millionen Euro soll das Ganze kosten. Das meiste davon wird vom Bund übernommen. Der geplante Baubeginn ist im Februar. Die Eröffnung ist für Juli geplant.
5: Wenn ihr demnächst in Püttlingen geblitzt werdet, dann könnte das bald ein Blitzer von der Stadt Saarbrücken sein. Der Saarbrücker Stadtrat hat gestern beschlossen, dass die Stadt in Püttlingen die Geschwindigkeitskontrollen übernimmt. Püttlingen hat dafür wohl nicht genug Personal und Technik. Saarbrücken will in Zukunft mindestens 4 Stunden pro Woche in Püttlingen kontrollieren. Dabei kommt auch finanziell was rum. Die Stadt rechnet mit Einnahmen von rund 100.000 Euro im Jahr. Das Innenministerium muss aber erst noch zustimmen. In Deutschland waren wir letztes Jahr etwas weniger mit dem Auto unterwegs als im Jahr davor. Zahlen vom Kraftfahrtbundesamt zeigen, die Menschen in Deutschland haben letztes Jahr 562 Milliarden Kilometer mit Autos zurückgelegt. Das ist ungefähr so viel wie 1.900 Mal von der Erde zur Sonne und zurück. Mehr Kilometer haben die Menschen in Deutschland letztes Jahr dafür mit E-Autos gemacht. Wenn man sich neben Autos auch Lastwagen und Motorräder anschaut, wurde letztes Jahr aber insgesamt mehr Strecke gemacht. Und wir schauen nochmal aufs Wetter. Viele Wolken, ab und zu kommt die Sonne raus. Es regnet heute aber wahrscheinlich nicht mehr. Bis zu 22 Grad sind noch drin. Aktuell sind es 18 Grad in Saarlouis und in Schmelz. 18 Grad sind es aktuell auch im Mettlach. Morgen ganz ähnlich wie heute, da kommt die Sonne aber immer mal häufiger raus. Bis zu 23 Grad sind da drin. Freitag dann Sonne und Wolken, da werden es dann bis zu 24 Grad.
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8: Einen wunderschönen, meine sehr verehrten Damen und Herren. Es ist Halbzeit, Bergfest. Wir gehen das gemeinsam an. Mein Name ist Franz, euer Name ist statistisch am wahrscheinlichsten Jan, Philipp, Lisa oder Julia. Schön, dass wir den Nachmittag zusammen verbringen.
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0: Einen wunderschönen guten Tag.
1: Oh, guten Tag miteinander. Geht schon los?
0: Ja, nur Experten erkennen diesen Mann. Grashüpfer Flip. Fast so gut wie der Willi. Nur Maya schlägt alle. Wir feiern 50 Jahre Biene Maya heute. Kein Witz. Und wie viel von Karel Gotts Biene Maya Lied ist bei euch noch hängen geblieben in dieser Zeit? Wir haben es getestet.
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4: Wir treffen heute unseren Freund, Biene Mayas Freund, heißt Erik.
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0: Tame Impala, ne, kennen wir mittlerweile. Jetzt, wo wir was hören, sofort, oder? Es gibt einen neuen Song von Tame Impala. Ist krass, oder? Ich finde, es ist ein sehr spannender Sound. Es klingt so wie was, was man noch nie so richtig gehört hat. Loser heißt der Song, war auch im neuen Spider-Man-Film und verbreitet so einen ganz, ganz speziellen Vibe. Dann kennt ihr das? Das ist so einer, finde ich, der Songs. Wir müssen den so 3-4 Mal hören. Und jedes Mal hören, entdeckt man nochmal was Neues und der wird nochmal eine Schippe geiler. Ihr hört ihn jetzt vielleicht zum ersten Mal. Beim nächsten Mal ist es nochmal geiler und dann wird es immer besser. Loser bei Das Ding vom SR.
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So, kurz nach halb drei, Zeit für einen kleinen Striptease auf dem Kopierer im Büro, oder? Ich liefe euch den Soundtrack, wenn ihr es macht, gerne. Die Abmahnung kommt ja nicht von mir, die kommt von eurem Chef. Sexy Back bei das Ding vom SR.

0: Das Saarland ist nicht nur Schwenker, Maggi und Leona. Und ihr habt jetzt die Chance, das zu beweisen. Zeigt uns euren Ort. Egal, ne? Lieblingskneipe, das beste Feuerwehrfest. Unsere Dustin Good Morning Show Moderatoren tingeln durchs ganze Viertel und wollen euch kennenlernen. Und Amelie, die hat sich auf dustin.de beworben und will, dass wir nach St. Wendel kommen. Moin Amelie! Moin Amelie!
1: Hallo Frank!
0: Du, wir sollen nach St. Wendel kommen. Warum? Ich meine, es gibt tausend Gründe, nach St. Wendel zu gehen, aber ihr habt bestimmt einen besonderen.
1: Ja, und zwar, wir haben da die Purple Diamonds. Das ist ein Tiersportverein, mit dem wir auch auf Meisterschaften und sowas gehen. Und der Verein ist ziemlich cool, muss ich sagen.
0: Ja, ich habe euch auch schon oft gesehen, auch schon oft Videos von euch im Internet gesehen. Ist also nicht dieses mit diesen Puscheln nur, sondern ihr fliegt auch noch richtig durch die Luft und so, ne?
1: Ja, genau. Das mit den Pompons sozusagen, das ist dieses Sideline-Cheerleading. Was wir machen, ist dieses richtige Cheersport, also wo man halt dann auch zum Beispiel Saltos oder sowas macht, wenn man es halt kann. Und wir halt diese Hebungen, wo die Leute halt dann auch durch die Luft fliegen oder nur auf einem Bein stehen.
0: Jetzt mal angenommen, unsere das Ding Good Morning Show Moderatoren würden zu euch kommen, würdest du die auch für mich aber so durch die Luft wirbeln?
1: Also wenn die das wollen, natürlich.
0: Das ist mir völlig egal, ob die das wollen. Ich will nur mal so einen William durch die Luft fliegen sehen. Einen kleinen Salto oder eine Pirouette.
1: Normal werfen, das geht bestimmt. Das ist gar nicht so schwer tatsächlich.
0: Geil.
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ist noch so viel zu arbeiten heute. Die Temperaturen sind auf Herbstniveau gekippt. Aber hey, die Stimmung können wir immer noch oben halten. Mit Talk to You von Another bei Das Ding vom SR. Ich bin der Franz. Euch einen schönen Nachmittag. Dein

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1: Mit Patricia. Hi. Jetzt gibt's das Go für das vollautomatische Fahrradparkhaus vor dem Saarbrücker Hauptbahnhof. Das hat der Stadtrat gestern Abend entschieden. Mehr Infos dazu hat SR-Inforeporterin Juliana Filippi.
2: Knapp 13 Meter hoch wird der Turm werden mit Platz für 130 Fahrräder. Er wird nicht begehbar sein. Die Fahrräder sollen vollautomatisch per Aufzug hoch und runter fahren. Außerdem wird die Anlage 24/7 nutzbar sein und ihr könnt die vollständig mit einer App bedienen. Etwa 2,1 Millionen Euro soll das Ganze kosten. Das meiste davon wird vom Bund übernommen. Der geplante Baubeginn ist im Februar, die Eröffnung ist für Juli geplant.
1: Die EU will, dass mehr öffentliche Aufträge an europäische Unternehmen anstatt zum Beispiel an chinesische gehen. Dazu hat die EU-Kommission jetzt ein neues Regelwerk vorgeschlagen. Bis jetzt ist nämlich oft ausschlaggebend, wie billig der Auftrag angeboten wird. In Zukunft sollen Behörden andere Kriterien stärker berücksichtigen können. Zum Beispiel, wie viel ein Auftrag für die europäische Wirtschaft bringt. Eine Pflicht, europäische Unternehmen zu bevorzugen, soll es aber nicht geben. Das Parlament und die EU-Länder müssen noch zustimmen. Immer weniger Menschen in Deutschland reisen noch in die USA. Zahlen vom Deutschen Reiseverband zeigen, von Januar bis Juni dieses Jahr gab es rund 14% weniger Reisen in die USA. Ein Grund dafür sei die politische Lage. Dazu kommen aber auch die Preise und die Einreisebestimmungen und die Fußball-WM. Bei solchen Großveranstaltungen würden Touristen höhere Preise befürchten und eher wegbleiben. Und wir schauen aufs Wetter heute. Sonne und Wolken, die wechseln sich ab. Es regnet wahrscheinlich nicht mehr. Aktuell sind es 19 Grad in Völklingen, 18 in Aidenborn und 17 aktuell in Nonnweiler. In der Nacht wird es ziemlich frisch. Da gehen die Temperaturen noch mal runter auf bis zu 5 Grad.
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4: Tachchen, der Franz hier. Na, wie sieht's aus? Seid ihr vorbereitet? Seid ihr ready für morgen? Warntag. Überall gehen die Sirenen an. Unser Handy macht Rabatz. Falls bei euch im Büro kein Lärm sein sollte, dann kriegt ihr eure Warnung vermutlich per Fax zugestellt. Na, wir sind ja immer noch in Deutschland.
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0: Ja, Biene Maja. Einfach die beste Biene der TV-Geschichte. Gleich nach diesem Dude aus B-Movie, der sich als Biene einfach eine erwachsene Frau geklärt hat. Player. Biene Maja wird heute 50 Jahre alt. Da haben wir natürlich Fragen bei das Ding vom SR. Imka Ante, der weiß, ob Bienen überhaupt 50 Jahre alt werden können.
1: Also es ist komplett unrealistisch. Zumindest kenne ich keine einzige Biene, die älter als 7 Monate geworden ist. Also das ist ja auch nur die Winterbiene. Bienen haben nun mal einen Lebenshorizont von 6 Wochen ungefähr im Sommer. Es gibt auch ältere Bienen, aber in der Regel, was mit viel Arbeit und mit viel Aufopferung einhergeht, das ist einfach zeitlich begrenzt. Königinnen, wie gesagt, bis zu 5 Jahre, aber 50, das kann unsere Biene Maja.
0: Ja gut, dann sind aber die Bienen ja auch immer nur am Schaffe. Gehen die Amor irgendwie in Rente?
1: Offiziell gibt es sowas nicht. Eine Biene arbeitet, bis sie umfällt. Allerdings habe ich in meinem Stock auch schon sehr, sehr, sehr alte Bienen gesehen. Also die sind dann auch nicht mehr braun, sondern komplett schwarz, weil die ganzen Härchen schon abgefallen sind. Und ich weiß nicht, ob diese Biene in der Lage wäre, irgendwas am Stock zu tun, weil sie war sehr klamm und hat so vor sich hingezittert. Also ich könnte mir vorstellen, dass es auch die ein oder andere Rentnerbiene gibt, aber das ist noch zu wenig erforscht.
0: Ja, ich wüsste aber auch nicht, dass Bienen Rentenversicherung zahlen. Also steht denen auch gar nichts zu.
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Wir bringen hier bei Das Ding vom SR den Club-Vibe zu euch auf die Arbeit. Wieso auch nicht? Jetzt mit Freaked Out von Fat Papi. Und wegen dem Musikvideo dazu will jeder jetzt einen Bob. Also diese Frisur. Ne, es ist ein super einfaches Musikvideo. Fat Papi rappt und eine Frau mit so einem schwarzen Bob, die tanzt dabei. So ganz expressiv, ausladend. Und die Kommentare sind einfach komplett voll mit: Ich brauche einen Bob. Bob ist die geilste Frisur. Also falls euch eure Freundin morgen mit einem Bob überrascht, dann tut mir das sehr leid für euch. Falls eure Freundin euch morgen mit einer Bob-Frisur überrascht, alles richtig gemacht. 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

Leute, es ist ein Fest und ihr seid alle herzlich eingeladen. Kostet nicht mal Eintritt. Herzlich willkommen zum Bergfest. B.O.B. hier mit Airplanes bei Das Ding vom SR. Euch einen wunderschönen Nachmittag.

0: Das ist der wahrhaftige Das Ding Chor. Wirklich nur für euch. Alles Gute zum Geburtstag. Schickt gerne mal eine WhatsApp rein an die 0681 602 1037, wenn ihr heute Geburtstag habt. Das ist nämlich heute tatsächlich statistisch gesehen der Tag mit den meisten Geburtstagen. Jona aus Gronich feiert heute auch. Moin!
1: Hi Franz!
0: Jona, alles Gute zum Geburtstag!
1: Vielen, vielen Dank!
0: Mega! Wie alt bist du geworden?
1: 26.
0: Wie viele Geschenke hast du schon aufgemacht?
1: Bis jetzt nur eins, und zwar von meiner Freundin, eine Karte und es gab auch schon Kuchen.
0: Geil. Und was in der Karte drin? Hast du ausgeschüttelt?
1: Ja, kein Geld zumindest mal, aber ein paar sehr, sehr, sehr, sehr liebe Worte.
0: Ach, mega. Wie ist denn das 9.9.? Viele haben da Geburtstag. Ist das geil oder ist es irgendwie auch nervig? Kennst du auch Leute, die an dem Tag Geburtstag haben?
1: Ja, tatsächlich. Meine Nachbarin, die hat auch am 9.9. Geburtstag.
0: Das heißt, ach, geil.
1: Also geht's halt immer, wenn man auf den Balkon geht.
0: Mhm.
1: Aber ich sag mal, vor allem, wenn man anderen Leuten erzählt, wann man Geburtstag hat, dann wird öfters mal gesagt, ja, das kann man sich ja gut merken, oder ich bin im Jahr 2000 geboren, da bekommt man dann oft zu hören, ja, wenn du jetzt noch ein Jahr früher geboren wärst, dann
0: ja,
1: wärst der 9.9.99.
0: Das wäre geil. Dann wissen wir jetzt auch alle, ne? Hier ist Silvester, war eine coole Party bei deinen Eltern.
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1: Mit Patricia. Hi. Mit dem Handy bezahlen geht ja schon länger. In Zukunft sollen wir uns damit aber auch ausweisen können. Am nächsten Jahr gibt es dafür eine App. Die hat Digitalminister Carsten Wildberger heute vorgestellt. Die U heißt die und mit der sollt ihr dann euren Personalausweis aufs Handy laden können. Später können da auch noch andere Nachweise drauf, wie zum Beispiel der Führerschein. Perspektivisch aber auch sowas wie Uni-Zeugnisse und Gehaltsabrechnungen. Mit dem digitalen Ausweis will Deutschland ein EU-Projekt umsetzen. Die App soll am 2. Januar freigeschaltet werden. Die EU will, dass mehr öffentliche Aufträge an europäische Unternehmen anstatt zum Beispiel an chinesische gehen. Dazu hat die EU-Kommission jetzt ein neues Regelwerk vorgeschlagen. Bis jetzt ist nämlich oft ausschlaggebend, wie billig der Auftrag angeboten wird. In Zukunft sollen Behörden andere Kriterien stärker berücksichtigen können, zum Beispiel wie viel ein Auftrag für die europäische Wirtschaft bringt. Eine Pflicht, europäische Unternehmen zu bevorzugen, soll es aber nicht geben. Das Parlament und die EU-Länder müssen noch zustimmen. Wenn ihr euch dieses Jahr mal Champagner gönnt, dann habt ihr danach vielleicht mehr Intus als sonst. Weil es so heiß war, darf Champagner nämlich mehr Alkohol enthalten. Statt wie üblich 12% darf Champagner dieses Jahr laut dem Branchenverband bis zu 15% Alkohol enthalten. Das würde eine Ausnahmegenehmigung erlauben. Hintergrund sei, dass die Trauben durch die Hitze früh gereift sind und bei der Ernte schon einen hohen Alkoholgehalt aufweisen. Und wir schauen aufs Wetter. Da sind dicke Wolken am Himmel. Immer mal wieder schafft es die Sonne aber raus. Aktuell sind es 19 Grad in Böckweiler und in Diefeln. 18 sind es in Reitscheid. Das geht ordentlich runter heute Nacht. Da wird es frisch. Die Temperaturen gehen da auf bis zu 5 bis 10 Grad runter. Morgen dann bis zu 23 Grad.
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3: 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Moin, ich bin der Franz. Vielleicht habt ihr das mitbekommen. Dieses vollautomatische Parkhaus für Fahrräder am Saarbrücker Hauptbahnhof kann gebaut werden. Vollautomatisch. Ist krass, oder? Das heißt ja dann, das Parkhaus fährt auch mit dem Fahrrad. Und dann brauchen wir das nicht zu machen.
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0: Einen wunderschönen guten Tag. Und falls ihr es nicht wusstet, heute ist Bergfest.
1: Ja, ich weiß das alles schon, Fräulein, weil ich bin ja zweimal sitzen geblieben, ja.
0: Alles klar, Willi. Schönste Stimme aller Kinderserien. Heute feiern wir Jubiläum. 50 Jahre Biene Maias. Kein Spaß. Wie viel von Karel Gotts Biene Maya-Lied ist denn bei euch hängen geblieben so? Wir haben es getestet.
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4: Da war eine Biene namens Maya, von der sprach die ganze Welt.
3: 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Kleine, kleine, kleine Biene Maya.
5: Maya fliegt durch ihre Freunde.
3: Zeigt uns, was ihr gefällt.
4: Und wir treffen heute unseren Freund, Biene Mayas Freund, heißt Erik.
5: Diese kleine, freche Biene Maya.
2: Maya, alle lieben Maya.
3: Maya. Maya. Maya.
2: Erzähle uns von dir.
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0: 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Was gehört zu einem Abend mit Freunden absolut dazu? Empire of the Sun auf der Playlist. Ich finde, die schaffen so einen Sound, der ist so komplett unverwechselbar. Das klingt so nach warmen Sommernächten. So, aber jetzt packt das Topic einfach auch. Und es klingt genau so. Ist wild, oder? Das klingt auch nach Empire of the Sun. Aber ich meine, damit hat er alles richtig gemacht. Lucky Ones ist das so ganz unbesperrt bei das Ding vom SR.
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0: Leute, so kurz vor Feierabend, ein bisschen Zeit für Gitarrenmusik, oder? Diese gezupften Saiten, ist einfach schön. Aber Avicii kann das besser. Wir lassen das die Profis machen.
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0: Saarschleife, Saarbrücker Schloss, Vauban-Inseln. Wir haben ja so viel mehr als das zu bieten im Saarland. Und eure Chance ist das jetzt, es zu beweisen. Zeigt uns euren Ort, euer Lieblingsdorffest, die Kultkneipe in der Straße, der geilste Sportplatz. Unsere Das Ding Good Morning Show Moderatoren, die tingeln einmal durchs komplette Viertel, also Saarland, Rheinland-Pfalz, Baden-Württemberg, Hessen. Und die wollen euch kennenlernen. Amelie hat sich auf dasding.de beworben und will, dass wir nach St. Wendel kommen. Moin!
1: Hallo Frank.
0: Du, wir sollen nach St. Wendel kommen. Warum? Ich meine, es gibt tausend Gründe, nach St. Wendel zu gehen, aber ihr habt bestimmt einen besonderen.
1: Ja, und zwar, wir haben da die Purple Diamonds. Das ist ein Tiersportverein, mit dem wir auch auf Meisterschaften und sowas gehen. Und der Verein ist ziemlich cool, muss ich sagen.
0: Ja, ich habe euch auch schon oft gesehen und auch schon oft Videos von euch im Internet gesehen. Ist also nicht dieses mit diesen Puscheln nur, sondern ihr fliegt auch noch richtig durch die Luft und so, ne?
1: Ja, genau. Das mit den Pompons sozusagen, das ist dieses Sideline-Cheerleading. Was wir machen, ist dieses richtige Cheersport, also wo man halt dann auch zum Beispiel Saltos oder sowas macht, wenn man es halt kann. Und wir halt diese Hebungen, wo die Leute halt dann auch durch Luft fliegen oder nur auf einem Bein stehen.
0: Jetzt mal angenommen, unsere Das Ding Good Morning Show Moderatoren würden zu euch kommen. Würdest du die auch für mich aber so durch die Luft wirbeln?
1: Also wenn die das wollen, natürlich.
0: Das ist mir völlig egal, ob die das wollen. Ich will nur mal so einen William durch die Luft fliegen sehen. Kleinen Salto oder eine Pirouette.
1: Normal werfen, das geht bestimmt. Das ist gar nicht so schwer tatsächlich. 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

Ist halt ein brutaler Ohrwurm, aber wenigstens mal ein Lied, das man gut mitsingen kann. Also zumindest mal das Bam Bam und das Badam Bidam Bam Bam. Aber das kriegen wir richtig gut hin. Ihr hört das Ding vom SR. Hier ist Nina Truba für euch. Schönen Nachmittag.

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1: Mit Patricia. Hi. Mit dem Handy bezahlen geht ja schon länger. In Zukunft sollen wir uns damit aber auch ausweisen können. Ab nächstem Jahr gibt es dafür eine App, die hat Digitalminister Carsten Wildberger heute vorgestellt. Die U heißt die und mit der sollt ihr dann euren Personalausweis aufs Handy laden können. Später können da auch noch andere Nachweise drauf, wie zum Beispiel der Führerschein. Perspektivisch aber auch sowas wie Uni-Zeugnisse und Gehaltsabrechnungen. Mit dem digitalen Ausweis will Deutschland ein EU-Projekt umsetzen. Die App soll am 2. Januar freigeschaltet werden. Die Nachricht hören wir nicht zum ersten Mal. Bei der Saarbahn wird wieder gestreikt. Die GDL ruft heute ab 19 Uhr zum Streik auf. Die Saarbahn hat betont, dass der Schienenersatzverkehr unabhängig vom Streik im Einsatz bleibt. Je nachdem, wie lang der Streik geht, könnte die S1 am späteren Abend wieder nach und nach fahren. Und wir schauen noch zum Fußball. Da geht es für den VfB Stuttgart heute Abend in der Champions League gegen Viking Stavanger aus Norwegen. Stuttgart-Trainer Sebastian Hoeneß nimmt den Gegner ernst.
2: Für Viking ist es ein Riesenerfolg, alleine schon dabei zu sein. Jedes Spiel wird wie ein Feiertag wahrscheinlich gehandelt. Und das kann Kräfte freisetzen. Und dessen müssen wir uns einfach bewusst sein. Und trotzdem wissen wir natürlich, wir haben jetzt schon mal vor 2 Jahren Champions League gespielt. Wir haben letztes Jahr Europa League gespielt. Wir haben eine gute Mannschaft und natürlich wollen wir beeindrucken.
1: Anpfiff ist in Stuttgart um 7:15. Und noch zum Wetter. Regen gibt es heute nicht mehr. Es bleibt trocken, aber auch bewölkt. Aktuell sind es 19 Grad in Großrosseln und in Rohrbach. 18 sind es in Gonnesweiler. Der Nacht wird es deutlich kühler. Da wird es auch teilweise einstellig. 5 bis 10 Grad sind da noch drin. Morgen früh ist es dann teilweise neblig, aber ab Vormittag scheint die Sonne.
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4: Moin, ich bin der Franz und wieder haben wir einen Tag geschafft. Buchstäblich, ne? Mit Fernglas können wir auch schon so ein bisschen verschwommen am Horizont das Wochenende erkennen. Und diesen Weg dahin, den gehen wir Hand in Hand. Freundschaftlich natürlich, ich bin vergeben.
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0: Meet Chico bei Das Ding vom SR. Einfach geil, der Song.
1: Und diese Biene, die ich meine, nennt sich Maya.
0: Maya! Die beste Biene der TV-Geschichte. So viel Erinnerung steckt da drin. Das ist gleich nach dem Dude aus B-Movie, der als Biene einfach eine erwachsene Frau sich geklärt hat. Was für ein Checker. Biene Maya wird heute 50 Jahre alt. Da haben wir natürlich Fragen bei Das Ding vom SR. Imker Ante weiß, ob Bienen überhaupt 50 Jahre alt werden können.
2: Also das ist komplett unrealistisch. Zumindest kenne ich keine einzige Biene, die älter als 7 Monate geworden ist. Also, und das ist ja auch nur die Winterbiene. Bienen haben nun mal einen Lebenshorizont von 6 Wochen ungefähr im Sommer. Es gibt auch ältere Bienen, aber in der Regel, was mit viel Arbeit und mit viel Aufopferung einhergeht, das ist einfach zeitlich begrenzt. Königinnen, wie gesagt, bis zu 5 Jahre, aber 50, das kann unsere Biene Maya.
0: Das war krass, ne? 50 Jahre, da haben die doch auch mal eine Midlife-Crisis.
2: Midlife-Crisis ist, glaube ich, so ein Menschending, weil also die Biene kennt ihren Zweck der Existenz und sie verfällt in keine Krise. Allerdings gibt es bei den Bienen unterschiedliche Lebenszyklen. Also sie arbeitet als Jungbiene im Stock, sie arbeitet als erwachsene Biene draußen. Ich weiß nicht, ob man da wirklich von Krisen sprechen kann, aber sie hat natürlich Hoch- und Tiefzeiten. Also wenn sie angegriffen wird durch ein anderes Volk, dann muss sie sich verteidigen, sie muss ihren Stachel rausholen. Keine Krise, sondern völlige Aufopferung, selbst wenn es ihren Tod bedeutet bei einem Stich.
0: Ja, Leute, so eine Biene kauft sich nicht irgendwann ein Gravelbike und eine Siebträgermaschine.

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2: Mit Tiffany Harris haben wir noch so eine kleine Rechnung offen. Song Vertigo. Der hat uns ja einen der allerhärtesten Ohrwürmer überhaupt verpasst, aber jetzt hat sie einen neuen Ohrwurm für uns. Emotionen. Die Frau könnte eine Wurmzucht aufmachen. Ne? Angler würden sich freuen. Der ist neu bei Das Ding vom SR. Find Me.
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0: den Song auf dem Heimweg von der Arbeit hören, ist auch geil. Wenn nicht, habt ihr gleich Feierabend. Aber ansonsten wünsche ich euch den besten Feierabend überhaupt. Hört ihr das? Ich muss sie mal lauter machen. Das ist einfach Kendrick Lamar mit Swimmingpools bei Das Ding vom SR.
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0: Nix Business heute mehr. Füße auf den Couchtisch und Jogginghose an. Es wird entspannt. Schönen Feierabend. Ja, Freunde, das ist die Das Ding Big Band für euch. Live aus dem Sendestudio Saarbrücken. Happy Birthday. Heute ist es tatsächlich nichts Besonderes, Geburtstag zu haben. Der 9.9. ist statistisch gesehen der Tag im Jahr mit den meisten Geburtstagen. Ist krass, oder? Jona aus Kronich, der feiert heute. Moin, Jona.
1: Hi, Franz.
0: Jona, alles Gute zum Geburtstag.
1: Vielen, vielen Dank.
0: Mega, wie alt bist du geworden?
1: 26.
0: Wie viele Geschenke hast du schon aufgemacht?
1: Bis jetzt nur eins, und zwar von meiner Freundin, eine Karte, und es gab auch schon Kuchen.
0: Geil. Und was in der Karte drin? Hast du ausgeschüttelt?
1: Ja, kein Geld zumindest mal, aber ein paar sehr, sehr, sehr, sehr liebe Worte.
0: Ach, mega. Wie ist denn das 9.9.? Viele haben da Geburtstag. Ist das geil oder ist es irgendwie auch nervig? Kennst du auch Leute, die an dem Tag Geburtstag haben?
1: Ja, tatsächlich. Meine Nachbarin, die hat auch am 9.9. Geburtstag.
0: Das heißt, ach, geil.
1: Also jetzt immer, wenn man auf den Balkon geht.
0: Mhm.
1: Aber ich sag mal, vor allem, wenn man anderen Leuten erzählt, wann man Geburtstag hat, dann wird öfters mal gesagt, ja, das kann man sich ja gut merken. Oder ich bin im Jahr 2000 geboren. Mhm. Da bekommt man dann oft zu hören, ja, wenn du jetzt noch ein Jahr früher geboren wärst, dann
0: ja,
1: wärst der 9.9.99.
0: Das wäre geil. Dann wissen wir jetzt auch alle, ne? Hier ist Silvester, war eine coole Party bei deinen Eltern.
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1: Da kriegst du Gänsehaut, oder? Wenn er der Sohn von Sie ist am Singen ist. Und er macht das gut. Mega stabiler Song. Ist er bei Das Ding vom SR. Der Franz hier mit Tate McRae für euch.

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1: Mit Patricia, hi. Den eigenen Ausweis direkt auf dem Handy haben. Das soll ab dem 2. Januar möglich sein. Digitalminister Carsten Wildberger hat heute die neue App dafür vorgestellt. DU heißt die und mit der sollt ihr dann euren Personalausweis aufs Handy laden können. Später können da auch noch andere Nachweise drauf, wie zum Beispiel der Führerschein, perspektivisch aber auch sowas wie Uni-Zeugnisse und Gehaltsabrechnungen. Mit dem digitalen Ausweis will Deutschland ein EU-Projekt umsetzen. Nach den Sabotageangriffen auf das Stromnetz in mehreren Bundesländern kommt der Verdächtige jetzt in Untersuchungshaft. Das hat die Staatsanwaltschaft in Cottbus gesagt. Sie wirft ihm vor, unter anderem eine Sprengstoffexplosion herbeigeführt und öffentliche Betriebe gestört zu haben. Der Verdächtige war gestern bei einem Großeinsatz bei Aachen aufgefallen. Polizisten haben ihn dann festgenommen. Die Ermittler glauben, dass der Mann an mehreren Orten in NRW, Brandenburg und Sachsen versucht hat, Stromleitungen in der Nähe von Kohlekraftwerken zu sabotieren. Mindestens zweimal kam es dadurch zu Kurzschlüssen. Einzelne Blöcke von Kraftwerken wurden lahmgelegt. Die Nachricht hören wir nicht zum ersten Mal. Bei der Saarbahn wird wieder gestreikt. Die GDL ruft heute ab 19 Uhr zum Streik auf. Die Saarbahn hat betont, dass der Schienenersatzverkehr unabhängig vom Streik im Einsatz bleibt. Je nachdem, wie lang der Streik geht, könnte die S1 am späteren Abend wieder nach und nach fahren. Immer weniger Menschen in Deutschland reisen noch in die USA. Zahlen vom Deutschen Reiseverband zeigen, von Januar bis Juni dieses Jahres gab es rund 14% weniger Reisen in die USA. Ein Grund dafür sei die politische Lage. Dazu kommen aber auch die Preise und die Einreisebestimmungen und die Fußball-WM. Bei solchen Großveranstaltungen würden Touristen höhere Preise befürchten und eher wegbleiben. Und wir schauen noch zum Fußball. Da geht es für den VfB Stuttgart heute Abend in der Champions League gegen Viking Stavanger aus Norwegen. Stuttgart-Trainer Sebastian Hoeneß nimmt den Gegner ernst.
2: Für Viking ist es ein Riesenerfolg, alleine schon dabei zu sein. Jedes Spiel wird wie ein Feiertag wahrscheinlich gehandelt. Und das kann Kräfte freisetzen. Und dessen müssen wir uns einfach bewusst sein. Und trotzdem wissen wir natürlich, wir haben jetzt schon mal vor 2 Jahren Champions League gespielt. Wir haben letztes Jahr Europa League gespielt. Wir haben eine gute Mannschaft und natürlich wollen wir beeindrucken.
1: Anpfiff ist in Stuttgart um 7:15. Und wir schauen noch aufs Wetter. Regen gibt's nicht mehr, es bleibt trocken und es bleibt auch bewölkt heute Abend. Aktuell sind es 19 Grad in Rittenhofen, 19 in Niedergeilbach und 18 aktuell in Türkismühle. Das wird deutlich weniger in der Nacht, da kann es auch mal einstellig werden. 5 bis 10 Grad sind da noch drin. Morgen früh ist es dann teilweise neblig, ab dem Vormittag scheint aber die Sonne bei bis zu 23 Grad.
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4: Hallo, ich bin Alina. Schönen Mittwochabend. Was ist denn jetzt Phase? Pause, Auszeit oder doch nicht? Ja, eigentlich hat Ariana Grande ja gesagt, ich mache eine Pause. Der öffentliche Druck ist ein bisschen zu viel. Aber ein paar rote Teppiche macht sie noch, weil wir sehen sie ja im November noch im Kino. Meine Frau, unsere Schwiegertochter und ich, da spielt sie mit. Und Musikpause. Voll okay.

0: Prinz Wilmersdorf, was möchtest du uns bitte sagen? Yoshiago, aka Prinz Wilmersdorf, übernimmt ja gerade TikTok. Seit Wochen gibt's diesen Account. Und die Fans wussten direkt, ah ja, das ist Shiago. Allein schon wegen den Wilmersdorf, seine Hood. Und die neuesten Videos, die sind wirklich sehr eindeutig. Vom Wochenende sehen wir zum Beispiel das Bühnenbild von Icky Mels Konzert. Da war Agu ja für einen Gastauftritt. Also ja, der neue oder besser gesagt der zweite Account von Agu, den hat er wohl für Promo-Zwecke erstellt. Im Oktober kommt ja sein Album, sein neues. Und ein bisschen Promo schadet ja nie. Und das kann er ja auch ziemlich gut wissen. Erst als Hippie nach einer langen Off-Zeit wiederkommen, dann ganz weird im Frühstücksfernsehen Füße massieren und jetzt halt ein TikTok-Zweit-Account. Also Promo-Game hat er durchgedribbelt und alles zum neuen Account checkt ja auch bei uns auf TikTok aus. Da hat Shiago tatsächlich gerade auch schon kommentiert, ich habe nichts mit diesem Account zu tun, hört bitte auf mit diesen wilden Verschwörungstheorien. Ah ja, aber das hier, das ist er.
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Hat zufällig von euch jemand Karl-Heinz gesehen? Ja, wir suchen hier jetzt nicht irgendeinen Opi bei das Ding, sondern ein Känguru. Karl-Heinz ist gerade auf der Ostalb in Baden-Württemberg unterwegs, ist da aus dem Gehege abgehauen und chillt jetzt irgendwo im Wald. Karl-Heinz, einfach wieder klassisches Spätsommerlochtier. Und die Namen immer Hope, R.I.P. Ja, machen wir ein kleines Quiz draus. Es geht um eine das Ding-Sonnenbrille für euch. Wir geben euch einen Namen und ihr müsst raten, ist es der Name von einem Sommerlochtier oder der Name von jemandem aus dem Das Ding-Team. WhatsApp 0172 1010 951. Wir legen direkt los mit Sammy. Ist Sammy ein Sommerlochtier gewesen oder ist das eine Person hier aus dem Das Ding-Team? WhatsApp 0172 1010 951. Habt ihr 2 von 3 richtig, dann gibt's eine

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schönen Mittwochabend euch. Ich bin Alina. Kommt gut rein in euren Feierabend mit Good Neighbors und Superstar hier bei Das Ding.

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0: Weshalb sucht Karl-Heinz? Und wir suchen Sommerlochtiere. Ja, Karl-Heinz ist auf jeden Fall so eins. Das ist ein Känguru, das heute Morgen aus seinem Käfig abgehauen ist und jetzt in Baden-Württemberg auf der Ostalb rumkornert. Und weil Karl-Heinz irgendwie so ein richtig geiler Name ist, spielen wir mit euch Sommerlochtier oder Mitglied aus dem Dusting-Team. Und mit Sammy starten wir rein. Lösen will Christopher aus dem Walsbachtal.
1: Ja.
0: Also Christopher, 2 von 3 brauchst du richtig für die Dusting-Sonnenbrille.
1: Oh je, das schaffe ich eh nicht.
0: Das schaffst du. Hey, komm, positiv zusammen schaffen wir das.
1: Okay.
0: Wir fangen an mit Sammy.
1: Ja.
0: Was sagst du?
1: Also mein Bauchgefühl sagt 100% Sommerlochtier.
0: Weißt du noch, was das war?
1: Nee, aber ich weiß, dass es, glaube ich, gar nicht so heiß war in dem Sommer. Und dann konnten sie auch nicht über die Hitze berichten. Dann wurde über Sammy die ganze Zeit irgendwie nur gelabert. Es wird richtig ausgeschlachtet, glaube ich.
0: Christopher, da bist du richtig unterwegs. Ein Sommerlochtier tatsächlich.
1: Sehr gut.
0: Boah. Okay, wir machen weiter mit Greta.
1: Boah, Greta. Nee, das hört sich komisch an für ein Sommerlochtier, Greta. Wobei, es könnte auch irgendwie ein Schaf oder eine Ziege sein oder sowas, wo ausgewüchst ist.
0: Mhm. Hör auf dein Bauchgefühl.
1: Ja, ich mach einfach Sommerlochtier. Entweder das passt oder das passt nicht.
0: Leider nicht.
1: Ja.
0: Das Ding, Kollegin. Tatsächlich, Greta arbeitet bei uns in der Musikredaktion.
1: Entschuldige, Greta. Grüße gehen raus.
0: Aber komm, einen Versuch hast du noch.
1: Jetzt bin ich aufgeregt.
0: Ja, ich bin mit dir aufgeregt. Heidi.
1: Oh Gott, ey, jetzt ernsthaft Heidi?
0: Ja.
1: Oh. Ach komm, alle guten Dinge sind 3 Sommerlochtieren. Entweder es ist oder...
0: Absolut richtig.
1: Oh, Gott sei Dank.
0: Heidi war tatsächlich ein schielendes Opossum im Leipziger Zoo. Und es ging wirklich damals komplett viral wegen einer eigenen Facebook-Seite. Also gab's da, also es war richtig crazy.
1: Ach Gott, verrückt.
0: Christopher, richtig, richtig gut. Herzlichen Glückwunsch und viel Spaß mit der Dusting-Sonnenbrille.
1: Dankeschön, Ehre gerettet.
0: Ja, auf jeden Fall. Richtig delivered, würde ich sagen. Richtig gut aufgepasst bei den Tieren.
1: Dankeschön.
0: Ja, und weil so viele mitgemacht haben... und es so viele Sommerlochtiere gibt, spielen wir auf jeden Fall später hier am Abend bei Dusting nochmal eine Runde.

schönen Mittwochabend euch. It's Country Pop Season. Stella Lefty eröffnet die. Gerade geht's auf TikTok mit dem Song Boston viral. Und er passt vom Vibe her, finde ich, ziemlich gut zum Herbst. Und so langsam gehen wir in diese Jahreszeit so ein bisschen rüber. Ein bisschen frischer, abends wird's ein bisschen früher dunkel. Die Outfits sind irgendwie auch eher bärig, khaki, braun. Aber ich meine, Herbst ist ja irgendwie auch ein Vibe, wenn alles wieder cozy ist. Und dazu passt der Sound von Stella Lefty auf jeden Fall ziemlich gut. Neu hier bei Das Ding.

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1: Hallo, ich bin Alina. Wie sehen die neuesten Modelle aus, für die wir so ein halbes Vermögen ausgeben müssen? Oder auch ein ganzes Vermögen? Ja, Apple startet jetzt mit den Vorstellungen von den neuen iPhones. 3 Stück sollen kommen. Und eins wird wohl so ein faltbares Handy. Mensch, da waren sie ganz kreativ. Das gab's ja noch gar nicht oder gibt's ja auch bislang noch gar nicht.
2: Hey.

0: Wer wird nächste Woche ausgesetzt und muss komplett lost durchs Dustin-Viertel laufen? Richtig, Sophie und William aus der Dustin Good Morning Show.
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0: Was setzen unsere Hosts irgendwo im Dustin-Viertel aus? Ihr entscheidet mit auf dustin.de, wo es für die zwei hingehen soll. Und wir wollen sie schon mal so ein bisschen vorbereiten. Oder halt auch so ein bisschen, ja, auf alles einstellen, was so kommt. Anne-Kathrin, sie designt selbst Rätsel für Bücher und Spiele und hat einen Tipp für die zwei, wie wir aus einem Rätsel einen Hinweis machen können.
2: Also bei einem Rätsel ist es zunächst mal gut zu kontrollieren, ob man wirklich alle Informationen gesehen hat. Also gerade wenn man aufgeregt ist, dann ist es einfach mal gut, nochmal zu checken, bin ich jetzt hier einfach gerade so drüber geflogen. Also wenn man irgendwas in die Hand bekommen hat, am besten einfach nochmal umdrehen. Wenn man vielleicht irgendeine Box geöffnet hat, wirklich nochmal gucken, ob man alles rausgeholt hat und erst dann wirklich loslegen mit dem Nachdenken und versuchen, das Rätsel zu lösen.
0: Und da ist es auch nicht immer der erste Gedanke, der zählt.
2: Rätsel wollen das ja eigentlich auch, dass die erste Idee immer die falsche ist. Weil sonst wäre es ja total einfach und nur eine einfache Aufgabe, die man abarbeitet. Aber ein Rätsel will eigentlich, dass man einmal um die Ecke denkt. Deswegen nach den ersten paar Minuten einfach versuchen, nochmal innerlich einen Schritt zurück und dann gucken, gibt es vielleicht auch noch eine andere Möglichkeit, eine andere Sichtweise auf dieses Problem. Und vielleicht kommt man dann mit der eher weiter.
0: Also William und Sophie, wisst ihr Bescheid, immer schön zweimal nachschauen und dann läuft es auf jeden Fall ab Montag.
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0: Sting und gleich gönnen wir uns den neuen von Miley Cyrus. Na, die beiden, die sollen's machen, die Halbzeitshow beim Super Bowl nächstes Jahr. Kennen auch die, die wirklich sonst mit Football nichts am Hut haben. Zum ersten Mal wird der Sender ESPN das Finale des US-Football, also der Football-Liga, übertragen. Und die gehören halt zu Disney und deswegen gehen jetzt viele auch von einer Disney-themed Halftime-Show aus. Sowohl Miley als auch Dua Lipa sind ja beide Disney-Stars. Aber ich meine, Disney hat ja noch viel mehr zu bieten. Das den Kollege Nico hat für uns die Alternativen gecheckt.
1: Barney und vielleicht auch seine Freunde. Klassischer Fall von Publikumsliebling. Einfach ein sympathischer lila Dino, der niemandem was tun kann.
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1: Gesangstechnisch sicher nicht die schlechteste Wahl. Dance Skills leider nicht so killer und der will ganz schön oft Küsschen haben.
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1: Aber Promi-Überraschungsauftritte wären bei dem Bro safe. Die Gummibärenbande, Vorteil, die sind ziemlich süß und den Banger können wir alle mitsingen. Das Problem, selber gesungen haben die nie, aber die Show könnte crazy werden. Wobei gedopte Teddybären bei einer Sportveranstaltung vielleicht Probleme mit dem Veterinäramt geben könnten.
3: Schade für sie.
1: Kim Possible wäre mit ihren Dance-Moves als Cheerleaderin auf jeden Fall die Queen. Aber hat Kim Possible jemals gesungen? Ja, in der Folge Verborgene Talente. Vielleicht nicht ganz Miley oder Dua Lipa. Nachteil außerdem, wenn ein Einsatz kommt, ist sie halt weg.
4: Let's go.

ich bin Alina. Schönen Mittwochabend euch. Montez ist jetzt Hochzeitssänger. Ja, auf Insta hat er ein Video gepostet, wie er bei einer Hochzeit performt. Ich lieb's doch. Ziemlich emotional performt er da Akustik ein paar von seinen Songs. Und er hat unter das Video geschrieben, das machen wir nächstes Jahr nochmal. Also ich würde sagen, wenn ihr vorhabt, nächstes Jahr zu heiraten, dann meldet euch bei Montez. Wir gönnen ihn uns zusammen mit Benno. Glaubst du,

0: Serotonin. Alle sind gerade ganz happy, weil wir in Stuttgart das hier hören. Die neue Champions League Season läuft. Heute ging es auch für unseren vierten Club VfB Stuttgart los. Aber nicht gegen Real Madrid, Barcelona oder Bayern, sondern gegen Viking Stavanger. Aktuell steht es 3:1 für Stuttgart. Luca aus dem Dusting-Team. Also ja, ich mag Fußball, aber von diesem Verein hat wirklich, außer den Hardcore-Fans, wahrscheinlich noch nie jemand was gehört, oder? Wo kommen diese Wikinger her?
1: Ja, also genau solche Teams sorgen jedes Jahr für die geilsten Underdog-Stories in der Champions League. Letztes Jahr war es zum Beispiel Bodo Glimt aus Norwegen. Mhm. Die haben in ihrer allerersten Champions League-Saison direkt für Überraschungen gesorgt und so Top-Teams wie Manchester City oder Inter Mailand rausgehauen.
0: Ja, nice. Also ich finde so Underdog-Stories sind einfach geil.
1: Voll.
0: Gib mal so eine kleine Prediction, wem können wir dieses Jahr die Daumen drücken?
1: Also abgesehen von Viking gibt es zum Beispiel noch Como aus Italien, den LASK aus Österreich oder Sabah FC aus Aserbaidschan.
0: Okay.
1: Die sind alle zum allerersten Mal am Start. Heißt, mehr Underdog-Feeling geht eigentlich gar nicht.
0: Also wissen wir alle Bescheid, auch wenn wir keinen Plan von Fußball haben. Bei der nächsten Watch-Party sind wir dann mit Insider-Wissen am Start.

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1: Hallo, schönen Mittwochabend euch. Genießt euren Feierabend. Ich bin Alina. Adela hat ihr allererstes Album geliefert. Darauf ist sie mächtig stolz. Zu Recht kann sie auch. Nächstes Jahr geht's auch auf Tour. Für zwei Konzerte kommt sie auch nach Deutschland. Und den hier gibt's bestimmt live.

Also in Zukunft sollten wir Serien auf jeden Fall ein bisschen aufmerksamer schauen. Vielleicht ist ja der Name von eurem Kind dabei. Zumindest, wenn wir uns von Carly Rae Jepsen inspirieren lassen. Mit dem US-Magazin angedeutet, dass der Name von ihrem Sohn von Heated Rivalry beeinflusst worden sein könnte. Elijah heißt ihr Sohn, wie auch ein Charakter aus der Serie. In einem Interview mit dem US-Magazin The Hollywood Reporter meint sie, es war eine unglaubliche Serie und der Name meines Sohnes, ja, vielleicht auch nicht wegen dieser Serie. Okay, vielleicht auch nicht. Also, ja, Musik für die zweite Staffel würde sie aber auf jeden Fall liefern, hat sie auch nochmal gesagt. Vielleicht müsste dafür aber auch erstmal zugeben, dass das mit dem Namen auch wirklich Absicht war.

Was der große Bruder kann, kann der kleine auch. Das ist Aqua. Ah, Name sagt uns jetzt erstmal nichts, aber das ist der Bruder von Marjan. Musik scheint auf jeden Fall der Family zu legen. Marjan ist ja ziemlich erfolgreich im Game und das möchte der kleine Bruder jetzt auch. Aqua war bislang in den USA und hat an seiner Fußballkarriere geschraubt. Jetzt ist aber voll Fokus auf die Musik angesagt und das klingt so. Lowlights, Aqua, neu, hier bei Das Ding.

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Happy Mittwoch. Hi, ich bin Alina. Gleich zocken wir um eine Dusting-Sonnenbrille. Wir haben so ein kleines Quiz vorbereitet. Sommerlochtier oder Dusting-Teammitglied? Ja, das gleich. Nach drei Songs. Erst noch Absilon und Berg.

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0: tut mir nochmal leid, wegen gestern.
1: Ich weiß nicht, was gerade los ist mit mir, ja? Weißt du, je mehr da draußen alles untergeht, habe ich das Gefühl, dass
2: an mir etwas untergeht.
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0: Karl-Heinz ist zurück.
1: Ja, haben wir heute hier schon mal drüber gesprochen, weil das Ding ist ein Känguru, das auf der Ostalb in Baden-Württemberg heute Morgen ausgebüxt ist. Naja, und dann wurde es eben gesucht, es wurde drüber berichtet. Sind wir ehrlich zu uns selbst? Ist halt Sommerloch. Irgendwas müssen wir erzählen und Tiere sind ja schließlich immer süß. Und Sommerloch-Tiere gibt's immer wieder und deswegen haben wir ein kleines Quiz draus gemacht. Haben wir die erste Runde mit Christopher aus dem Walzbachtal gespielt. Wir fangen an mit Sammy.
2: Also mein Bauchgefühl sagt 100% Sommerlochtier.
1: Christopher, da bist du richtig unterwegs, ein Sommerlochtier tatsächlich.
2: Sehr gut.
1: Boah. Okay, wir machen weiter mit Greta.
2: Boah, Greta, das könnte auch irgendwie ein Schaf oder eine Ziege sein. Ja, ich mach einfach Sommerlochtier.
1: Leider nicht. Das Ding, Kollegin, tatsächlich Greta arbeitet bei uns in der Musikredaktion.
2: Entschuldige, Greta, Grüße gehen raus.
1: Aber komm, einen Versuch hast du noch. Heidi.
2: Oh Gott, ey, jetzt ernsthaft Heidi. Ach komm, alle guten Dinge sind drei Sommerlochtieren. Das ist oder?
1: Absolut richtig.
2: Oh, Gott sei Dank.
1: Und genau so macht ihr es auch. Sommerlochtier oder das Ding Teammitglied. Mitraten, WhatsApp 0172 10 10 951. Und wir legen direkt mal los mit dem ersten Namen. Ist Santi ein Sommerlochtier oder ein das Ding Teammitglied? WhatsApp 0172 10 10 951. Wenn ihr zwei von drei richtig habt, dann gibt's eine das Ding Sonnenbrille für euch.

0: Season Friends. Ja, die müssen wir hier bei Das Ding einfach mal ins Auge schauen. Aber Sommerloch, weil so wenig los ist, immer mit ganz vielen Tier-News. Karl-Heinz, heute schon Thema, ein Känguru, das ausgebrochen war. Sommerlochtiere haben ja irgendwie auch immer richtig funny Namen. Deswegen haben wir ein kleines Quiz draus gemacht. Wir wollten wissen, ist Santi irgendwann mal Sommerlochtier gewesen oder ein Das Ding-Teammitglied? Und ja, natürlich, Santi ist Teammitglied bei uns. Also ganz liebe Grüße zu dir. Santi ist unser Sounddesigner und kümmert sich um alles, was ihr außer der Musik hier so bei Das Ding hört. Lukas und Das Ding-Team ist bei mir. Du hast noch ein paar Sommerlochtiere mitgebracht. Hau mal raus.
1: Kuno. Was denkst du, was wäre denn Kuno?
0: Kuno? Irgendwie finde ich, klingt das voll lieb. Mhm. Weiß nicht, denke ich irgendwie an so einen Waschbären.
1: Ja, also lieb ist der so überhaupt nicht. Kuno, okay. Der Killerwels. Können wir den eigentlich auch nennen.
0: Krass.
1: Der soll nämlich einen Dackel gesnackt haben. Ne, war im Volksgarten, war ja in Mönchengladbach unterwegs und hat sich da einen Dackel genehmigt.
0: Boah, okay, ich nehme alles zurück. Hast du noch eins?
1: Ja, ich habe noch den Skippy.
0: Skippy, oh, das klingt auch süß. Mhm. Denke ich irgendwie an so einen Pinguin, der vielleicht aus dem Zoo ausgebrochen ist. Weil irgendwie hier von
1: Pinguin aus Madagaskar.
0: Ja, da heißt doch einer
1: Skipper,
0: auch so, oder?
1: Der Captain, ja. Aber Skippy muss ich leider enttäuschen. Ist zwar ein Tier, aber kein Pinguin, sondern ein Känguru.
0: Ah.
1: Der war nämlich 2015 im Sauerland entlaufen, hat sich dann in einem Zaun verfangen und konnte so dann irgendwann eingefangen werden.
0: Okay, zum Glück. Ja, Karl-Heinz ist ja auch wieder da.
1: Ja.
0: Also haben wir alle wieder beisammen.
1: Ganz froh. Bekomme ich jetzt auch eine Das Ding Sonnenbrille?
0: Kriegst du auch.
1: Danke.
0: Gebe ich dir gleich. Danke für die Sommerlochtiernamen.
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1: Hallo, ich wünsche euch einen schönen Mittwochabend. Genießt euren Feierabend mit Let Me Be In Your Arms. Ich bin Alina. Hi.

was kommt mit Fame? Ja, nervige Leute, die irgendwie Teil davon sein wollen. Kevin Parker, aka Tame Impala, hat davon jetzt die Schnauze voll. In seiner Story hat er jetzt einen Text gepostet. Von ihm gibt's erstmal keine Autogramme mehr am Flughafen oder vorm Hotel. Der Grund? Aggressive Autogrammjäger. Die wollen mit unterschriebenen Sachen von Kevin nämlich einfach nur Geld verdienen. Das ist teilweise so crazy, dass sich die Autogrammjäger ganze Hintergrundstories ausdenken. Völlig verrückt. Ganz ehrlich, muss ich sagen, hätte ich auch gar keinen Bock drauf. Schade halt für die richtigen Fans. Denen ist er nämlich nach wie vor sehr, sehr dankbar, schreibt er auch. Und Tame Impala gönnen wir uns, denn Musik macht auf jeden Fall weiterhin.

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0: schlecht.
1: Schnitzeljagd ist angesagt.
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1: Für unsere Hosts aus der Das Ding Good Morning Show. William und Sophie machen nächste Woche den Anfang und werden irgendwo im Das Ding Viertel ausgesetzt. Und ihr bewerbt euch fleißig mit eurem Ort auf dasding.de. So wie Amelie aus Marping im Saarland. Die hat sich mit ihrer Cheerleader-Gruppe bei uns gemeldet.
4: Ja, und zwar, wir haben da die Purple Diamonds. Das ist ein Tiersportverein, mit dem wir auch auf Meisterschaften und sowas gehen. Wir machen dieses richtige Cheersport, also wo man halt dann auch zum Beispiel Saltos oder sowas macht, wenn man es halt kann. Und wir halt diese Hebungen, wo die Leute halt dann auch durch Luft fliegen oder nur auf einem Bein stehen.
1: Richtig krass, auf jeden Fall. Kein Gefühl, los im Fernsehen. Wenn wir da jetzt theoretisch William oder Sophie hinschicken würden, so auf Probe, mal zu euch ins Training, könnt ihr die dann auch so durch die Luft fliegen lassen?
4: Also wenn die das wollen, natürlich. Normal werfen, das geht bestimmt. Das ist gar nicht so schwer tatsächlich.
1: Okay, sind wir mal gespannt. Ab Montag geht's los und ich sag schon mal Hals und Beinbruch und vor allem natürlich viel Erfolg. Und ihr meldet euch.
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endlich zurück mit einem neuen Album, beziehungsweise kommt das neue Album, das traurigste Mädchen der Welt. So wird's heißen, nächstes Jahr liefert sie's und dann geht's auch auf Tour. Aber so lange müssen wir jetzt nicht warten. Natürlich gibt sie uns direkt mal einen Song. Zwei Punkte. Paula Hartmann, neu hier bei das Ding.

0: Es gibt News für alle Mac Miller-Fans. 8 Jahre nach seinem Tod hat jetzt nämlich oder wurde beziehungsweise ein neuer Chatverlauf veröffentlicht. Ja, die Screenshots zeigen Chats, wo Mac Miller Tom Anderson, das ist einer der Mitgründer von MySpace, also einer älteren Social-Media-Plattform, so geschrieben haben. Mac Miller wollte nämlich Tom für ein Musikvideo haben. Der Dreh war für den 5. bis 8. September 2018 geplant und Tom hatte auch Bock, aber dazu kam es ja leider nie. Am 7. September ist Mac Miller verstorben. Einfach so kurz vom Dreh, ultra tragisch. Diese Woche war ja auch sein Todestag und wir gönnen uns nochmal Mac Miller Vibes mit Good News hier.
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das Ding. Die Hälfte schon wieder geschafft, spätestens nach der Nachtschicht, wenn ihr da gerade auf dem Weg hin seid. Ich verabschiede mich für heute und ab jetzt übernimmt der Blue Moon und da ist heute Challenge-Modus angesagt. Ihr tretet gegeneinander an. Wer am Ende gewinnt, kriegt nichts Geringeres von meinem Kollegen Noel als

0: Herzlich willkommen bei Blue Moon. Ich bin Noel, ich freue mich sehr, dass ihr alle da seid. Ruf schon mal an. Die Nummer ist 030 30 31 und dreimal die 0. Wir zocken nämlich heute. Ihr müsst dafür eigentlich ehrlich gesagt nichts können. Das ist ganz praktisch, wenn ihr kein wirkliches Talent habt, so wie ich zum Beispiel, oder euch und euch auch irgendwie ständig überschätzt, auch so wie ich, dann seid ihr genau richtig. Und zwar machen wir heute, das kann ich besser als die anderen. Also, entweder, ich sag schon mal, wird es die schlimmste Sendung ever, Blue Moon, oder es wird funny as fuck, auf jeden Fall. Ich begrüße auf jeden Fall alle, die von Das Ding dabei sind, auch von MDR Sputnik und natürlich alle, die von Fritz dabei sind. Wir spielen heute Das kann ich besser als die anderen. Ihr ruft an 030 30 31 und dreimal die Null. Zwei Menschen, es gibt eine komplett beschissene, unnötige Disziplin, die ich mir ausgedacht habe, beziehungsweise halt mehrere natürlich. Und keiner weiß auf jeden Fall, was vorher kommt. Und am Ende machen wir das ganz demokratisch. Ich entscheide ganz alleine, wer gewonnen hat. So einfach ist das. Der Gewinner bleibt dann drinne und tritt direkt gegen den oder die nächste von euch an. Es wird auf jeden Fall sehr funny. Der große Vorteil ist, ihr braucht wirklich kein Talent. Es geht um Dinge, wo ihr sofort denkt, Alter, das kann ich. Das kann ich wirklich. Und ihr wisst natürlich, bei mir gibt es immer was Geiles zu gewinnen. Was ganz, ganz Tolles. Andere schenken irgendwie, weiß ich nicht, 100.000 Euro und so weiter. Bei mir ist es, wie erkläre ich euch das jetzt? Eine selbstgebastelte Kerze mit der Aufschrift, du warst besser. Die bekommt ihr, wenn ihr am Ende, am ganz, ganz am Ende vom Blue Moon der oder die Gewinner seid. Das ist so easy, oder? Ich mache mal ein Beispiel, was könnten so eine Disziplin sein. Zum Beispiel, wer kann besser einen Delfin nachmachen? Ja, wenn ihr sagt, Junge Noel, ich weiß nicht, ob du schon mal einen Delfin gehört hast, aber so wie ich einen Delfin nachmache, Baba. Dann ruft ihr an, 030 30 31 und dreimal die 0. Oder eine andere Sache wäre zum Beispiel etwas wie, naja, also kennt ihr das, wenn man so wer zum Beispiel besser kein Problem sagen kann, obwohl es tatsächlich ein Problem ist? Das wäre auch etwas. 030 30 31 und dreimal die 0 ruft an. Wir zocken heute im Blue Moon um eine unfassbar geile, ich schwör's dir, also ich mach die noch, ehrlich gesagt, diese Kerze, aber die wird sehr, sehr, sehr, sehr, sehr, sehr schön. Und wenn ihr Glück habt, dann riecht mein Gewinn, also diese Kerze, auch irgendwas nach, das als, na, das ich für Vanille halte. Ja. Deswegen ruft mal an. 030 30 31 und dreimal die 0. Wir zocken heute, das kann ich besser als die anderen. Und wer schon mal sich reingemeldet hat und zocken möchte, ist die liebe Fatima. Hi Fatima.
1: Hallöchen Noel.
0: Was geht? Alles fit?
1: Ja.
0: Ja? Du bist dir noch nicht so sicher?
1: Nee.
0: Warum nicht?
1: Bin ein bisschen nervös.
0: Warum bist du nervös? Brauchst du nicht nervös sein. Wir sind doch unter uns.
1: Ja.
0: Oder?
1: Eigentlich schon.
0: Eigentlich schon.
1: Aber wenn wir jetzt um so eine Kerze zocken.
0: Das ist der Hammer, oder? Da hab ich wirklich mir lange Gedanken gemacht. Was könntet ihr alle gebrauchen? Eine Kerze, die euch sagt, dass ihr die Besten seid. Ist das toll?
1: Ja,
0: das ist,
1: ja, das ist toll. Ja. Das gibt einem Selbstbewusstsein. Ja.
0: Oder?
1: Ja.
0: Also das ist wirklich, das will jeder haben.
1: Ja.
0: Okay, Fatima. Eigentlich würde ich gerne noch, wir bräuchten eigentlich noch einen Teilnehmer oder eine Teilnehmerin, mit der wir zocken können. Also es müsste auf jeden Fall noch jemand anderes 030 30 31 und dreimal die 0, damit jemand gegen die Fatima zocken kann. Fatima, bist du talentiert?
1: Ja.
0: Ja, was kannst du so?
1: Ich kann Schwedisch sprechen.
0: Schwedisch sprechen?
1: Mhm.
0: Sag mal,
1: ich
0: was?
1: Ich lerne es nämlich gerade.
0: Du lernst es gerade? Wieso lernst du Schwedisch?
1: Weil ich Verwandtschaft in Schweden habe.
0: Ah, geil. Ist das eine schwierige Sprache?
1: Nee, ist fast so ähnlich wie Deutsch.
0: Ähnlich wie Deutsch?
1: Ja.
0: Okay. Ich dachte, das ist wirklich so super anders, so. Auch vom Satzbau und von allem her, und diese Wörter und so, wir werden irgendwie ganz anders, wo ganz anders im Mund irgendwie gemacht. So. Ist nicht.
1: Ja, ein bisschen.
0: Ja? Okay.
1: Ja.
0: Okay, Fatima, wir zocken einfach schon mal.
1: Ja.
0: Wir machen mal so eine Testrunde. So eine Testrunde. Bist du gut im... Kennst du dich mit Tieren aus?
1: Ja.
0: Stark. Wie? Pass auf, wir zocken. Du mach mal einen Hund nach, der etwas Verdächtiges gehört hat. Also nicht einfach ein Hund, nicht einfach nur Wuff. Du kannst auch übrigens, wenn du sagst, der Hund, der spricht, Schwedisch oder weiß ich auch nicht, dann kannst du das auch machen.
1: Ja, okay.
0: Ja? Ich hab schon gesagt, entweder wird es eine richtige Cringe-Sendung oder es wird funny. Fatima, du entscheidest jetzt, in welche Richtung wir gehen.
1: Ja, okay. Ich bin gerade am Überlegen.
0: Ja, versetz dich mal rein.
1: Okay, ich hab's.
0: Ist es ein großer oder ein kleiner Hund?
1: Ein großer Hund.
0: Ein großer Hund? Okay. Ja. Okay, mach mal.
1: Ey, Kollege, da vorne steht jemand.
0: Das ist sehr gut. Das ist sehr gut, Fatima. Ist dein Hund so konfliktfreudig?
1: Ja.
0: Ja, safe, oder?
1: Ich selber bin.
0: Du bist auch so konfliktfreudig? Krass.
1: Ja.
0: Ja? Also, ey, das war sehr gut. Das war richtig gut.
1: Ja. Danke.
0: Auf einer Skala von 0 bis 10, wie cringe war's?
1: Eine 5.
0: Ganz ehrlich, manchmal muss man einfach Sachen machen und sich ein bisschen locker machen, weißt du?
1: Ja.
0: Manchmal muss man einfach ein paar dumme Sachen machen.
1: Ja.
0: Hast du eine Situation für mich? Mal gucken, ob ich mithalten kann mit dir.
1: Eine Situation.
0: Irgendwas random.
1: Da muss ich nachdenken. Versuchen vor einer so zu tun, wie als ob ein großer Mann vor einer wütenden Meute wegläuft. Und zwar schreiend.
0: So tun, okay, warte. Ich muss mich kurz reinversetzen, weil ich bin 1,71 groß, so, ne? Da muss ich mich erstmal in einen großen Mann reinversetzen. Großer Mann hat ja auch immer eine tiefe Stimme, ne? Eigentlich, ja. So hat man immer das Gefühl. Und er rennt vor einer Meute weg. Warum rennt er vor der Meute weg?
1: Weil die sauer auf ihn sind.
0: Okay. Warte. Ah! Ah!
1: Oh mein Gott.
0: Das war tief genug, oder?
1: Ja, das war nicht genug. Oh mein Gott. Also wirklich, diese Sendung wird noch cringer als die ich bisher mitbekommen habe.
0: Welche hast du mitbekommen? Erzähl.
1: Zum Beispiel die mit Felix und Mick, wo sie über Phobien geredet haben und wir dann irgendwie komischerweise auf das Thema Spinnen gekommen bin, weil ich Spinnenphobie habe und Mick dann angefangen hat, über eine scheiß Vogelspinne zu reden.
0: Das hat dir sofort Angst gemacht, ja?
1: Ja, weil ich das auch echt ekelhaft fand, wie er wirklich...
0: Was fandst du ekelhaft? Diese Vogelspinne, meinst du so diese Beine und dieses Haarige an den Beinen?
1: Ja, aber dass er sich auch traut, die auf die Hand zu nehmen.
0: Ja, das ist wirklich ekelhaft. Das kann ich aber verstehen.
1: Ja.
0: Da wäre ich auch raus. Da wäre ich ehrlich gesagt auch raus. Das ist wirklich etwas, das braucht man nicht.
1: Ja, witzigerweise habe ich danach ihn gefragt, ob er einen Dachschaden hat.
0: Und? Antwort?
1: Nee,
0: naja.
1: Hat er nicht.
0: Naja, gut, da kann sich einer nicht gut einschätzen. 03030 31 und 3 mal die 0. Das ist die neue Nummer von Blue Moon tatsächlich. Beziehungsweise von Fritz, ruft gerne mal an. 030 30 31 3 mal die 0. Wir zocken heute. Und zwar wollen wir wissen, wer der oder die Beste ist. Also welche Sachen sind die Sachen, wo ihr sagt, Alter, da brauche ich kein Talent für, das kann ich doch eh. Kennst du das, Fatima, sowas, wo man auch so denkt, so manche Jobs, wenn man die sich so anschaut, da denkt man so, das muss man lernen?
1: Ja.
0: Leute, ladet mich doch einfach mal ein.
1: Ja, das verstehe ich.
0: Was ist so ein Job, den du sofort instant machen könntest?
1: Radiosendungen.
0: Sehr stark.
1: Weil laut meiner eigenen Familie quatsche ich sehr viel.
0: Ja. Ja, das muss man auch. Im Radio muss man viel quatschen können.
1: Ja.
0: Im Radio, man muss auch so viel quatschen können, dass zum Beispiel, wenn keiner anruft, dass man einfach durchlabert, bis die Sendung vorbei ist.
1: Ja.
0: Ja, deswegen.
1: Wenn dann halt keine Musik läuft.
0: Aber meinst du, den Job, den ich hier mache, dieses krasse Konzept, dieses Durchdachte, dieses wirklich, diese Ideen, die wirklich keiner noch niemals hatte, meinst du, das kannst du auch, Fatima?
1: Ja.
0: Okay. Nächstes Mal kommst du rum, dann machen wir zusammen Sendung einfach.
1: Ja, dann müsste ich halt aber dann von Heidenheim nach Berlin fahren.
0: Ja.
1: Und das sind 6 Stunden.
0: Ah, das ist zu lang.
1: Ja.
0: Das ist zu lang, so viel Geld haben wir nicht.
1: Ja.
0: 030 31 0, dreimal die 0. Wir wollen das nächste zocken. Vielleicht zum Beispiel Fahrkartenkontrolleur. Fatima, kannst du gut einen Fahrkartenkontrolleur oder eine Kontrolleurin irgendwie nachmachen?
1: Ja.
0: Ja? Okay. Ja. Behalt's für dich. Behalt es für dich. Der nächste ruft nämlich an oder die nächste ruft an. 030 30 31 dreimal die 0. Ich sag die Nummer nochmal. Leute, lass mal ein bisschen zocken zusammen. Lass die Fatima hier nicht alleine, auf jeden Fall. Der nächste ruft an. So. Nämlich Selina. Hallo, Selina.
2: Ja, hallo.
0: Was geht? Wo bist du gerade?
2: Ich bin gerade im Auto.
0: Im Auto? Wo fährst du hin? Oder von wo kommst du? Ist ja schon so spät.
2: Von Mainz.
0: Ach so. Nee, ich meine, was hast du gemacht?
2: Ich war auf einer Party.
0: Ah, geil. Auf einer Party? Am Casual, was ist das, Dienstag? Mittwoch haben wir.
2: Ja. Ja.
0: Geil, was habt ihr denn für eine Party am Mittwoch?
2: Eine Geburtstagsparty war es.
0: Oh, cute. Das ist schön, war nett?
2: Ja, es war richtig schön. Da waren auch Clowns und alles.
0: Ja, Clowns? Was war das für eine Geburtstagsparty? So richtig so mit Luftballons und so? Habt ihr so Spielchen gespielt und so?
2: Also ja, schon. Also wir waren halt so alle als Clowns verkleidet.
0: Ah, so Motto-Party, geil.
2: Ja, genau.
0: Das feiere ich, das finde ich geil. Und ich finde auch immer Leute, die dann so dazu kommen und die manchmal lädt man ja Leute ein und die haben dann keinen Bock da drauf, ne? Dann denke ich mir immer, egal, er bleibt zu Hause. Aber alle, die kommen und so ein bisschen wenigstens das Motto irgendwie mitmachen, ist sofort mehr, geht mehr ab, ist mehr lustig auf jeden Fall.
2: Ja.
0: Oder?
2: Und das war auch richtig krass, dass da auch voll viele Leute waren, die natürlich rothaarige Menschen waren.
0: Ja?
2: Ja.
0: Crazy. Du meinst als Clowns verkleidet so?
2: Nee, sondern die waren so Ginger.
0: Das ist aber, glaube ich, einfach Zufall gewesen, oder?
2: Ja, schon, aber ich fand das sehr lustig, weil Clowns ja meistens rote Haare haben.
0: Das stimmt. Meinst du, sie haben sich ja mehr abgeholt gefühlt? Vielleicht.
2: Ja.
0: Weiß man nicht. Okay, bist du ready? Hast du auch, bist du auch jemand, der eigentlich wenig Talent hat, aber sich immer überschätzt?
2: Ja, bin ich.
0: Ja. Sag mal, welche Talente du hast.
2: Ich kann Skateboarden.
0: Skateboarden, okay, das ist krass.
2: Oder was meinst du denn sonst für Talente?
0: Ja, das geht, sowas Richtiges. Oder du hast auch ein Talent immer, weiß nicht. Ich habe zum Beispiel ein großes Talent, immer zu spät zu kommen. Riesentalent.
2: Ich auch. Das ist auch mein allergrößtes Talent.
0: Ja, sehr gut.
2: Und Zuverlässigkeit ist auch einer meiner größten Talente.
0: Mhm.
2: Genau. Und vor allem Verschlafen ist mein allergrößtes Talent oder generell Schlafen.
0: Ja, oh, ich liebe Schlafen. Oh. Gestern habe ich nichts vorgehabt, ich habe bis 12 geschlafen. Leute, war das geil. Okay, wir zocken. Wir zocken. Selina aus Mainz und Fatima aus Heidenheim. Fatima, bist du noch da, ja, ne?
1: Ja.
0: Jawohl, geil. Fatima hat übrigens eben, Selina, hast du das gehört? Fatima hat eben einen Hund nachgemacht.
2: Ah, sie hat einen Hund nachgemacht?
0: Ja.
2: Und, was für ein Hund?
0: Es war ein großer Hund, hat sie gesagt, der etwas Verdächtiges gehört hat. Fatima, mach nochmal.
1: Ey, Junge, da vorne steht jemand.
0: So, Selina. Das ist schon mal, das ist eine Leistung, oder? Da hat sie die Sprache verschlagen, ne?
2: Ja.
0: Ja, ich weiß. Okay, Selina, Wir spielen jetzt Fatima gegen Selina und zwar, pass auf, Selina, du fängst an, okay? Und je unangenehmer es sich für dich anfühlt, desto besser ist es, das kann ich dir schon mal sagen.
2: Okay, und was zwar, genau soll ich jetzt machen?
0: Ja, du machst deine Mutter vor oder nach, wie auch immer, die von oben ruft, Essen ist fertig.
2: Okay.
0: Versetz dich in deine Mutter rein.
2: Okay. Soll ich das jetzt machen?
0: Ja, bitte.
2: Okay.
0: Warte. 3, 2, 1. Selina.
2: Selina! Du anfangen sollst! Du Handy!
0: Was hat denn... Was hat die geschrien? Du musst das mal für mich übersetzen.
2: Sie hat einfach gesagt, dass ich runterkommen soll und essen soll.
0: Stark. Sehr gut an das Skript gehalten. Das ist sehr, sehr, sehr gut. Sehr gut, sehr gut, sehr gut. Du kannst das voll gut, deine Mutter nachmachen.
2: Danke.
0: Hat die oft dich zum Essen hochgeschrien, runtergeschrien?
2: Ja.
0: Ja. Ja. Was gab's dann so oft? Nudeln mit Pesto.
2: Ja, und Brot, Abendbrot.
0: Abendbrot. Das ist,
2: Deutsch.
0: Das, ja, ich weiß. Okay, Fatima.
1: Ja.
0: Ich sehe schon, du bist schon in der Rolle deiner Mutter drinne, richtig?
1: Ja.
0: Mach mal deine Mutter vor, die von oben ruft, Essen ist fertig. Bitteschön.
1: Fatima, Fatima, Essen ist fertig. Kommst du jetzt bitte?
0: Stark, auch stark. Fatima, was hat deine Mutter immer so für Essen gemacht, für Abendessen?
1: Hauptsächlich libanesisches Essen, aber zu Abend gab es dann halt mal Müsli oder Brot.
0: Ja, check ich. Check ich sehr, sehr, sehr gut. Okay. Ja. Selina, wie fandst du Fatimas Performance?
2: Ich fand es sehr gut, ja. Ja. Sehr überzeugend.
0: Wie viel libanesisches Essen Punkte würdest du Fatimas Mutterimitation geben? Von 0 bis 5?
2: Unendlich viele.
0: Unendlich viele. Okay, Fatima, wie viel würdest du Selina geben?
1: Tatsächlich
0: weniger, oder was?
1: Nee, tatsächlich, wenn es gehen würde, tatsächlich schon 6 Stück.
0: 6 Stück? 6 libanesische ja. Essen gibt's auf jeden Fall für Selina. Aber Fatima, die Selina hat dir unendlich gegeben.
1: Ja.
0: Ja. Da weißt du ja Bescheid.
1: Ja.
0: Hast du gewonnen, Fatima. Hast dich selbst gewinnen lassen. Das ist stark.
1: Das hätte ich jetzt nicht erwartet.
0: Das finde ich aber in Ordnung. Man muss auch einfach zugreifen. Ja. Ich weiß, du möchtest unbedingt am Ende diese wahnsinnig tolle Kerze gewinnen. Deswegen, Fatima hat gewonnen. Selina?
2: Ja?
0: Du hast deine Mutter sehr, sehr gut nachgemacht, aber Fatima hat sich gewinnen lassen. Und wer so viel Respekt vor dem Game hat und vor sich selbst und sich gewinnen lässt, der ist auch eine Runde weiter. Ich sag's, wie es ist. Es ist einfach heutzutage in der Gesellschaft ist es so, man muss zugreifen. Man muss zugreifen, dann gewinnt man. Fertig.
2: Okay, ja. Dann aber danke, dass ich mitmachen durfte.
0: Ja, danke, dass du angerufen hast. Sag liebe Grüße, mit wem auch immer du im Auto sitzt.
2: Mach ich.
0: Ja. Und wenn jemand mit dir im Auto sitzt, einfach nochmal anrufen.
2: Ja,
0: wir haben noch viele tolle Spiele.
2: Ja, danke schön. Ich küsse dein Herz.
0: Selina, mach's gut. Ciao, ciao.
2: Ciao.
0: Boah, Fatima, es war krass. Hast du einfach abgezogen. Hast du einfach das Milchgeld aus der Tasche geklaut.
1: Geil.
0: Das ist wirklich krass. Aber du hast auch richtig immer so gute Situationen drin. Du bist da richtig gut drin. Du bist da richtig gut drin, auf jeden Fall. Okay, hast du Bock, das nächste zu zocken?
1: Ja.
0: Ja, alles klar. Wir spielen jetzt, ich erkläre nochmal. Wir spielen heute, wer ist der oder die Beste? Ihr behauptet, Alter, ist mir egal, ich kann alles besser als die anderen, dann ruft ihr einfach an. 030 30 31 dreimal die 0. Wir haben schon, Fatima hat einen Hund nachgemacht. Selina hat eben auch ihre Mutter vor- bzw. nachgemacht, wie sie Essen ist fertig runterruft. Wenn ihr sagt, dieses schauspielerische Talent, was Fatima und Selina zusammen kombiniert haben, das schlage ich viermal, dann ruft ihr an 030 30 31 und dreimal die 0 und dann zocken wir heute hier im Blue Moon, weil es geht einfach darum, herauszufinden, wer ist der oder die Beste. Und jetzt dabei ist Lukas aus auch Heilbronn. Hi Lukas.
3: Hi.
0: Hi, bist du mal Autofahren oder was?
3: Ja, genau.
0: Aber schön mit Freisprechanlage, ne?
3: Ja, ja.
0: Ja, ja.
3: Muss ja mithören.
0: Sehr vorbildlich.
3: Der Olli ist neben mir und er hat jetzt einfach mal gesagt, ruf mal an.
0: Ja. Wollte Olli dich in die Scheiße reinreiten? Wollte er gerne, dass
3: ja,
0: du
3: ja.
0: dich blamierst
3: Olli
0: im Radio?
3: Ich wollte mich in die Scheiße.
0: Fährt der Olli oder fährst du?
3: Der Olli fährt natürlich.
0: Achso, natürlich fährt der Olli, der kann super fahren.
3: Ja, ja. Ja, ja geht.
0: Geht?
3: Ja, ja, meistens. Nee.
0: Machst du immer, erklärst du ihm, sagst du immer bremsen und so? Meine Mutter macht
3: ja,
0: das immer beim Autofahren.
3: Der Olli, der ist schon ein bisschen älter. Deswegen
0: ja?
3: sage ich ihm immer, der sieht auch jetzt nicht mehr so gut. Deswegen, ja.
0: Aber wenn er nicht so gut sieht, dann musst du ihm sagen, wo er langfahren soll. Das ist immer das Problem, wenn man Leute fahren lässt, die nicht so gut sehen.
3: Ja, ja.
0: Das ist sehr
3: ja,
0: anstrengend vom Arbeitsaufwand, den man dann selbst hat, irgendwie, ne?
3: Ja, ja, ich sag immer, Olli, du hast jetzt ein Alter erreicht, lass mich fahren, aber der hört nicht.
0: Ja. Wie alt bist du? 27. Wie alt ist Olli? Ja. 28 oder was?
3: Nee, Olli ist schon über 30.
0: Nee, hör mal auf.
3: Nee, wirklich.
0: Über 30, das ist ja nicht mal mehr Gen Z, das ist ja...
3: Das ist schon sehr alt,
0: ich ja. weiß, was ist denn das für ein Buchstabe?
3: Ja.
0: Crazy, crazy, crazy, crazy. Was hat der Olli noch so für Talente, außer blind Auto zu fahren?
3: Ich würde sagen, recht wenig, also talentiert
0: ist er. Ja, das gefällt mir sehr gut.
3: Ja, ja, mir auch.
0: Ja gut, aber wenn er talentfrei wäre, dann wäre er perfekt für diese Sendung, glaube ich.
3: Ja, genau, das wäre das Richtige.
0: Ja, aber stark, sehr, sehr, sehr stark. Okay,
3: ja, ja.
0: Was hast du so für Talente?
3: Also ich glaube, so mein größtes Talent, was ich so neu für mich entdeckt habe, ist Paddelspielen. Wir waren nämlich letztens, Olli war auch dabei, Paddelspielen und ich würde sagen, ich bin schon echt gut da drin. Hat Olli auch gesagt,
0: als ob Olli jetzt, erst machst du ihn so fertig und auf einmal schreibst du ihm, weiß nicht, Bewertungskompetenzen zu, das ist ja Hammer.
3: Ja, ja, bisschen jetzt auch mal wieder gut machen, weißt du.
0: Ja, ja, ja, vor allen Dingen der fährt ja, muss aufpassen, ne?
3: Genau, genau.
0: Wenn der irgendwo in der Ecke reinfährt, das ist nerviger Papierkram, sage ich dir.
3: Ja, ja, der sagt immer, weißt du, mein Spitzname ist Laupus, der sagt immer, ich soll weniger reden, Laupus.
0: Du sollst weniger reden, wieso Laupus, was ist das für ein Name?
3: Ja, das ist schon mein Spitzname, den hat er mir irgendwann mal gegeben.
0: Ah.
3: Ja.
0: Na gut, warum, wissen wir nicht.
3: Ja, das muss Olli fragen, aber der will nicht reden.
0: Ist der schüchtern, der Olli?
3: Ja, ja.
0: Olli, bist du schüchtern?
3: Der guckt mal, der nickt nur. Traut er sich nicht.
0: Scheiße, Olli, was ist da los?
3: Ja, ist halt Olli, ey.
0: Okay, wir zocken die nächste Runde.
3: Ja.
0: Wir machen ja, weißt du, was wir machen? Diesmal machen wir eine Vorstellungsrunde. Ich meine, wir kennen Fatima schon, aber trotzdem, Fatima, wir lernen dich gleich noch viel intensiver kennen. Und Lukas dich auch. Lukas, du musst mal das Radio bei dir ausmachen oder leiser machen, weil sonst hören wir uns hier doppelt.
3: Okay, okay, ist aus.
0: Ja, ja, guck mal. Nee, ich höre mich immer noch. Nee, jetzt höre ich mich nicht mehr stark. Du hast
3: es.
0: Jetzt ist super. Weißt du, weil ich rede ja schneller, als es im Radio ankommt und dann höre ich immer selbst mich reden, was ich natürlich gerne mache. Das ist meine Lieblingsbeschäftigung, aber ehrlich gesagt in dem Fall schwierig fürs Hirn.
3: Ja.
0: Pass auf, wir machen eine tolle Vorstellungsrunde, wie in einer richtigen Gameshow. Der Lukas stellt sich vor und zwar seinen Name, also Lukas, und dann mit einem Adjektiv verbunden. Also zum Beispiel, ich bin der lustige Lukas. Ja, weil die Sendung noch nicht cringe genug ist, dachte ich, machen wir das jetzt einfach mal. Ich bin der lustige Lukas und was deine Lieblingsfarbe ist, damit wir dich ein bisschen besser kennenlernen einfach. Okay?
3: Okay.
0: Fantastisch. 3, 2, 1, los.
3: Okay, ich bin der große Lukas.
0: Nee, und falsch, schon nicht kapiert. Ja. Lukas, lass dir das vom Olli erklären. Du musst natürlich den Anfangsbuchstaben deines Vornamens nehmen, also... Lukas ist ja, startet ja mit L, da musst du ein Adjektiv mit L finden.
3: Okay, jetzt habe ich es kapiert, ich habe verstanden.
0: Ich weiß, das ist kompliziert auch, ich weiß, aber trotzdem.
3: Ja, ja,
0: das ist,
3: ja.
0: Das ist eine Sendung zum Mitdenken, das ist hier für ganz Scharfsinnige. Also, Lukas, stell dich vor.
3: Ja, ja. Ich bin der laute Lukas.
0: Und meine Lieblingsfarbe ist?
3: Gut.
0: Ja, sehr gut.
3: Und meine Lieblingsfarbe ist blau. Ja, ja, ja.
0: Ja, ist schön. Fatima?
3: Ja, okay, jetzt ist Fatima dran.
0: Ja, Fatima, stell dich vor.
1: Ich bin die fleißige Fatima und meine Lieblingsfarbe ist grün.
0: So, jetzt wissen wir, dass Lukas blau mag und Fatima grün. Was man mit der Information anfängt, keine Ahnung, ist mir auch wurscht. Wir spielen die nächste Runde. Und zwar, pass auf, ich suche mal was ganz Fantastisches raus. Diesmal startet Fatima. Fatima, du startest, weil Lukas jetzt dazugekommen ist. Fatima, du startest und zwar eine Zitrone nachmachen, die gerade merkt, dass sie ausgepresst wird.
1: Gott, scheiße. Wie mache ich das am besten?
0: Warte, du kannst kurz durchschnaufen. Lukas kann schon mal überlegen. Lukas, meinst du, du bist eine gute Zitrone?
3: Ich glaube, ich bin keine gute Zitrone.
0: Nee. Das ist auch, wenn du deiner Mutter später erzählst, ey, ich war heute im Radio oder gestern und erzählst ihr dann, du hast den Satz im Radio gesagt, ich bin keine gute Zitrone, das kannst du dir in den Lebenslauf reinschreiben, das kann ich jetzt schon sagen. Fatima, bist du ready?
1: Ja.
0: Okay.
1: Noch eine kurze Frage.
0: Ja?
1: Darf ich dann, wie das letzte Mal jetzt beim Hund, dann auch einen Satz sagen?
0: Du kannst, guck mal, sehr clever. Okay. Du kannst dich in eine Zitrone hineinversetzen und kannst den Satz sagen. Oder du machst ein Geräusch, was auch immer eine Zitrone für ein Geräusch macht. Du kannst beides machen. Du kannst auch eine Mischung machen.
1: Ich mache einen Satz.
0: Okay. Eine Zitrone nachmachen, die gerade merkt, dass sie ausgepresst wird. Von Fatima. Warte.
1: Ja.
0: Ich muss richtig aufbauen, weißt du, richtig Spannung aufbauen. Ja. Von Fatima aus Heidenheim.
1: Oh Mann, ey, jetzt werde ich hier ausgepresst. Was soll der Mist? Lass mich doch einfach nur eine Zitrone sein. Lass mich doch einfach nur eine normale Zitrone sein. Musst du mich jetzt unbedingt auspressen?
0: Stark. Boah, stark. Das war richtig stark. Ich habe richtig den Schmerz gehört, ehrlich gesagt. Das ist auf jeden Fall sehr, sehr, sehr gut vorgelegt. Lukas hat aufgelegt. Lukas hat einfach aufgelegt, er dachte sich, da habe ich keine Lust drauf. Ich möchte nicht meiner Mutter erzählen, dass ich eine Zitrone nachgemacht habe im Radio live. Lukas hat sich rausgenommen. Egal, wir nehmen einfach Franzi aus Neustadt mit rein. Franzi, was geht?
4: Ja, nicht so viel, ne? Bei dir?
0: Ja, bei mir geht, du hörst ja, es ist richtig wild heute.
4: Aber wirklich? Haben wir uns erst dazugeschaltet hier?
0: Ja, manchmal ist ein bisschen Deep Talk bei Blue Moon und manchmal ist ein bisschen Dumm Talk. Ich bin der für Dumm Talk zuständig ist.
4: Ja, ich finde den Mix gut, ne?
0: Ja. Ja, manchmal muss man ein bisschen eine Unterschiedlichkeit anbieten, weißt du? Lukas hat eben ein bisschen Eierflattern bekommen. Der hat sich gedacht, nee, da habe ich Angst. Ich bin nicht so eine gute Zitrone. Hat erst lustig von seinem Freund Olli irgendwie da in die Scheiße geritten und hat gesagt, dass der fährt und dass er schlecht fährt und so. Aber jetzt hat er sich rausgenommen. Hat einfach aufgelegt.
4: Ja, hoffentlich haben die keinen Unfall, ne? Sonst wäre man vielleicht echt sauer als Zitrone.
0: Erstens das und zweitens wäre das richtig bescheuert, wenn ich mich darüber die ganze Zeit lustig mache, dass der einfach auflegt.
4: Aber wirklich hier,
0: boah,
4: ne? Aber
0: gut. Jetzt habe ich ein schlechtes.
4: Wir drücken den beiden die Daumen.
0: Wir drücken dir einfach die Daumen, genau. Die fahren bestimmt gut. Der eine passt auf den anderen auf. Außerdem ist ja seine Lieblingsfarbe blau.
4: Genau, vielleicht haben sie ein blaues Auto gerammt.
0: Ja, dann ist ja in Ordnung. Dann passt ja was zusammengehört, wie auch immer dieser Spruch geht. Okay, Franzi, wir sind schon in dem Zitronengame drin. Hast du mitgehört?
4: Bisschen, ja.
0: Also Fatima hat eben vorgemacht, wie eine Zitrone klingt, die gerade merkt, dass sie ausgepresst wird. Das war schon sehr stark.
4: Das war schon sehr krass, ja. Ich weiß nicht, ob ich das überhaupt konkurrieren kann damit.
0: Du musst es probieren. Weil wir spielen ja immer Runde gegen Runde, einer gegen die andere und so weiter.
4: Okay.
0: Und wenn du krass bist, dann kommst du weiter. Du musst aber erst nochmal dich vorstellen, und zwar Name plus natürlich, weißt du, so ein Adjektiv, ein dich beschreibendes Adjektiv. Mit dem ersten Buchstaben von deinem Namen. Ist ein bisschen kompliziert heute, aber wir schaffen das, wir gehen da durch. Und deine Lieblingsfarbe, dass wir was über dich kennenlernen.
4: Okay, alles klar. Also ich bin Franzi und ich bin... freundlich. Mhm. Und meine Lieblingsfarbe ist an sich blau, aber heute nehme ich mal Anthrazit.
0: Anthrazit?
4: Ja.
0: Das ist das Blau für Intellektuelle, oder was?
4: Nee, das ist grau.
0: Ach so.
4: Langweilig und so.
0: Na, guck mal. Wollte ich einen krassen Gag machen, weiß noch nicht mal, was der Unterschied zwischen Anthrazit und Blau ist. Stark.
4: Ja, was ist denn deine Lieblingsfarbe?
0: Oh, guck mal, sehr lieb, dass du fragst. Ich bin der nörgelnde Noel und meine Lieblingsfarbe ist Orange.
4: Auch
0: ich mag das warm. Ich bin ein einfacher Typ. Ich bin ein Happy-Go-Lucky-Typ, weißt du?
4: Ja, aber Orange und Anthrazit passen ja super zusammen.
0: Ja, oder? Gut, Anthrazit passt eigentlich zu allem, oder? Wenn man ehrlich ist.
4: Aber Schwarz passt noch besser zu allem, muss man ehrlich sagen.
0: Ja?
4: Ja,
0: ja gut, so Schwarz.
4: Zitronengelb.
0: Ist ja aber keine Farbe, wie wir wissen. Haben wir doch genau. In der Schule früher gelernt. Schwarz und Weiß und irgendwie sowas, ne?
4: Ja, irgendwie sowas, ja, keine Ahnung.
0: Okay. Zitrone.
4: Ja.
0: Die gerade merkt, dass sie ausgepresst wird. Von der fleißigen Franzi. Ich weiß es nicht mehr, scheiße.
4: Nee, freundlich.
0: Freundlich.
4: Ich glaube, Fatima war fleißig, bin ich so.
0: Stimmt, Fatima war fleißig.
4: Bin freundlich, okay.
0: Fatima ist auch ungefähr seit einer halben Stunde schon mit am Start auf jeden Fall. Fatima lässt mich nicht hängen.
4: Ja, die sahen doch voll die Punkte ab.
0: Ja, ja, ja. Ja, am Ende gewinnt die Fatima. In anderthalb Stunden wissen wir, ob Fatima gewinnt oder nicht. Mal gucken, wie du jetzt eine Zitrone nachmachst, die gerade merkt, dass sie ausgepresst wird. Franzi, bitteschön.
4: Oh mein Gott, scheiße. Ich bin richtig ausgepresst, da werde ich richtig sauer. Oh mein Gott.
0: Deine Zitrone ist sassy auch.
4: Ja, ein bisschen, ne? Weil ich werde hier ausgepresst, ne? Eigentlich werde ich voll aufgeschnitten und dann werde ich ausgepresst. So jede Zelle für Zelle, ne? Weißt du?
0: Oh. Die ist so sassy, deine Zitrone. Das ist krass.
4: Ja, ich komme auf den Kern, weißt du?
0: Wo?
4: Auf den Kern.
0: Aus dem Kern?
4: Auf den Kern. Ich komme auf den Kern, weißt du, so.
0: Was ist das?
4: Ein Kern in der Zitrone.
0: Kommen die, na gut, ja doch, die schlüpfen irgendwann aus Kernen raus, ne? Das ist aber
4: es
0: Kern und dann...
4: Kernlose, die sind auch nice.
0: Ja?
4: Ja, tatsächlich, ja. Die werden jetzt gezüchtet, wie so Trauben.
0: Natürlich, es wird mittlerweile alles gezüchtet.
4: Aber echt?
0: Mir geht die Haut bei Trauben auf den Sack, deswegen gibt es jetzt Trauben ohne Haut demnächst. Das sehe ich auch schon.
4: Okay.
0: Was ein Scheiß. Okay.
4: Gute Kombi.
0: Ich sag's ehrlich, ich meine, das ist ja hier, die Regeln sind ja nicht Fairness oder sonst was, sondern ich entscheide es einfach. Ich entscheide es einfach, Leute. Machen wir uns nichts vor. Ich habe mir gedacht, es gibt so wenig Autokraten deswegen in der Welt, deswegen mache ich das jetzt heute auch mal. Fatima?
1: Ja?
0: Die Franzi war krass. Die Franzi hat eine sassy Zitrone gemacht. Die hat nicht nur eine Zitrone gemacht, die sich aufregt, sondern hat ihr noch eine Personality gegeben dazu. Checkst du?
1: Ja.
0: Das ist krass. Deswegen ist die Franzi weiter.
1: Okay.
4: Oh mein Gott, cool.
1: Danke fürs Mitspielen.
0: Hey, Fatima, ich danke dir fürs Mitspielen und fürs Anrufen. Du bist die auf jeden Fall erste Queen im Blue Moon und vor allen Dingen von der heutigen Sendung, die mitgemacht hat.
1: Ja.
0: Du hast das vorgelegt, was die anderen jetzt vielleicht ihre Früchte, ihre Zitronenfrüchtchen davon ernten.
1: Ja.
0: Hey, Fatima, ich danke dir.
1: Danke, ciao.
0: Mach's gut, wir sehen uns, ciao. Krass, Franzi.
4: Ja, das ist ja cool. Aber
0: Alter.
4: Fatima war auch voll gut drauf.
0: Fatima war gut drauf. Fatima ist immer gut drauf. Fatima ist eine treue Blue Moon-Hörerin. Sie ist die Beste. Ich muss einmal kurz was trinken. Das klingt so, als bin ich kurz emotional. Da muss ich einfach noch was trinken.
4: Mhm. Ja, trinken ist wichtig.
0: Ja, ja, Hydration und so weiter.
4: Aber wirklich.
0: Okay, Franzi, wo bist du eigentlich unterwegs? Du bist aus Neustadt.
4: Ja, wir sind gerade hier vom Feiern gekommen tatsächlich mit einer Freundin. Wir sitzen hier auch im Auto.
0: Ich checke nicht, es ist Mittwoch, ihr wart alle beim Feiern.
4: Ja, ich meine, es ist noch Sommer. Hast du Temperaturen gestern gesehen? Also hier in Neustadt in der Pfalz, 32 Grad, war richtig nice gestern und heute auch über 20.
0: Ah, ja, 32? Hast du 32 gesagt?
4: 32 Grad gestern, das im September, das war crazy gestern, ja.
0: Fuck.
4: Ja, ist halt die Pfalz, ne? Ist schon schön zum Wohnen.
0: Ja. Ja, in Berlin, hier war es auf jeden Fall ein bisschen windig, aber war die letzten beiden Tage auch warm. Samstag hat es ein bisschen geregnet und so weiter.
4: Ja.
0: War trotzdem geil. Ja, wir senden ja in, ich sag mal, ganz Deutschland.
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0: Das ist die neue Nummer von Blue Moon. Wir zocken heute. Wenn ihr kein Talent habt, macht es überhaupt nichts. Ihr meldet euch einfach rein und sagt, Junge Noel, ich kann, egal was du mir sagst, besser als die anderen. Und wer am Ende der Sendung the last man oder the last woman standing ist, bekommt von mir einen richtig fetten Preis. Juck und Klaas, die, weiß ich nicht, verlosen, verschenken da so 100.000 Euro. Ich habe eine Kerze, also ich werde noch eine Kerze selbst basteln, wo drauf steht, du warst besser. Und Franzi, du willst diese Kerze haben, richtig?
4: Ich will nicht nur die Kerze, ich will das alles Gebastelte, ich will sehen, wie du das bastelst sogar.
0: Oh nee. Oh, ich wollte es outsourcen. Ich wollte gerne, dass es irgendwer macht. Ich muss das machen?
4: Ja, voll.
0: Halsmaul, nein.
4: Doch, voll.
0: Oh, ich habe mir voll ein Ei gelegt jetzt.
4: Ja, aber
0: Scheiße.
4: Ich will alles sehen, ja. Ich kann auch nicht basteln, das ist nicht mein Talent.
0: Aber gut, Du hast ja nicht gesagt, wir haben ja alle nicht gesagt, wie schön das eigentlich werden soll, diese Kerze. Von daher...
4: Ja, Kunst ist Kunst, oder?
0: Ja, genau. Kunst ist Kunst. Lassen wir einfach so stehen.
4: Perfekt.
0: Okay, Franzi, bist du bereit für die nächste Situation?
4: Ja, auf jeden Fall.
0: Ja, okay. Wir holen jemanden mit dazu, nämlich Dennis, 26, aus Göppingen. Hi.
6: Hi.
0: Was geht, Dennis? Wo bist du unterwegs? Auch im Auto. Wenn du jetzt auch feiern warst, auch dann fress ich einen Besen.
6: Ja. Nee, wir waren tatsächlich bei Five Guys.
0: Es gibt auch noch andere tolle Burgerläden. Burger King, McDonald's, Burgerbude.
6: Five Guys ist tatsächlich besser. Gerade die
0: Burger Bros. Nein, die sind nicht besser. Die sind alle gleich toll. Dennis,
6: ja, okay. Wenn du
0: wir sind, du weißt doch. Wir zahlen, oder deine Eltern oder wir, wer auch immer zahlt, 18,36 € schönen Rundfunkbeitrag. Das ist ja alles werbefrei. Deswegen sind alle toll, gut. Ist alle fair. Alle Burger alle sind fair, lecker. Die sind alle wahnsinnig lecker.
6: Ja, da hast du recht.
0: Ja. Okay, ihr wart einfach, ihr habt einfach, weiß ich nicht, einen schönen Abend mit Burgern verbracht.
6: Genau.
0: Stark. Mit wem bist du unterwegs? Gegessen.
6: Mit meiner Frau.
0: Ah, cool. Grüße. Sitzt sie auch nebendran?
6: Die sitzt auch nebendran, ja.
0: Ja, die hat gesagt, ruf da mal an, bitte. Mach dich mal zum Affen.
6: Nee, tatsächlich habe ich gerade Radio angeschaltet. Hab dann da ein bisschen mitbekommen, über was ihr da redet und dachte mir, da wäre nicht schlecht, wenn ich auch mal anrufe.
0: Was war dein Einschaltimpuls? Wo hast du gedacht, fuck, da muss ich anrufen? Was wurde da gerade nachgemacht von Fatima?
6: Da, wo die Mutter gespielt hat, dass sie irgendwie zum Essen kommen soll.
0: Das kannst du besser, oder was?
6: Ja, würde ich schon behaupten.
0: Mach mal, also zählt jetzt nicht, aber mach mal ganz kurz.
6: Mit dem Namen Fatima oder?
0: Nee, für Namen. Dich. Also deine Mutter ruft nach unten und sagt, ey.
6: Ja, okay. Bist du bereit?
0: Ja, ich...
6: Okay.
7: Dennis, Essen ist fertig. Kommst du?
0: Oh, da krieg ich Gänsehaut, dieses kommst du am Ende. Mit der Stimme auch so hochgehen, so kommst du?
6: Ja. So Treppen hochschreien.
0: Ja, so richtig so, das ist nicht nur fragen, ob du kommst, sondern richtig eigentlich Druck machen. Wenn du
6: Aufforderung mäßig.
0: Da steckt,
6: eher eine Aufforderung.
0: So, da steckt drinne, wenn du nicht kommst, dann.
6: Genau, so nämlich.
0: Alter, Dennis, stark. Okay, wir gehen in die nächste Situation rein. Dennis, stell dich einmal vor. Weißt du schon, wie es geht?
6: Ja, ich weiß.
0: Okay, dann mach mal.
6: Ich bin... Der durstige Dennis und meine Lieblingsfarbe ist blau.
0: Stark. Durstige Dennis, Lieblingsfarbe ist blau. Blau haben wir auch schon gehört, macht aber nichts. Jetzt wissen wir, dass du blau magst. Das ist doch toll. Yeah. Okay, wir machen... Guck mal, ich habe mir so viele tolle Sachen hier aufgeschrieben. Warte mal, welches nehmen wir denn? Ha, wir machen das hier. Das ist gut. Franzi wird das lieben. Warum? Keine Ahnung. Und zwar, Franzi, du legst diesmal vor. Ein Brot bewerten wie ein Sternekoch. Du musst ein Brot bewerten wie ein Sternekoch. Du hast natürlich Glück, wenn du jetzt irgendwie eine Requisite da hast, irgendwie so ein Brot und so, kannst du natürlich damit spielen oder so. Okay. Ansonsten im Imaginary-Brot einfach. Was ist dein Lieblingsbrot?
4: Oh, so ein gutes altes Bauernbrot ist gar nicht schlecht, ne?
0: Mhm. Wie würde das Bauernbrot bei deiner Bäckerei des Vertrauens heißen? Was für ein beschissener Bauernbrot-Bäcker? Bäckerei, crazy, wir sind so kreativ und haben Dinkeldreher-Namen. Name hätte deins?
4: Keine Ahnung, was, drei auf dem Korn.
0: So, sehr gut.
4: Keine Ahnung.
0: Okay.
4: Aufs Korn nehmen, so nach dem Motto.
0: Ja.
4: Dann drei auf dem Korn.
0: Habe ich kapiert.
4: Ja, ich nicht.
0: Ja, egal. Macht nichts.
4: Okay.
0: Okay. Dann Brot, was haben wir gesagt? Ein Brot bewerten wie ein Sternekoch. Von Franzi aus Neustadt.
4: Also wir haben hier ein sehr gutes Dreikornbrot, tatsächlich mit einer super Anschnittkante. Die Kruste ist leicht kross, wenn man da ein bisschen drauf drückt, hört man das tatsächlich ein bisschen. Und wir haben hier auch die Krume, die sehr gut verarbeitet wurde. Und tatsächlich, wenn wir uns das angucken, haben wir ein 500-Gramm-Brot, das wir jetzt in Scheiben schneiden können. Und wenn wir jede Scheibe gleich schneiden, haben wir exakt die gleiche Krumengröße. Und die Kruste ist genauso, wie sie aus dem Ofen sein sollte.
0: Wahnsinn. Wahnsinn. Alter, Franzi, das ist, es klingt so, als seist du wirklich Sterneköchin. Du kennst das Wort Krume. Du beschreibst das ungefähr 4 Minuten lang durchgehend.
4: Ja, mein Vater backt zu Hause Brot, das muss ich mir anhören.
0: Ist das, hast du einen Vorteil, also hast du einen Wissensvorteil, weil dein Vater dich jeden Abend voll quatscht über Brot?
4: Ja, jedes Mal, oh, dein Sauerteig und dein Sauerteigstarter oder so ein Scheiß, muss ich mich jedes Mal anhören, wenn ich telefoniere, ey, jedes Mal. Da lernt man ein bisschen was mit.
0: Ja, stark. Also, du hast immer gedacht, das wird dir mal im Leben nichts bringen, aber heute?
4: Ich werde ihm danken. Ich werde ihn anrufen und sagen, ey, Papa, ne, dein Brot, beste Kruste, ey.
0: Das hat mir richtig was gebracht. Das hat mir bei Blue Moon ungefähr 10 Minuten Fame gebracht.
4: Ja, ganz genau, das werde ich ihm sagen und damit er stolz auf mich sein, endlich mal.
0: Um Gottes Willen. Vielleicht ist er ja dann genauso stolz wie auf sein Brot. Mal gucken.
4: Fragwürdig, aber ja, wahrscheinlich.
0: Ja, das ist wahrscheinlich schwer, da ranzukommen. Okay, Dennis.
8: Ja? Yeah.
0: Hast du auch Brotexpertise?
8: Ja, also ich würde Fladenbrot nehmen und es würde beim Bäcker The Fladenbrot heißen.
0: Warum The Fladenbrot?
8: Ich weiß nicht, damit es so exklusiv klingt einfach.
0: Ja, check ich.
8: Genau.
0: Okay, The Fladenbrot wird jetzt verkostet. Sucht euch aus, welchen Umlaut ihr nehmt. Und zwar von Dennis 26 aus Göppingen, der Sternekoch ist.
8: Also vor mir habe ich jetzt gerade The Fladenbrot. Durchmesser von 60 cm. Innen fluffig, außen kross. Man kann es auch hier hören. Es ist sehr, sehr schön mit Sesam bedeckt. Die Backzeit betrug ungefähr 20 Minuten im hauseigenen Backofen. Alles ist Handmanufaktur. Alles wurde von der Hand aus gemacht, nicht mit einer Maschine. Man kann auch sehen, wie das Teig von innen schön aufgeht. Der Teig hat mindestens 24 Stunden geruht und es ist ein Gaumenschmaus für jedermann. Egal ob klein oder groß, auch du wirst es lieben.
0: Stark. Dennis. Alter. Ja. Sogar mit Requisite, sogar mit Krusten SFX, mit Soundeffekt.
8: Ja.
0: Wild. Das ist ja absurd. Alter.
8: Man muss bedenken, das war bei der Auto, also beim Fahren.
0: Fährst du eigentlich oder fährt deine Frau?
8: Meine Frau fährt.
0: Ah, okay.
8: Aber man muss ja auch im Auto irgendwas zur Hand haben, damit es halt, ja.
0: Was hast du denn jetzt genommen?
8: Tatsächlich Klarsichtfolie.
0: Klassisch, okay. Lag da rum, ne? Im Müll, ja, was im Auto da immer rumliegt, einfach auf dem Boden.
8: Genau.
0: Neben Pfandflaschen und. Ah, nee, ihr wart ja Burger essen, da wissen wir ja, wo es ist.
8: Wir waren Burger essen, genau. Okay.
0: Ja. Stark. Das ist schon. Franzi, was sagst du zu Dennis, seiner Performance?
4: Also, ich würde das Brot kaufen.
0: Oder? Das ist schon richtig stark gewesen. Also, Franzi hat auf jeden Fall überzeugt mit dem Wissen ihres Vaters. Und genau. Dennis mit Soundeffekten. Das ist wild. Ihr seid so geil. Das ist so geil, dass ihr.
4: Ich glaube, wir sollten eine Bäckerei aufmachen. Zusammen.
0: Ich glaube auch. Ich glaube, ihr solltet wirklich eine Bäckerei aufmachen. Ist das krass. Okay, es muss ja eine gewinnen oder einer gewinnen, der in die nächste Runde einzieht. Und diesmal entscheide nicht ich, sondern diesmal entscheidet Magda aus NRW. Hi Magda. Magda, bist du da?
9: Ja.
0: Ja? Hast du eben mitgehört, wie Franzi und Dennis Brot nachgemacht haben?
9: Ja, das habe ich gehört.
0: Ja. War gut, oder?
9: Ja.
0: Das war krass.
9: Wo ist eigentlich Fatima?
0: Fatima hat die eine Runde nicht überstanden. Es können ja immer nur zwei gegeneinander spielen. Sonst sind wir hier, am Ende sind wir hier 60 Leute irgendwie, die ganz am Ende noch dabei sind.
9: Das ist ja nicht so gut.
0: Es geht nicht, im Leben geht's ja auch nicht ums Dabeisein, im Leben geht's ums Gewinnen.
9: Genau.
0: Richtig. So, und deswegen muss immer einer oder eine gewinnen.
9: Ja.
0: So, normalerweise entscheide ich
9: vielleicht
0: das ja immer.
9: Vielleicht bin ich es.
0: Vielleicht bist du es. Vielleicht bist du the last woman standing am Ende dieser Sendung.
9: Ja.
0: Würde damit ein Traum für dich in Erfüllung gehen?
9: Ja.
0: Ich glaube schon. Ja.
9: Soll ich mich noch vorstellen?
0: Nee. Marc, du bist jetzt erstmal die Schiedsrichterin. Für die letzte Runde. Normalerweise entscheide ich das.
9: Ja.
0: Aber genauso wie ein guter Autokrat, manche Sachen source ich out.
9: Ja.
0: Da habe ich meine Leute für und in diesem Fall bist du das, Magda. Du hast die ehrenvolle Aufgabe, eine Gewinnerin bzw. einen Gewinner auszuwählen, beziehungsweise deinen nächsten Gegner. Deswegen überlege gut, wie du wählst. Wählst du jetzt jemanden, den du für schwächer hältst? Oder wählst du jemanden, der es wirklich verdient hat, weil er oder sie besser war? So Franzi mit ihrem Vaterwissen von dem Brot und oder Dennis mit seinem SFX, mit dem Soundeffekt vom ich kann das gar nicht nachmachen. Habe ich hier auch sowas? Ich habe hier nichts. Ich habe nur so Papier. Wie er Brot richtig reingebissen hat und so.
9: Ja.
0: Ja. Sag erstmal, also, willst du gehen mit der schwächeren Person oder mit dem, mach dich mal unsympathisch, mit wem willst du gehen? Derjenige, der fair gewonnen hat oder der schwächer ist?
9: Der Stärkere.
0: Ah, okay. Ah, guck, du traust dich nicht unsympathisch zu sein, das verstehe ich sehr gut. Okay, Magda, wer hat diese Runde gewonnen?
9: Dennis? Ja.
0: Stark.
9: Weil ich fand seine Beschreibung sehr gut und er war ja eben auch im Five Guys, oder?
0: Nein.
9: Ah.
0: Das kann sein, aber es gibt ganz viele andere tolle Burgerläden.
9: Ah ja.
0: Ja,
9: ich
0: es
9: war
0: gibt
9: eben
0: auch
9: bei McDonald's.
0: Da kann man auch hingehen. Man kann auch zu Four Guys gehen oder Three Guys, wie auch immer die alle heißen.
9: Ja.
0: Ja. Ich weiß, toller Gag. Okay, ja, und du dachtest, ihr habt so ein Bonding-Ding, weil ihr beide gerne Burger abends am Mittwochabend um 22.50 Uhr esst.
9: Ja, und ich fand seine Beschreibung ganz gut.
0: Ja, die war wirklich sehr gut. Ey Dennis, herzlichen Glückwunsch, bis in der nächsten Runde.
3: Dankeschön, geil.
0: Sehr, sehr, sehr gut gemacht. Deine Frau wird sich sicher freuen, dass du noch länger im Auto neben ihr dumme Scheiße nachmachen musst.
3: Ja, stimmt.
0: Ey Franzi.
2: Ja, schade, aber gut, dann kriege ich kein Video, wie du die Kerze bastelst. Auch beim nächsten Mal vielleicht.
0: Ich muss die Kerze am Ende ja eh basteln.
2: Ja, das stimmt. Vielleicht kriege ich trotzdem das Video.
0: Du kannst, nee, wir machen das so, weil ich nutze ja einfach jede Möglichkeit, um Fame zu werden. Deswegen folgt ihr mal einfach alle auf Instagram und dann mache ich ein schönes Video da.
2: Ja, perfekt. Freue mich
0: drauf. Noelle Schmidt am Ende ohne I, ne? So, da freu ich mich. Habe ich das noch richtig hier schön ausgenutzt? Stark. Ich bin übrigens, Follow for Follow ist nicht. Ich folge nicht zurück. Ich habe nur 800 Follower. Ich sag's euch ehrlich, ich habe nur meine liebsten Freunde. Und demnächst auch Franzi. Da freue ich mich.
2: Alles klar, dann sehen wir es auf Instagram.
0: So. Ach scheiße, jetzt muss ich aber diese Kerze machen.
2: Ja,
0: Franzi, ich hätte mir, ehrlich gesagt, es ist total geil, dass du angerufen hast. Ich hätte mir jetzt gerade gewünscht, dass du es nicht getan hättest. Dann hätte ich nicht dieses Beweisvideo machen müssen. Ist das scheiße. Oh.
2: Aber ganz viel Spaß dabei und euch auch noch beim Spielen.
0: Ey, danke dir. Fahr gut nach Hause, ne?
2: Ja, danke.
0: Mach's gut, ciao, ciao. Okay, Dennis und Magda sind da, wa?
3: Ja.
0: Wir spielen heute, wer besser ist. Und zwar nicht in irgendwas mit Talent, sondern in irgendwas wirklich Unsinnigem. Also einfach irgendwas nachmachen. Wenn ihr sagt, ey, Noelle, ganz ehrlich, ich überschätze mich eh auch ständig, kein Problem, da ruft ihr einfach an, nämlich hier.
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0: Das ist die neue Nummer vom Blue Moon, deswegen sage ich die, wiederhole ich die noch mehr, als ich es eigentlich tun würde. 030 30 31 und 3x die 0 hier im Blue Moon, der heute nicht, also der halt live aus Berlin kommt und zwar für alle anderen, alle, die uns bei das Ding zuhören, im Saarland, in Hessen, in Rheinland-Pfalz, in Baden-Württemberg und auch alle, die uns im, ja, ich sag mal, das Sputnik-Land, sagt man das so? Ruft mal an, wenn das so heißt, bei MDR Sputnik zuhören. In Sachsen-Anhalt, in Thüringen, in Sachsen. Freuen uns sehr, dass ihr alle da seid. Wir zeugen heute, wer besser ist, wer am besten ist. Wir wollen nämlich wissen, wer am besten ist. So einfach ist das. Man kann jetzt viel erklären, aber braucht man gar nicht. Wir zocken mit Dennis und Magda jetzt. Dennis hat angerufen. Dennis hat wahnsinnig gut einen Sternekoch nachgemacht, der ein Brot gerade verköstigt. Sag mal, auf einer Skala von Roggenbrot bis Dinkeldreher, Dennis, wie schwer war das?
3: Boah, war schon echt schwer, muss ich ehrlich sagen. Also, boah, war sehr schwer.
0: Ja, du musst dich in die Skala einsortieren natürlich, ist ja klar.
3: Dinkel,
0: so, ja. Magda, warum hast du angerufen? Was war der Grund, wo du sagtest, Alter, das ist ja nett, dass die das da alle machen, die Franzi hat das toll gemacht, aber das kann ich ja besser.
9: Also ich war auf der Autobahn und hab gemerkt, dass ich dabei sein muss.
0: Du musst, oder? Da muss man einfach dabei sein. ja. bei dieser legendären Sendung heute. Da muss man einfach dabei sein. Das ist ein richtiger Impuls. Macht das auch. Ja. Ihr alle anderen 030 30 31 3x die 0. Wenn ihr sagt, das ist ja schön, was die Magda jetzt da gleich macht, aber Noel, ganz ehrlich, ich weiß nicht, ob du schon mal eine Möwe gehört hast. Ich mach dir eine Möwe vor. Keine Angst, Magda, es wird keine Möwe sein. Gut. Wobei, könntest du gut eine Möwe vormachen?
9: Nee.
0: Okay, mach mal.
3: Ich könnte einen Huhn nachmachen.
0: Warte mal. Magda, mach mal Möwe nach. Ja, sehr gut. Sehr gut. Den Mitschnitt schicke ich dir später, ja? Dann kannst du das deinen Freunden schicken, wie du eine Möwe im Radio live nachmachst.
9: Okay.
0: Ja. Wir zocken. Und zwar, das nächste ist, jetzt wird es ein bisschen Meta, aber das schaffen wir alle. Und zwar eine Türklinke nachmachen, die heute schon zu oft angefasst wurde. Bevor einer von euch anfängt, Magda, stell dich mal vor. Weißt du, wie das mit dem Vorstellen hier geht bei uns beim Blue Moon heute?
9: Ja, das weiß ich.
0: Okay, dann stell dich mal vor.
9: Also ich bin Magda und motiviert.
0: Mhm, die motivierte Magda. Lieblingsfarbe? Ja.
9: Violett.
0: Violett, this I like. Okay, ja. Magda, dann mach doch mal eine Türklinke nach, die heute schon zu oft angefasst wurde.
9: Okay. Aua, wie oft wollt ihr mich noch anfassen? Es tut schon weh.
0: Stark, ist sehr gut. Du bist jetzt davon ausgegangen, dass die Türklinke das scheiße findet, ne?
9: Ja, genau.
0: Die können es ja auch anders finden. Die können es ja richtig toll finden auch, ne?
9: Ja, aber wenn man schon so oft angefasst davon wurde, ist nicht so gut.
0: Ich merke jetzt gerade, dass ich das Thema vielleicht ein bisschen falsch gesetzt habe. Na gut. Das stimmt. Das stimmt. Man muss auch Grenzen setzen.
9: Ja.
0: Auch bei Türklinken muss man sagen, nein heißt nein. Dennis?
10: Ja.
0: Bist du schon eine Türklinke mental? Hast du dich schon reingefunden in deine Rolle?
10: Ja, so langsam, ja. Mhm. Bin ich schon eine Türklinke.
0: Ja. Okay. Dennis? Mach mal nach, wie eine Türklinke klingt. Sorry. Die heute schon zu oft angefasst wurde. Bitteschön.
10: Okay. Ganz kurz nochmal, warte. Ich muss mich kurz reinversetzen.
0: Ja, ja. Kurze Zwischenfrage. Ist deine Frau eigentlich sehr stolz auf dich?
10: Bis jetzt glaube ich, ja. Sie lacht und grinst zwar, aber ich denke mal schon, dass sie echt stolz auf mich ist, ja.
0: Ja, wenn ihr auch euren Partner oder eure Partnerin im Radio vorführen wollt, 030 30 31 3x0 einfach anrufen. Okay, Dennis, du bist jetzt hoffentlich die Türklinke.
10: Ich bin die Türklinke.
0: Ja. Was ist das? Beschreib dich mal als Türklinke. Was für eine Türklinke bist du? Kennst du diese geschwungenen, die so in alten Oma-Dinger? So eine gibt's natürlich. Oder einfach nicht gerade Türklinke?
10: Bin die klassisch moderne.
0: Klassisch
10: modern. In einer Anthrazitfarbe. Mhm. Länge circa so 10 Zentimeter.
0: Ja.
10: Und frisch eingebaut.
0: Frisch eingebaut. Oh, frisch auch noch. Das heißt, die Türklinke ist noch nicht so das gewohnt mit dem angefasst werden.
10: Genau.
0: Ne?
10: Ja.
0: Okay. Dennis, 26, aus Göppingen, macht jetzt seine Frau stolz, weil er live im Radio eine Türklinke nachmacht, die zu oft angefasst wurde.
10: Ich bin eine Türklinke und ich wurde frisch eingebaut. Ich bin noch neu und unberührt. Nicht anfassen, nicht mit den dreckigen Händen. Nein, ich bin doch noch neu. Nicht anfassen. Nein, ich werde dreckig.
0: Wow. Also ich habe ja beim Konzipieren der Sendung, als ich mir gedacht habe, was mache ich heute, war ich mir nicht sicher, ob genug Leute anrufen und so einen Quatsch mitmachen. Ich liebe es. Ich liebe alles daran. Dennis, das war so krass. Das ist, also du hast ja schon, das ist ja wie Theater gewesen. Das war ja schon fast, weiß ich nicht, so Brechtsches Theater, wie Bertolt Brecht, alles beschrieben. Was man denkt, jede einzelne Situation. Ich stehe hier, ich rieche, ich gucke nach rechts, ich gucke nach links. Das ist der Hammer.
10: Freut mich, dass es dir gefallen hat.
0: Wow. Sehr, sehr, sehr stark. Sehr, sehr, sehr stark. Wie fandest du Magda?
11: Ich fand sie gut, aber ja.
0: Achso, oder? Ich fand sie gut, aber ja. Also, so kann man mal eine Türklinke nachmachen, aber ganz ehrlich, also. Wie lustig ist das? Magda? Wie würdest du dich und Dennis so einkategorisieren?

0: Ey, Magda, ich sag's dir ehrlich.
1: Ja.
0: Wer so viel Ehrlichkeit sich selbst gegenüber hat und sagt, weißt du was, ich bin doch besser als die anderen. Das hat die Fatima vorhin auch gemacht. Ihr checkt schon, wie ich hier entscheide. Der gewinnt, der kommt natürlich weiter. Einfach zugreifen. Weißt du, Fairness, wird Fairness belohnt? Weiß ich nicht, vielleicht, ist nett. Aber heute gewinnt nicht Fairness, heute gewinnt derjenige, der oder die zugreift. Also zumindest bei den letzten beiden Malen. Deswegen hat dieses Mal Magda gewonnen. Krass.
1: Danke.
0: Ey, richtig krass. Dennis, wie sehr freust du dich für Magda? Sei ehrlich.
2: Ich freue mich nicht.
0: Ja, sehr gut.
2: Ich bin auch unfair.
0: Das finde ich sehr gut. Das finde ich sehr gut. Wir müssen ehrlich sein.
1: Genau.
0: Das macht aber nichts. Dennis, du hast einen fetten Burger. Dein genau. Leben ist gut. Du fährst mit der Frau um 22.56 Uhr durch die Gegend und machst Möwen nach. Ein Brot-Sommelier hast du nachgemacht. Eine Türklinke. Was kann dir denn noch Gutes diese Woche passieren?
2: Ach, dass ich einfach nur weiterhin glücklich bin und weiterhin lachen kann.
0: So.
2: Und das Ding natürlich höre.
0: Ja, das Ding hören, Fritz hören, Sputnik hören und am besten natürlich Blue Moon hören. Immer jeden Tag. Von 0 bis 2, von 22 bis 0 Uhr. Und immer wenn ich da bin, immer wenn Noel da ist, dann wisst ihr, heute gibt's, ich sag mal, auf die Fresse, also natürlich mit dem Thema. Ist ein bisschen dumm. Es wird alles ein bisschen dämlicher. Dennis, mega geil, dass du angerufen hast. Ich liebe dein Brot, ich liebe deine Türklinke. Ich liebe, dass du so committed hast zu diesem Spiel. Das brauchen wir immer.
2: Freut mich sehr.
0: Dennis, fahr gut nach Hause. Ich weiß, jetzt nicht traurig sein, nicht den Kopf hängen lassen. Ihr könnt übrigens auch nochmal anrufen. Fatima kann nochmal anrufen, Franzi kann nochmal anrufen, Dennis kann nochmal anrufen, wenn du richtig Schaum vom Mund hast und sagst, was? Die Magda hat sich selbst gewinnen lassen, das geht nicht, ich habe das viel besser gemacht. Ruf's einfach nochmal an.
2: Alles klar.
0: Kommst übrigens auch durch, das kann ich dir sagen, weil ich sehe nämlich, wer hier anruft. Und wenn ich dich sehe, nehme ich hier einfach wieder dran. So einfach ist das. Da haben wir einen Callback-Moment. Ruf einfach mal in einer halben Stunde an und dann hören wir uns.
2: Alles klar.
0: Ey Dennis, liebe Grüße an deine Frau. Fahrt vorsichtig, ja?
2: Danke.
0: Danke, mach's gut. Ciao, ciao. Bis später, ne?
2: Bis später.
0: Geil. Magda, sehr gut.
1: Danke.
0: Einfach gesagt, weißt du, die Türklinke. Ja, Dennis hat das toll gemacht, aber die Magda macht das besser.
1: Ja.
0: Sehr, sehr, sehr gut. Was sind deine Hidden Talente so?
1: Vielleicht einfach Sachen schnell auf den Punkt bringen.
0: Damit hast du zumindest dich letztes Mal gewinnen lassen, auf jeden Fall.
1: Ja.
0: Das ist sehr, sehr, sehr stark. Das ist sehr stark.
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0: Heute mit einem richtig geilen Spiel, denn wir zocken darum, wer der oder die Beste ist. In was? Scheißegal. Ihr müsst kein Talent haben, sondern einfach nur euch maßlos überschätzen im Bessersein als die anderen. Wir spielen mit Magda jetzt gerade. Magda hat wahnsinnig toll eben eine Türklinke nachgemacht, die ein bisschen zu oft angefasst wurde und hat sehr kurz und prägnant eigentlich klar gemacht, das will ich nicht. Und jetzt mit neu dabei ist der liebe Paul aus Memming. Hi Paul.
4: Servus.
0: Was geht? Wo treffen wir dich jetzt hier gerade? Was ist deine Hörsituation?
4: Also ich sitze hier mit drei Freunden und meiner Freundin vor McDonald's in Illertissen im Auto.
0: Ich fass es nicht. Ihr seid alle bei irgendwelchen Burgerläden.
4: Ja klar.
0: Was ist das für ein geil? Ist das der Burger-Mittwoch?
4: Nee, also McDonald's will ich jetzt nicht als besten Burgerladen.
0: Ich habe nicht gesagt, dass der beste ist. Das ist einer. Es gibt natürlich auch den Burger King oder auch den Burgermeister oder auch die Five Guys oder auch die 3-2-1 Guys. Oder andere Burgerläden, die alle ganz, ganz toll sind. Paul, wir können doch keine Werbung machen. Sag doch nicht jedes Mal den gleichen Namen von diesem Laden da.
4: Ja, ja.
0: Was hattest du?
4: Wir warten gerade noch.
0: Achso.
4: Falls ich verliere, gehen wir rein.
0: Ja, ach so.
4: Aber ich gewinne natürlich.
0: Ah, das heißt, ich habe jetzt die Macht darüber, wie lange ihr auf dem Parkplatz in Illertissen sitzt vor McDonald's.
4: Ja, ich hoffe, wir warten noch eine Stunde.
0: Ich wollte gerade sagen, ich kann euch jetzt eine Stunde lang im Auto sitzen lassen. Außer die anderen verpissen sich dann und denken dir, ja, viel mehr Spaß da am Auto, ne?
4: Das kann ich mir vorstellen.
0: Stark. Okay. Was? Habt ihr sehr großen Hunger? Ich frage für einen Freund.
4: Boah, nee. Also, wir haben ja schon eigentlich gegessen. Wir wollten uns eigentlich nur ein Eis holen.
0: Ah,

0: Das kenne ich. Das kenne ich, wenn man so an so einem schönen, entspannten Abend ist und dann denkt so, boah, lecker.
1: Ja, ja. Ja.
0: Geil. Okay, wart ihr heute unterwegs oder was? Habt ihr frei gerade, oder?
1: Also wir haben noch Ferien in Bayern.
0: Ach, sind immer noch Ferien?
1: Ja, diese Woche noch.
0: Ah, geil. Seid ihr weggefahren oder habt ihr nur in Illertissen den Burgerladen Parkplatz unsicher gemacht?
1: Ja, wir machen nur im Parkplatz unsicher, wir sind ein bisschen am Rumfahren.
0: Ist das richtig Dorf, wo ihr herkommt?
1: Wir kommen aus Memmingen, das ist eine Kleinstadt.
0: Das ist jetzt kein Dorf auf jeden Fall. Selbst wenn man jetzt nicht ein Bayern-Experte ist, Memmingen hat man schon mal gehört.
1: Ja, ja.
0: Was ist das Geilste, was man in Memmingen machen kann?
1: Oh.
0: Nach Illertissen auf den Parkplatz fahren und dann bei Blue Moon anrufen.
1: Ja, das ist natürlich das Allerbeste. Und auf Platz 2 kommt dann Döner holen.
0: Döner holen. Ah, das heißt, jeden Abend gibt es eine andere kulinarische Feinheit?
1: Ja, ja.
0: Ja, schön. Nee, ist doch schön. So verbringt man auf jeden Fall in Memmingen die Sommerferien. Das ist geil. Ja. Das ist richtig geil. Okay, mit wem sitzt du alles? Name-Dropping. Einfach raushauen, wer die sind, damit die nicht in ihrer Unbekanntheit da suhlen können.
1: Valentino, Marco, Finn und Heidi.
0: So, die sind jetzt auch ausgecallt. Da freuen die sich richtig drüber wahrscheinlich.
1: Ja, jetzt haben sie alle ein Lächeln im Gesicht.
0: Ach, guck mal, du zauberst ihnen ein Lächeln ins Gesicht. Ist das schön. Das ist fantastisch. Okay, welche Talente hast du?
1: Boah. Ich bin sehr intelligent.
0: Boah, stark.
1: Cap.
0: Ja?
1: Ja.
0: Einfach intelligent?
1: Ich krieg sehr viel Zustimmung von meinen Freunden gerade.
0: Mhm. Die lachen dich gerade aus dafür, dass du so intelligent bist, richtig?
1: Richtig.
0: Oh. Wer lacht da? Der
1: Finn.
0: Finn?
1: Ja.
0: Gib mir mal Finn kurz.
1: Ja, hier. Hallo?
0: Finn, warum ist der so intelligent? Was ist das Intelligenteste an Paul?
2: Ja, das ist schwer jetzt.
0: Dass er mit dir befreundet ist wahrscheinlich, ne?
2: Ja, das war die beste Entscheidung in seinem Leben bis jetzt.
0: Ja.
2: Vielleicht fragst du noch seine Freundin.
0: Ich höre schon im Hintergrund, die hat richtig Lust. Die hat richtig Lust, mir was zu Paul zu erzählen. Wer ist das? Die Valentina, ne?
2: Nein, Valentino.
0: Valentino, ach so.
2: Aber meine Freundin ist Heidi.
0: Heidi?
2: Ja.
0: Und die hat richtig Lust, jetzt mit mir zu sprechen wahrscheinlich, ne?
2: Ja, irgendwie hält sich den Grenzen gerade.
0: Kann ich nicht verstehen, aber in Ordnung. Okay,
2: ja,
0: Paul.
2: Ich auch, das ist geil.
0: Paul, mega, nicht so viel ablenken, wir zocken jetzt. Bist du bereit?
1: Jawohl.
0: Okay, stell dich erstmal vor.
1: Ich bin der putzige Paul.
0: Ich kann mir jetzt schon vorstellen, wie in dem Auto Valentino, Heidi und die anderen 5, die du aufgezählt hast, sich freuen, dass du putzig gesagt hast.
1: Ja.
0: Okay, der putzige Paul, was für eine Lieblingsfarbe hat der putzige Paul?
1: Blau.
0: Blau, na gut. Der putzige Paul mag gerne blau und zockt jetzt gegen Magda. Magda, bist du noch da?
3: Ja.
0: Jawohl. Kannst du das nachvollziehen, dass man einfach auf so einem Parkplatz sitzt und so Burger sich gleich reinzieht? Du hast doch auch heute Burger gegessen, ne?
3: Ja, ich habe auch Burger gegessen.
0: Ja. War das auch so eine Situation, wo du einfach gedacht hast, boah, es ist abends, ich fahre da mal hin? Ich habe das Gefühl, das ist auch so ein bisschen so ein Landding irgendwie so, oder? Wenn da nicht so viel ist, so ein Burgerladen, so eine fette Kette aus den USA, die hat immer offen.
3: Ja, aber ich wohne nicht auf dem Land, eher in der Stadt.
0: Ah, wo wohnst du?
3: In Aachen.
0: Ah, okay, ja gut.
3: Ja.
0: Da ist wahrscheinlich abends ein bisschen mehr los vielleicht.
3: Ja, schon.
0: Okay. Magda, du spielst gegen Paul.
3: Ja.
0: Und zwar, geht es jetzt darum, dass ihr mit mir sprecht?
3: Ja.
0: Es geht darum, einen Fahrkartenkontrolleur nachzumachen, der euch kontrolliert und ihr aber kein Ticket dabei habt. Und ihr müsst euch natürlich irgendwas Fadenscheiniges ausdenken, was vollkommen Bullshit ist, warum ihr das nicht dabei habt. Ihr müsst mich als Fahrkartenkontrolleur überzeugen. Hast du kapiert?
3: Ja.
0: Ist ein bisschen kompliziert, aber es schaffen wir. Ja. Okay. Okay. Magda, möchtest du anfangen oder möchtest du erstmal Paul hören, was der so zu liefern hat?
3: Erstmal der Paul.
0: Okay, Paul.
1: Jawohl.
0: Du bist übrigens sehr putzig.
1: Danke dir.
0: Ich weiß nicht, ob dir das schon mal jemand gesagt hat.
1: Ja, wird mir sehr oft gesagt.
0: Ja, ne? Ja. Das hört man auch in der Stimme. Paul?
1: Ja?
0: Du hast kein Ticket dabei, ne?
1: Ja.
0: Ja. Aber ich brauche das Ticket.
1: Oh, jetzt hat mein Hund hat heute auf mein Handy gepinkelt und jetzt geht der Akku nicht mehr und jetzt ist alles weg. Mann! Aber ich hab's wirklich dabei.
0: Ja, Sie wissen schon, dass mir das jedes Mal, jeden Tag irgendwelche Leute sagen, ne?
1: Nee, sowas passiert einmal im Leben und es geht einfach nicht.
0: Sie
1: haben schon einen schlechten Tag und können Sie mich einfach durchkommen lassen, bitte?
0: Nee, wie Sie durchkommen lassen. Jedes Mal erzählt mir irgendwer, dass irgendein Hund falsch abgebogen ist und dann ins Handy reingebissen hat und dann ist das Deutschland-Ticket auf einmal ein Italien-Ticket geworden und so weiter, also...
1: Er hat sein Beinchen gehoben und dann habe ich nicht mehr rechtzeitig wegbekommen. Wirklich. Bitte.
0: Das kann ja jeder sagen. Zeigen Sie mal das Handy.
1: Ja, das ist ja nass.
0: Aha, das heißt, Sie haben das nasse Handy noch nicht mal dabei, um es als Beweismittel anzuführen.
1: Nein, leider nicht.
0: Was haben Sie denn für einen Hund?
1: Ein Chihuahua.
0: Ein Chihuahua?
1: Ja, einen Bösen.
0: Bösen. Das sind diese Kläffenden.
1: Ja, und dann hat er aufs Handy gepinkelt.
0: Ich mag ja Labradore.
1: Ich nicht.
0: Wie, Sie mögen keine Labradore? Ich glaube, Sie müssen aber auf jeden Fall fürs Ticket zahlen gleich.
1: Ich mag keine Labradore und keine Chihuahuas.
0: Wieso haben Sie denn dann einen Hund?
1: Ja, ich mochte ihn ja bis heute Morgen, aber jetzt ist mein Ticket weg.
0: Geben Sie mir mal einen Grund, also außer diese Hundestory, warum ich Sie rauslassen soll aus der Ticketsituation.
1: Weil ich so eine putzige Stimme habe?
0: Sie haben wirklich eine putzige Stimme. Die ist wirklich sehr putzig.
1: Danke.
0: Okay.
1: Also darf ich weiter?
0: Ja.
1: Oh, naja. Dankeschön.
0: Stark. Also die Emotionen auch und so weiter, Paul.
1: Ja,
0: das war, als ob du das nicht schon mal geübt hättest.
1: Ja, ich übe das täglich fast.
0: Ja.
1: Ja.
0: Mit Valentino, ne?
1: Ja.
0: Okay, Magda?
3: Ja?
0: Hast du gehört, ne?
3: Ja, war schon echt gut.
0: Aber geht besser offensichtlich. Höre ich da raus aus deiner Stimme?
3: Ja, das hören Sie richtig.
0: Hast du mich gerade gesiezt?
3: Ja.
0: Ach so, weil ich Fahrkartenkontrolleur bin, ne?
3: Genau, ich bin schon in der Rolle.
0: In was für eine Rolle sind Sie?
3: Jetzt zu beweisen, warum ich kein Fahrticket habe.
0: Sie haben kein Fahrticket?
3: Nee, aber dafür bin ich angeschnallt.
0: Also Sie sind angeschnallt? Sie sind in der Bahn angeschnallt?
3: Ja.
0: Wie haben Sie sich denn angeschnallt? Haben Sie den Gurt selbst mitgebracht oder was?
3: Nee, ich hatte einen Gurt. Also der war dran am Sitz.
0: Am Sitz? Und dann haben Sie sich angeschnallt in der Bahn.
3: Ja, weil ich kein Ticket habe.
0: Ach so. Das heißt, wer sich anschnallt in der Bahn, der muss kein Ticket holen, oder was?
3: Ja, der Automat war auch kaputt. Und ich dachte, damit wäre es dann gut. Wenn ich mich wenigstens anschnall.
0: Ja, das stimmt. Das haben wir neu. Hier, die Bahn. Wir wollen ja die Bahn neu so sanieren und alles soll ein bisschen geiler werden. Und wir haben jetzt so Anschnaller. Und wer sich anschnallt, der muss kein Ticket holen.
3: Genau.
0: Aber ich wusste nicht, dass jemand so doof ist und das auch macht.
3: Ja, ich wollte mal das Vertrauen testen der Deutschen Bahn.
0: Ja. Finden Sie uns unvertrauenswürdig, oder was?
3: Schon.
0: Hä? Wieso das denn?
3: Weil hier wahrscheinlich mehr Leute ohne Ticket fahren als mit.
0: Ja, deswegen kontrolliere ich ja.
3: Ja. Und ich habe keins.
0: Wo wollen Sie denn überhaupt hinfahren?
3: Zwei Haltestellen weiter.
0: Ja, es sind immer nur zwei oder eine. Ja, ich wollte gleich aussteigen. Das höre ich. Wissen Sie, wie oft ich das am Tag höre?
3: Nee.
0: In 8 Stunden Arbeit bestimmt
3: Das interessiert mich
0: auch nicht. 2 bis 3 Mal. Wie, das interessiert es nicht? Warum sind Sie jetzt so frech auf einmal zu mir?
3: Weil ich ja nur 2 Haltestellen fahre. Ich bin noch angeschnallt.
0: Wollen Sie mein Ticket sehen?
3: Nein.
0: Ich habe ein Ticket.
3: Ist mir egal.
0: Sie sind voll frech. Ich schreibe Sie gleich auf einfach. Obwohl Sie sich angeschnallt haben. Ich sage, Sie waren nicht angeschnallt.
3: Können wir nicht so machen, als hätte ich ein Fahrticket?
0: Ja, wir können viel so machen. Wir können auch so tun, als wären wir das Unternehmen, was am pünktlichsten kommt. Können wir auch machen. Wir können einfach sagen, ja, Verspätung. Alles, was unter 8 Minuten ist, zählt nicht als Verspätung.
3: Okay.
0: Das war ein Scherz, machen wir eh. Wir sind die Deutsche Bahn.
3: Ja.
0: Okay, ja, ich lasse Sie fahren. Ich lasse Sie fahren wegen diesem Anschnallen. Sie haben das System gedribbelt.
3: Ja, der Automat war kaputt und dann dachte ich, ich schnall mich wenigstens an.
0: Immerhin. Falls die Bremsung zu hart ist oder wir zu schnell ankommen. Das ist sehr clever.
3: Ja.
0: Okay, schönen
3: Sicherheit
0: Tag.
3: Sicherheit geht vor.
0: Ja, ja. Schönen Tag. Tschüss. Tschüss.
3: Krass,
0: Magda. Wie kann man auf so eine bescheuerte Idee kommen und sagen, dass man sich in der Bahn anschnallen muss?
3: Ist mir gestern sogar passiert.
0: Du hast dich in der Bahn angeschnallt?
3: Ja, die haben jetzt manche Züge haben jetzt Anschnallgurte.
0: Mit was für einem Zug bist du denn geflogen?
3: Der war ganz neu.
0: Anschnallgurte? Das willst du mir veräppeln, das gibt's nicht.
3: Ach, das gibt's jetzt.
0: In NRW gibt's das, oder was?
3: Ja, das ist jetzt neu.
0: Bist du immer noch in der Rolle oder ist das jetzt hier...
3: Nee, das ist jetzt wirklich Realität.
0: Das ist Realität. Man kann sich in der Bahn anschnallen.
3: Ja.
0: Wusstest du das, Paul?
1: Nee, also das wäre mir jetzt sehr neu.
0: Das wäre mir auch neu. Aber krass, ich glaube dir das, wenn du das sagst. Ich meine, warum soll das nicht stimmen? Warum soll das nicht stimmen? Wir wollen herausfinden, wer der oder die Beste ist.
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0: Wir zocken und ihr ruft an, wenn ihr das Gefühl habt, ihr seid besser als das, was eben schon gehört wurde. Und zwar Kontrolleur. Ich habe kontrolliert und habe geguckt, wer von denen hat denn da ihr, wie auch immer, Ticket nicht. Paul hat es auf jeden Fall sehr stark gemacht. Sein Chihuahua, der Valentino heißt, irgendwie anders, hat auf jeden Fall auf den Dings draufgepisst, aufs Handy. Und Magda hat sich angeschnallt in der Bahn. Was man so macht in 2026. Wild. Okay, Paul, wie fandst du Magda?
1: Boah, also ich würde sagen, es war okay, aber... Nicht genug, um mich zu schlagen.
0: Du hast die anderen 4 anderen auch gehört, die auch immer gesagt haben, sie waren besser als die anderen. Und deswegen, ich checke.
1: Ja, aber die waren halt nicht besser.
0: Ja, ach so, okay. Magda, wie fandst du dich so?
3: Also ich fand, mir ist in der kurzen Zeit gut was eingefallen.
0: Ja, du liebst diese kurzen Geschichten, das ist dein Ding, ne?
3: Ja, genau.
0: Das ist krass. Okay, ja, okay, checke. Gewonnen hat auf jeden Fall, meiner Meinung nach, die einzige ist, die heute zählt, Paul. Weil er nämlich dann noch länger auf dem scheiß Parkplatz sitzen wird. Mit seinen Freunden, die im Hintergrund schon schreien und sagen, Paul, du Dummkopf, warum hast du da angerufen?
1: Nee, die sind glücklich, die freuen sich gerade.
0: Ja, ich weiß, ich merke das richtig. Du bist auch so ein destruktiver Typ, ne?
1: Ja.
0: Ja, wir verstehen uns. Ey, Magda, danke dir fürs Mitspielen. Es war sehr, sehr krass. Und hätte Paul nicht 4 Freunde in seiner Geiselhaft, dann hättest du wahrscheinlich gewonnen. Aber Paul wird jetzt noch viel länger Zeit mit ihnen im Auto verbringen.
3: Ja.
0: Was hat Heidi im Hintergrund gesagt? Toll?
1: Ja, nee, Finn hat gesagt, toll.
0: Achso, ja. Grüße. Finn kenne ich doch gar nicht. Mir kann ich auch mal rein. Okay, ey, Magda, vielen, vielen Dank. Grüße nach Aachen.
3: Danke, Grüße zurück.
0: Und wir hören uns demnächst, ja?
3: Ja, tschüss.
0: Ciao, mach's gut. Paul, krass, wie du rasiert hast. Das ist wirklich der Hammer.
1: Jawohl.
0: Das ist wirklich wahnsinnig.
1: Jawohl.
0: Erzähl mal was Spannendes. Wer sitzt da noch?
1: Finn, Valentino, Marco und Heidi.
0: Marco?
1: Ja, Hallöchen.
0: Was kann... Ach, guck mal, da ist der Marco.
2: Oh ja, da bin ich.
0: Was geht, Marco? Wieso höre ich jetzt erst von dir? Ne, du hast vorher schon was gesagt wahrscheinlich und ich hab's nicht gehört.
1: Das war Pinfall.
2: Ich habe mich einfach im Stillen so gefreut, ich war so stolz. Es kamen mir schon die Tränen und ich konnte kaum erwarten, wie es weitergeht. Ich war einfach so gepackt.
0: Du warst mit was gepackt?
2: Vor Spannung.
0: Ja, das verstehe ich.
2: Ich habe ganz fest Händchen gehalten mit Paul.
0: Du bist auch für ihn eigentlich, ne? Du möchtest gern, dass der gewinnt.
2: Ja, ja. Eigentlich möchte ich gar kein Eis mehr.
0: Es ist jetzt schon, das mit dem Eis und so, es ist jetzt schon besser, als es hätte werden können, ne?
2: Ja.
0: Also da kannst du so viel Karamellsoße drauf oben drauf hauen. Die richtige Karamellsoße gibt's hier.
2: Jawohl, jawohl.
0: Wild. Okay, was ist dein Lieblingseis, was du dir da holst? Sag nicht jetzt hier Dingsbums, wie der Name heißt, sondern beschreib es mal. Achso, ganz,
2: ja. ich werd
0: werbefrei.
2: Ich werde ein Eis holen.
0: Ja.
2: Und da werde ich jetzt ganz werbefrei einfach Schokosoße und Schokolinsen reinpacken.
0: Schokolinsen?
2: Für diesen geilen Geschmack. Ich finde die Kekskrümel mit der weißen Soße zwischen den zwei dunklen Schichten finde ich besser.
0: Ha.
2: Kontrovers auf jeden Fall.
0: Das ist kontrovers. Das müssen wir eigentlich mal machen. Wir müssen mal eine Sendung machen. Was ist euer liebstes Markenessen, aber beschreibt es ohne die Marke und das, wie auch immer man es nennt, zu nennen.
3: Das wäre toll.
2: Das wäre toll. Wir werden die Ersten, die anrufen.
0: Ja, ich hoffe, ihr ruft immer an, wenn ich Sendung habe. Letztes Mal, wisst ihr, was ich letztes Mal gemacht habe? Was ist die beschissenste Stadt Deutschlands?
2: Boah, die beschissenste Stadt?
0: Ich kann euch sagen, Memmingen wurde einmal genannt.
2: Wie? Nein.
0: Ich schwör's dir. Irgendjemand hat sich reingemeldet und hat gesagt, da sitzen immer so weirde Leute auf dem Parkplatz rum.
2: Ja, das stimmt aber.
3: Tuna.
2: Wir sind ja gerade nicht in Memmingen.
0: Ich weiß, aber ihr seid in Illertissen.
2: Ja.
0: Wer kennt Illertissen nicht? Ja, sag, was wolltest du sagen?
2: Nee, gar nichts gerade.
0: Ach so. Ja, dann unterbrech mich nicht. Okay, dann wir zocken das nächste. Ich muss mir erstmal aussuchen, was wir überhaupt zocken. Ruft übrigens mal gerne an hier.
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0: Im Blue Moon, wir zocken heute, wer der oder die Beste ist. Beste heißt einfach, ihr sagt, ihr seid vollkommen talentfrei. Noel, ich bin genauso talentfrei wie du, aber ich behaupte einfach, dass ich immer alles kann. Von daher meldet euch mal rein. Und jetzt mit dabei ist natürlich der Paul mit seiner ganzen Unterstützung von Valentino, von Marco, von Heidi und noch von Finn. Richtig?
2: Ja, richtig. Perfekt gemerkt.
0: Guck mal. Kann ich mir doch den Namen merken? Ist ja der Hammer. Ruft mal an, wenn ihr sagt, das ist ein Haufen voller Flaschen, die besiege ich mit links. Wenn ich zum Beispiel ein Pferd nachmache, das Angst hat. Paul, mach mal ein Pferd nach, was Angst hat.
2: Oh, Hilfe!
0: Stark. Sehr gut. Ja. Wenn ihr sagt, das kann ich besser als Paul, dann ruft ihr an. 030 30 31 3x die 0. Und jetzt mit dabei ist aus Prenzlau Rex. Rex oder Rex?
5: Ist mir eigentlich relativ Wumpe.
0: Ist dir Wumpe? Okay. Ist das dein Name oder wie wird der richtig ausgesprochen?
5: Es ist eigentlich eine Art Spitzname.
0: Okay. Aber was sagen deine besten Freunde zu dir?
5: Der größte Teil Rex.
0: Rex, okay, alles klar, checke. Rex, du hast offensichtlich auch heute nichts zu tun und dachtest dir, ach, da kann ich mitmachen. Ich bin auch so mit Talent besegnet wie die anderen.
5: Ja. Ich dachte mir mal so um 22.20 Uhr rufe ich mal an. Jetzt sitze ich um 23.19 Uhr und
0: bist immer noch dabei.
5: Ja.
0: Guck mal, so scheiße kann die Sendung gar nicht sein. Ist ja fantastisch. Sehr gut. 22.20 Uhr, was war da? Fatima war da am Start, glaube ich, noch, oder?
5: Ja.
0: Was hat die da gerade nachgemacht? Weißt du das noch?
5: Boah, nee, irgendwie kurzer Gedächtnis kickt.
0: Easy. Ist ja auch schon eine Stunde her.
5: Ja, bin ja sehr hochtalentiert, was das Merken angeht.
0: Du, ist das eine Schwäche von dir?
5: Ja.
0: Ja? Ja, ist auch, also merken. Ich kann mir so im Kurzzeitgedächtnis kann ich mir Sachen sehr gut merken. Ich habe mir die 7 Namen von Pauls Familie eben gemerkt. Das habe ich hinbekommen. Aber sonst so manche Sachen so, habe ich auch in der Schule auch dieses so, weißt du, ich habe immer Kurzzeit gesagt, ich habe immer am Abend vorher so ganz viel ins Hirn reingeballert und dann habe ich es einfach nur rausgekotzt aufs Blatt am nächsten Tag und habe gehofft, dass das für eine 2 reicht.
5: Ja, das gleiche mache ich auch gerade, also.
0: Ist das gerade dein Lernen? Musst du lernen für morgen? Nee.
5: Nö.
0: Schule ging doch erst los in Berlin, oder?
5: Ich bin ja nicht in Berlin.
0: Achso, Prenzlau, wo bist du her?
5: Brandenburg.
0: Brandenburg, sorry.
5: Ganz nah, also.
0: Ja, ja. Aber da sind auch Ferien jetzt schon vorbei, oder?
5: Ja, schon seit 2 Wochen.
0: Schon seit 2 Wochen. Mm, ich höre die Freude aus deiner Stimme raus.
5: Ja, yippie, Schule. Hab ich Bock? Nee, nicht wirklich.
0: Ja, egal. Egal. Okay, wir machen weiter. Wir zocken und zwar, ich muss mir was Gutes aussuchen. Warte, ich suche mal was aus, wir spielen noch was.
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0: Schön, dass ihr alle mit dabei seid. 030 30 31 3x die 0. Und wir spielen jetzt mit Paul und Rex. Und Rex, du musst dich einmal vorstellen kurz.
5: Hallo, ich bin ein sehr tiefbegabter Mensch auf der Erde.
0: Sehr gut. Du musst noch ein Adjektiv mit R finden für Rex. Ich bin der Rex.
5: Ja, so. Das stimmt zwar nicht wirklich, aber...
0: Was für ein Ding? Dein Handy war gerade irgendwo, du hast es irgendwo hingehalten, wo ich es nicht gehört habe. Sag nochmal.
5: Der reiche Rex.
0: Der reiche Rex.
5: Die fallen mir nicht ein. Ich bin nicht wirklich reich, aber...
0: Stark.
5: Reich an Lego.
0: An Lego? Okay. Hast du so viel Lego oder was?
5: Ja.
0: Sehr gut. Der reiche Rex. Okay, Rex. Dann ist die nächste Kategorie müsste perfekt für dich sein. Die müsste richtig perfekt für dich sein. Du bist ja reich, also an Lego, aber trotzdem, reich ist reich. Vielleicht hören wir das ja auch dann in deiner Stimme. Und zwar geht es um Folgendes. Es geht darum, die beste Reichenlache zu finden. Reichenleute-Lache. Weißt du, reiche Leute, die lachen ja anders als wir alle anderen.
5: Naja, weiß ich nicht wirklich, aber ich glaube schon.
0: Ich glaube schon. Die lachen so richtig so, die lachen so, wie die Nullen auf dem Konto sind, hinten, also noch vor dem Komma. Deswegen, Rex und Paul. Paul, bist du reich eigentlich?
1: Ich bin reich an Erfahrung.
0: Reich an Erfahrung. Wie alt bist du? 18?
1: Ja.
0: Na gut. Dann...
1: Lebenserfahrung.
0: Bitte? Ja, ja, Lebenserfahrung. Ja gut, ja, das hat nichts mit Alter zu tun.
1: Ja, ja.
0: Das hat was mit den krassen Sachen zu tun, die man so erlebt. Okay.
1: Beispiel, mir anzurufen.
0: Bitte, ja. Da wirst du noch deinen Kindern und den Kindeskindern von erzählen. Okay, Rex, diesmal startest du mit deiner... Paul startet. Bitte mit der reichen Lache, genau, ja. Aber Paul startet. Paul ist nämlich, du bist jetzt neu dazugekommen. Ich gebe dir noch 2 Sekunden, um drüber nachzudenken. Und du kannst auch darauf reagieren, wenn der Paul es irgendwie so und so macht, dann denkst du, ah, fuck ja, auch nette Idee, aber hör mal jetzt. Okay, Paul, deine reiche Leute-Lache. Sehr gut. Ich höre richtig raus, was für ein Gesicht du währenddessen gemacht hast.
1: Ja, ich hatte die Geldscheine in meinen Augen.
0: Ja?
1: Ja.
0: Ja, man hört das richtig. Man hört richtig, da kennt sich einer aus.
1: Ja, die Reiche an Erfahrung spiegelt sich auch in der Lache wieder.
0: Ja. Was hast du so bisher im Leben Tolles an Erfahrung sammeln können?
1: Boah.
0: Außer in den Latisten auf dem Parkplatz zu sitzen, aber sonst so?
1: Ich durfte schon in Memmingen zur Schule gehen.
0: Boah!
1: Ja. Das muss man erstmal überstehen.
0: Ja, genau. Das reicht ja auch manchmal. Ich will in Memmingen zur Schule gehen. Am Ende sitzt du mit Valentino in einer Klasse. Stell dir das mal vor.
1: Ja, war schon so.
0: Und das war eine tolle Zeit auf jeden Fall auch, ne?
1: Ja, klar.
0: Ja, doch. Doch, auf jeden Fall. Okay, Rex, deine reiche Leute lache. In 3, 2, 1. Das gefällt mir sehr gut.
5: Das ist eigentlich so eine eher abgecrackte Lache, die ich oft einfach nur benutze, um mit meiner Lache meine Freunde zum Lachen zu bringen.
0: Ah, das machst du öfters? Du lachst die öfters so an?
5: Ja, aber ich werde nie die Lache von einer Person aus unserer Klasse, die hört sich an wie so eine Schiffshupe oder so beim Lachen.
0: Es gibt so Memes, wenn so Leute so dumm lachen oder sowas, da fährt so ein Boot und dann machen sie so ein, was ist das, so ein Horn.
5: Ja, Schiffshupe.
0: So eine Schiffshupe, boah, das, ich finde das so lustig.
5: Ja, eins zu eins, so hört sich eine Person aus meiner Klasse an.
0: Eine Klassenkameradin von mir, damals, die Carina, die hat immer gelacht wie so ein Seehund. Und es ist nicht jetzt, um die fertig zu machen, sondern es stimmt, die hat immer so gelacht. Und es ist wirklich, in dem Moment, wo die gelacht hat, musste jeder lachen. Es war wirklich so ansteckend, so bescheuert. Es war so, man kann sich, wenn im Blue Moon die Aufgabe wäre, lache dumm, das würde sich keiner ausdenken, sowas Dummes. So war die Lache, so geil war die Lache. Das war wirklich absurd. Das war wirklich absurd. Okay, Rex, auf einer Skala von Seehundlachen bis Normallachen, wie krass fandest du Paul?
5: Da, so eine 7 von 10.
0: 7 von 10, das ist solide. Das ist sehr solide. Das ist wirklich, wirklich sehr solide. Das ist krass. Paul, was sagst du zu Rex?
1: Boah, ich würde ihm so eine 5 von 10 geben.
0: Eine 5 von 10. Du bist so ein abgezockter Typ.
5: Das ist frech.
0: Das ist frech. Ich wollte was anderes eben sagen, aber es ich beruhige mich. Es ist krass, Paul. Es ist krass, wie sehr du am Ende die von mir selbst gebastelte Kerze haben möchtest.
1: Ja, unbedingt.
0: Wo drauf steht, du bist besser.
1: Boah, jawohl.
0: Würdest du die eigentlich teilen? Würdet ihr die euch so jeden Mittwoch, darf die mal wer anders dann zu Hause haben?
1: Ja, ich würde die wie so einen Kuchen aufschneiden und jeder kriegt ein Stück.
0: Oh, ja, das ist auch gut. Da kriegt der eine das Du, der andere das Besser und der dritte den Docht.
1: Ja, Finn kriegt den Docht.
0: Ja?
1: Ja.
0: Warum? Zündet der gerne?
1: Ja, der zündet gern.
0: Na, das verstehe ich. Ehrlich gesagt habe ich das Gefühl, du bist derjenige, der am meisten bei euch zündet, aber gut.
1: Nee.
5: Ich will das, was nach Vanille riecht.
0: Das ist die Kerze. Also ich weiß nicht, ob es nach... Ich versuche herauszufinden... Ich werde irgendwas besorgen, bei dem ich meine, dass es nach Vanille riecht.
5: Okay. Solange es keine alten Socken sind.
0: Die riechen ja nicht mal nach Vanille.
5: Es gibt Leute, die denken, so altes, vergammeltes Zeug riecht nach Vanille. Ich verstehe das auch nicht, aber...
0: Echt? Das ist ja weird. Das habe ich noch nie gehört. Vielleicht so ein kleiner Fetisch von denen. Stehen auf den Geruch oder so. Okay, krass. Übrigens gibt es auch eine Urkunde. Ich weiß nicht, ob ihr das wisst. Ich habe mit Comic Sans habe ich so eine Urkunde. Habe ich noch nicht, aber mache ich dann. Diese tolle Comic-Schrift davon. Naja, egal, ihr wisst.
5: Ach so, das, ja.
0: Ja, ja.
5: LibreOffice-mäßig.
0: Ja. Kennt sich einen aus. Okay, Paul, wie ist die Stimmung im Auto so?
1: Boah, wir sind sehr gespannt und erwartungsvoll auf das Ergebnis von der Runde.
0: Mhm.
1: Und natürlich dann auch auf die nächste Runde direkt.
0: Ach so, ja. Wie viel Bock hat Heidi noch?
1: Boah, Heidi meint, sie wird am liebsten selber mitmachen, aber sie supportet mich.
0: Also sie würde gerne mitmachen, aber kann nicht sprechen, oder was?
3: Doch.
0: Oh, Heidi, hallo Heidi. Oh Gott. Rex, wir müssen ganz still sein, die Heidi ist dabei.
3: Okay.
0: Hallo Heidi.
3: Hallo.
0: Wie geht's dir?
3: Gut.
0: Wie ist so, mit Paul zusammen zu sein?
3: Sehr schön. Ah,
0: das hört sich gar nicht leidend an.
5: Nein.
0: Was ist die tollste Eigenschaft, die Paul hat?
1: Okay, aua.
3: Der ist immer gut gelaunt.
0: Er ist immer gut gelaunt, ja. Ich höre schon.
1: Klar.
0: Bist du auch gut gelaunt, wenn du so, wenn der Paul dich im Auto festhält mit vier anderen und die eigentlich seit einer Stunde. Gibt es eigentlich Schließzeiten von diesem Eisladen da, wo ihr Burgerladen, sind die irgendwann zu? Um 12?
1: Nee, ich glaube, die haben sogar bis 5 oder so offen.
0: Schade. Schade, dass sie nicht um 12 zumachen.
7: Da ist die Laune immer sehr gut.
0: Wo ist die Laune gut?
7: Im Auto dann.
0: Ja.
3: Ja.
0: Okay. Ja, das verstehe ich sehr gut.
5: Aber wenn ich mich nicht täusche, hat das große M doch 24 Stunden offen, oder?
1: Bei uns nicht. Ich weiß nicht, ob wir vom Kaff kommen, wie es in der Stadt ist, aber bei uns haben die auch ab und zu mal ein paar Stunden zu.
0: In Prenzlau dann nicht, oder was? Da ist immer offen.
5: Ich glaube schon.
0: Ja, irgendwann müssen die doch mal da sauber machen in dem Laden, oder?
5: An Freitag, also an freien Tagen.
0: Mhm. Okay.
5: Sonntag.
0: Ich kenne mich da nicht aus.
5: Ich mich auch nicht.
0: Okay, es muss ja jemand gewinnen. Und wir brauchen auch jemand Nächstes, der anruft, auf jeden Fall.
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0: Das ist die Nummer, die euch zum Glück verhelfen wird, eine wahnsinnig tolle, von mir selbst gestaltete Kerze zu gewinnen. Ist das nicht toll? Dieser Mittwoch hätte gar nicht besser enden können, wenn ihr nicht diese Kerze dann auch noch zusätzlich gewinnen würdet. Also ruft auf jeden Fall mal an, 030 30 31 3x die 0. Die Spannung ist wirklich, also, wie beschreibt man das? Wie beschreibt man, wie krass die Spannung gerade ist, Rex?
5: Sehr hoch.
0: Sehr hoch, ist einfach sehr hoch. Rex hat nämlich wahnsinnig gut eine Reichenlache vorgemacht, nachgemacht, wie auch immer, mach mal. Mhm. Seine Freunde, seine Mutter, seine Familie, jeder, alle sind auf jeden Fall stolz auf Rex. Und Paul hat auch eine nachgemacht, mach mal.
1: Auf die Lache?
0: Ja.
1: Ah.
0: Das klingt nach Geldschein. Das klingt wirklich nach Geldschein.
1: Und nach Erfahrung.
0: Geldscheine, Erfahrung, das ist doch alles dasselbe. Deswegen müssen wir jetzt entscheiden, wer gewonnen hat. Tja, wer hat gewonnen? Ich sag's ganz ehrlich, Rex, gewonnen hat du hast gewonnen.
5: Ja!
0: Du hast gewonnen.
5: Ja.
0: Und das Schöne ist, weißt du, gegen wen du als Nächstes spielen wirst?
5: Fatima?
0: Nein. Gegen Heidi.
5: Okay.
0: Ist das nicht wahnsinnig toll?
1: Das ist Wahnsinn. Ja.
0: Die Heidi aus Memmingen hat sich gerade reingemeldet. Die möchte unbedingt gegen dich zocken. Ist das krass?
5: Alles klar.
7: Ja, das
0: ist krass. Ist das krass. Heidi, wie geht's dir?
7: Gut.
5: Ich hoffe, die Eismaschine ist nicht kaputt.
0: Die sind immer kaputt in den Läden. Es gibt niemals, dass diese Eismaschine funktioniert. Heidi, wie froh bist du, dass du dabei bist?
7: Sehr froh.
0: Auf einer Skala von 2 dunkle, zerriebene Kekse mit einer weißen Milchpaste dazwischen und Schokolinsen. Wie froh bist du dazwischen liegend so?
7: 10.
0: 10, einfach 10. Sehr gut, 10 von 10. Heidi, stell dich doch gerne einmal vor.
7: Ich bin die heulende Heidi. Meine Lieblingsfarbe ist auch blau.
0: Mhm. Ich find's toll, dass deine Lieblingsfarbe blau ist. Das haben wir noch nie vorher gehört. Was wird da im Hintergrund gesprochen?
7: Finn hat seine Freundin angerufen.
0: Ach so. Wie heißt die? Können wir die auch noch...
7: Sophia.
0: Wie heißt sie?
7: Sophia.
0: Sophia, wenn du gerade zu Hause, also du rufst ja, also angerufen, wenn du jetzt gerade zu Hause Blue Moon hörst, erstmal richtige Entscheidung, dann ruf mal schön an.
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0: Und dann kannst du einfach gleich vielleicht, wenn Heidi gewinnt, gegen Heidi zocken. Wäre das toll oder wäre das toll? Das wäre so toll.
7: Super.
0: Wie heißt sie nochmal? Ich habe den Namen schon wieder vergessen. Wir haben eben gerade ausgesprochen.
7: Sophia.
0: Sophia. wenn du meinst, du kannst was Gutes nachmachen, was die gute Heidi nicht so gut kann, dann meldest du dich einfach rein.
6: It's Fritz.
0: Wir sind ja heute im Blue Moon, wir sind natürlich wieder hier von Fritz am Start, aber auch heute in fast ganz, eigentlich in ganz Ostdeutschland unterwegs, nämlich bei Sputnik hört ihr uns und auch bei Das Ding, und bei Das Ding hören uns Paul und Valentino und noch 7 andere, die sich in ein Auto gequetscht haben und irgendwo auf einem Parkplatz vor einer Burgerbude sitzen und eigentlich gerne Eis essen wollen würden. Die Heidi, die Freundin von Paul, die möchte eigentlich nicht ins Radio, ist aber jetzt dabei und spielt jetzt gegen Rex aus Prenzlau. Richtig, Heidi?
3: Ja.
0: Toll. Heidi heult übrigens, also die heulende Heidi. Ja. Vor Glück. Es ist reines Glück, weshalb Heidi heult. Reines Glück, ja. Was ist so dieses Jahr das Zweitschönste? Ich meine, das ist jetzt schon ein krasser Moment gerade für dich, aber was ist das Zweitschönste, was dir dieses Jahr passiert ist?
7: Ich war im Urlaub.
0: Ah ja, wo warst du?
7: Italien.
0: Italien? Mit dem Paul zusammen oder hast du dir gedacht, ich mache richtig Urlaub, ich fahre lieber ohne den?
7: Nee, mit dem Paul zusammen. Hm.
0: Süß. War nett oder hat er genervt wieder?
7: Ziemlich genervt, ja.
0: Na, das ist in Ordnung. Wie sagt man, was sich liebt, das neckt sich. Das ist doch in Ordnung. Hass ist auch eine Art von Liebe, Heidi, deswegen mach dir da keine Sorgen.
7: Dann bin ich ja beruhigt.
0: Ja. Okay, wir zocken das nächste. Heidi, was hast du so für Talente? Außer weirde Boyfriends aussuchen?
1: Oh.
0: Boah, jetzt wird geschossen, ne? Das ist krass.
5: Das hat wehgetan.
0: Mhm.
5: Das ist nicht Paul.
7: Was habe ich getan?
1: Tennis.
0: Tennis?
1: Ja.
0: Heidi, du musst selbst, lass dir nicht von Paul irgendwas einreden, wenn du nicht Tennis spielen kannst.
7: Ich spiele Tennis.
0: Ja, spielst du krass Tennis? Okay. Okay. Okay, dann wird dir das bei der nächsten Aufgabe auf jeden Fall nicht helfen, das ist schon mal gut.
7: Ja, also, ja. Schade.
0: Hast du richtig Lust, was richtig Tolles im Radio jetzt vorzumachen?
7: Sowas von, ja.
0: Sowas von. Meinst du, du kannst dich gut in einen Regenschirm versetzen?
7: Ja.
0: Mhm. Ja, das glaube ich auch. Ein Regenschirm. Rex.
3: Ja.
0: Fang du mal an. Du fängst mal an. Du machst einen Regenschirm nach, der bei Wind komplett überfordert ist. Du bist ein Regenschirm. Es ist windig. Es regnet. Natürlich, sonst wärst du ja nicht offen, weil nur Wind und Dings wäre weird. Ja, genau, versetz dich richtig rein in den Regenschirm. Sei der Regenschirm, denk wie ein Regenschirm, riech wie ein Regenschirm, fühl wie ein Regenschirm und mach mit den anderen Sinnen auch das, was ein Regenschirm machen würde.
3: Okay.
0: Ja? Bist du bereit? Du klingst so, als hast du gar keine Lust darauf. Du hast richtig
3: weil
0: Bock, oder?
3: Weil ich müde bin.
0: Du bist müde? Na ja. Gut, dass ich dich noch viel länger hier auf jeden Fall dran lasse.
5: Wäre cool, wenn ich am Ende noch die Kerze gewinne, dann habe ich einen beruhigenden Duft, wenn ich wieder Computer spiele.
0: Das ist richtig. Wie riecht's denn jetzt, wenn du Computer spielst?
5: Was?
0: Ja, das wollen wir lieber nicht wissen. Ein Regenschirm nachmachen, der bei Wind komplett überfordert ist. Rex, was war deine Vorstellung? Was bist du? Der reiche Rex?
3: Ja.
0: Aus Prenzlau, bitteschön.
5: Oh nein, es regnet. Eigentlich würde ich jetzt, es regnet, die Erde wird nass sagen, aber naja, Copyright oder so, keine Ahnung. Nein, eine Windböe, tschüss, ich flieg weg. Ich werde der erste Gegenstand auf dem Mond. Okay, ciao.
0: Okay, ciao. Voll süß am Ende, okay, ciao. Stark. Was ist das für eine Copyright-Geschichte da schon wieder?
5: Ich weiß nicht, ob es regnet, die Erde wird nass, copyrighted ist.
0: Oh, was ist das denn? Ist irgend so ein Märchen oder so? Ein Kinderlied? Ah, die gehören uns allen. Stark auf jeden Fall. Rex, sehr, sehr, sehr gut. Einfach einen Regenschirm nachgemacht. Okay. Jetzt ist Heidi dran. Heidi, bist du ready?
7: Mhm.
0: Ja. Okay, warte mal, wenn ihr sagt, alter Regenschirm nachmachen, Heidi und Rex, das ist ja nett, aber das kann ich besser.
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0: Ja, wenn ihr sagt, das könnt ihr besser, dann ruft ihr jetzt einfach an. So einfach ist das, ja. Heidi, du meinst, du kannst das besser als der Rex. Das ist schon in ein sehr hohes Regal gegriffen, muss ich sagen. Weil das war schon jetzt sehr, sehr gut.
7: Mhm.
0: Oder? Wie fandst du das?
7: Ja.
0: Es war unfassbar eigentlich, ne?
7: Ja, sensationell.
0: Ja, das kann ich mir vorstellen. Da bist du beeindruckt gewesen.
7: Wie?
0: Okay, Heidi. Bist du der Regenschirm schon eigentlich?
7: Ich bin der Regenschirm.
0: Ja. Beschreib dich mal, bist du so ein Knirps, sowas, was man so aufschießt oder so ein fesser, strammer Regenschirm?
7: Ich bin ein richtig strammer Regenschirm.
0: Auch das ist ein Satz, da hättest du nie gesagt, dass du den mal live im Radio sagen wirst. Ich bin ein strammer Regenschirm. Ich glaube, der Paul ist sehr stolz auf dich gerade.
1: Unglaublich.
0: Sehr, sehr, sehr stolz auf dich. Okay, Heidi, du bist ein Regenschirm, der bei Wind komplett überfordert ist. Ganz Deutschland, also nicht ganz Deutschland, aber Berlin, Brandenburg, Hessen, Thüringen, Sachsen-Anhalt, Sachsen, das Saarland, Rheinland-Pfalz und Baden-Württemberg hören dir jetzt live zu, wie du von einem Parkplatz aus Illertissen einen Regenschirm nachmachst. Bitteschön.
7: Oh nein, ich werde hin und her gehen. Der Wind hört nicht auf. Und es regnet so, ich werde zu nass. Und es stoppt nicht.
0: Hilfe. Hilfe. Oh, stark. Stark. Sehr stark. Oh, vor allen Dingen mit hinten. Da haben ja alle Pauls im Auto haben ja mit Soundeffekten gemacht.
1: Ich muss den Wind
0: Ist ja wild. Alter. Sehr gut, hat mir auch gefallen, Heidi, wie du gesagt hast, Hilfe, ich werde nass als Regenschirm. Das ist eine intellektuelle Leistung, die ein Regenschirm erstmal vollbringen muss. Das ist ja der Hammer.
7: Ja.
0: Wow. Das ist krass. Das ist richtig krass gewesen. Rex, wie fandest du das?
5: War schon gut, aber im Hintergrund, das war ein sehr lustiger Regenschirm.
0: Ja, ja, im Hintergrund wurde natürlich der Wind, der war sehr lustig, ne? Der Wind fand das alles wahnsinnig. Der war putzig, der Wind. Oh, Jeko. Der kleine Wind war putzig. Ja. Der Hammer. Okay, es kann ja nur einen geben, der gewinnt, es ist ja klar. Es kann nur einen geben, der gewinnt.
7: Oder eine.
0: Aber ein Regenschirm. Regenschirm ist ja der Regenschirm. Es kann nur einen Regenschirm geben, der gewinnt. Und dieser Regenschirm ist tatsächlich Heidi.
2: Ja,
0: dieses leichte Hilfe am Ende und auch, dass der Regenschirm irritiert darüber ist, dass es regnet, das hat mich ehrlich gesagt sehr überzeugt. Das war krass. Das war wirklich krass.
5: Es ist schon lustig, dass es immer das gleiche Muster ist, an wer weiterkommt, oder?
0: Was ist das Muster? Sag mal.
5: Eine Person spielt und die neue Person gewinnt immer eine Runde und fliegt in der nächsten raus. Und so wiederholt es sich immer wieder.
0: Erstens, das ist eine Verschwörungstheorie. Das kann man ganz sagen, das ist Fake News. Zweitens hat die Fatima am Anfang, die ist ein paar Mal weitergekommen. Außerdem bist du doch auch ein paar Mal weitergekommen. Du hast doch den Paul rausgekickt sogar.
5: Ich bin einmal weitergekommen.
0: Und davor? Weißt du, es gibt ein Muster gibt es, und zwar, dass ich einfach entscheide. Das ist so. Das sind die Regeln. Es geht heute um Fairness. Nicht, es geht einfach nur darum, was Ich sage, ist das toll. Ach, ich finde das wahnsinnig toll. Okay, Rex, hast du aber Bock? Meinst du, du bist eigentlich besser als Heidi? Möchtest du in Sudden Death reingehen?
5: Was heißt das, Sudden Death?
0: Das heißt, du forderst die Heidi-Nummer heraus. Die Heidi ist nicht einfach, dachte sich jetzt, ach, endlich ist diese Scheiße vorbei, sondern die muss nochmal ran.
5: Ja, ihr kommt so schnell nicht in den Burgerladen. Also ich hätte da schon nochmal Lust auf Runde 2.
0: Ja, die Heidi ist ja eh weiter, die muss ja eh noch dabei bleiben.
5: Oder so.
0: Ja.
5: Also bleibe ich in der Leitung oder wie?
0: Du bleibst in der Leitung.
5: Okay.
0: Und du kannst sagen, aber wenn du danach rausfliegst, nicht beleidigt sein, ne?
5: Nö.
0: Wir spielen ja alle, wir haben ja alle Spaß. So, okay.
5: Alles Skill Issue.
0: Okay, was für eine Kategorie machen wir? Wir machen etwas Kleines, etwas Kurzes, etwas Putziges. Nämlich, wir machen einfach ein Delfin nach. Rex.
5: Ach Gott. Ja.
0: Bitteschön, Delfin.
5: Telefonjoker?
0: Telefonjoker? Ja, da musst du wen anrufen. Da musst du jemand anders in die Öffentlichkeit ziehen. Okay, überleg nochmal. Heidi macht einen Delfin nach. Heidi, bist du noch da oder bist du schon beim Eis?
7: Ja, ich bin da.
0: Ja, du bist noch da, sehr gut. Okay, du hast ungefähr 3 Sekunden Zeit, um dir einen Delfin zu überlegen, wie der klingt. Es können Worte sein, es kann aber auch ein Geräusch sein. 3, 2, 1, los. Sehr gut. Ich glaube, das wäre das Geräusch, das ich auch gemacht hätte. Rex, bist du bereit?
5: Ja.
0: Okay, du bist bereit. 3, 2, 1. Boah. Schwer. Beides sehr stark. Beides wirklich sehr, sehr, sehr stark. Beides sehr stark.
2: Ich hab einfach auf die Eier, die kleine.
0: Bitte? Paul hat irgendwas gesagt.
2: Finn geht Valentino auf die Eier.
0: Was? Finn geht Valentino auf die Eier?
2: Ja, weil er die ganze Zeit so rumkichert.
0: Achso, ich dachte, das war der Delfin.
2: Ja, das davor war der Delfin und Finn ist jetzt am rumkichern.
0: Ah, verstehe. Was kann Finn so gut?
2: Kichern.
0: Kichern?
2: Kann alles gut.
0: Nee. Ja? Okay. Nee. Finn, es ist überhaupt kein Problem, dass du alles gut kannst. Es ist ganz einfach, der Rex gewinnt und der Finn, der spielt.
2: Mann.
0: Stark. Rex, es hat sich richtig gelohnt, es hat sich richtig für dich gelohnt zu sagen, pass mal auf, Noel. Du hältst mir mal schön den Ball flach und lässt mich mal nochmal spielen.
5: Okay.
0: Sehr gut. Rex, musst du eigentlich morgen in die Schule? Naja, ist egal.
5: Ja.
0: Ja. Wann musst du da sein? Um 8?
5: 7.30 Uhr.
0: 7.30 Uhr.
5: Ich muss eine Stunde mit dem Bus fahren.
0: Ja gut, da hast du ja noch, das schaffst du, den Bus kriegst du noch.
5: Ja, so 5 Stunden Schlaf, das passt schon.
0: Ja, das ist nicht mein Problem. Finn.
2: Ja?
0: Ja.
2: So heiß ich.
0: Stell dich mal vor.
2: Ich bin der flexible Finn.
0: Der flexible Finn, natürlich. So flexibel, dass er jetzt 1,5 Stunden auf dem Parkplatz rumsitzt und eigentlich ein Eis essen möchte.
2: Welches, das ist ja deine Schuld.
0: Wieso ist es meine Schuld? Ist doch Paul seine Schuld.
2: Stimmt, da hast du auch recht.
0: Ja. Ich
2: hab
0: bin.
2: Gehört, Paul gibt sorry, das darf ich nicht sagen.
0: Was?
2: Paul gibt das Eis aus, habe ich gehört.
0: Ach so, ja. Das habe ich auch gehört. Und ich habe auch gehört, dass der Paul mir auch ein Eis ausgibt.
2: Wenn du rumkommst?
0: Wenn ich denn mal in Memmingen bzw. Illertissen bin, aber leider habe ich überhaupt gar keine Lust, dahin zu fahren. So.
2: Scheiße.
0: Wir spielen also die nächste Runde. Finn, der flexible Finn, mit der Lieblingsfarbe was?
2: Meine Lieblingsfarbe ist schwarz.
0: Schwarz. Die Lieblingsfarbe ist schwarz. Da haben wir vorhin schon festgestellt, dass es keine Farbe ist, aber es macht nichts. Okay. Rex geht noch in die Schule und weiß deshalb aus dem Kunstunterricht, dass das keine Farbe ist. Rex, was ist eigentlich deine Lieblingsfarbe? Hast du was gesagt? Habe ich das vorhin...
5: Nein, ich hatte tatsächlich nichts gesagt.
0: Du hast nichts gesagt?
5: Aber ist auch blau.
0: Ist auch, wieso ist das alle blau? Das ist doch voll boring, einfach blau. Na gut, meins ist orange, was ist daran besser?
5: Wegen der 501. Orange ist auch gut.
0: 501. was? Jetzt, da, jetzt kommen richtige Informationen hier sogar. Bildungsradio,
5: Star
0: sag mal.
5: Star Wars.
0: Hä?
5: Star Wars, The Clone Wars, die 501. Legion, das sagt euch bestimmt keinem was.
0: Ich glaube, es sind mehr Leute vom Radio, die denken, ja, kenne ich, als so Heinis wie ich, die es nicht raffen. Die 501. Legion ist blau, oder was?
5: Ja, mit Klontruppler mit blauen Markierungen.
0: Ah, okay. Ey, du bist der Erste, der die Farbe sogar richtig mehr begründet hat. Also der so richtigen Grund für blau hat. Das ist wild. Okay, wir spielen die nächste Runde. Ich suche was Gutes raus. Soll ich was Gutes raus? Ich suche was richtig Gutes raus.
2: Nichts mehr befehlen.
0: Bitte?
5: Ja.
0: Was haben wir gesagt? Nix. Okay, das ist super. Das ist super. Ihr macht eine... warte mal, Finn, bist du so flirty unterwegs eigentlich? Kannst du gut flirten?
2: Ja,
0: ich ja? Schon.
2: Marco sagt extrem.
8: Er ist der absolute... Er ist ein Frauenmagnet.
2: Er kann gar nicht mehr aufhören.
0: Oh! Das sollte dann kein Problem sein, die nächste Kategorie für dich. Das sollte überhaupt kein Problem sein. Rex, wie ist Flirten bei dir so?
5: Naja.
0: Ist das schon ein Ding? Wie alt bist du? 16, ne?
5: Ja.
0: Ja. Flirtet man da schon viel oder ist noch, geht noch, hält sich in Grenzen?
5: Ich habe meiner Freundin einen freaking Brief geschrieben, also.
0: Ja, so richtig, willst du mit mir gehen? Ja, nein, vielleicht.
5: Nee, eher so in die Richtung Liebesgeständnis.
0: Oh nein, das ist ja süß. Und dann war sie davon, hast du sehr, sehr so, warst du sehr aufgeregt, ob sie da ja sagt oder nein?
5: Ja, das Lustige ist halt, ich habe mich mit ihr schon oft getroffen.
0: Ja.
5: Dann habe ich diesen, also zu dem Zeitpunkt war ich 12 oder so, ne?
0: Ja.
5: Und ich habe sie immer mit dem Fahrrad besucht, weil sie ein Nachbardorf war.
0: Mhm.
5: Also Prenzlau ist eine Stadt, aber Prenzlau gehe ich halt zur Schule. Ich glaube, Bartin sagt nichts, weil da wohne ich eigentlich. Das ist das kleinste Dorf am Hintern der Welt. Also.
0: Mhm. Okay, achso, und dann hast du euch ein paar Mal getroffen und dann habt ihr, okay, check, dann hast du einen Brief geschrieben.
5: Ich habe ihn in ihren Briefkasten gelegt und gehofft, dass sie ihn erst liest, wenn ich weg bin. Naja, sie hat aber gesehen, wie ich den reingepackt habe.
0: Oh nein! Oh, das ist ja so eine tolle Geschichte. Wie süß, das hätte ich mich früher nicht getraut. Oh, ist das süß. Und dann hat sie ja gesagt sofort.
5: Ja.
0: Ja, okay. I guess so, sonst wärst du ja nicht zusammen, sonst wärst du ja nicht deine Freundin.
5: Also nicht ja direkt, aber indirekt dann.
0: Ja, die hat gesagt, ja, ich finde dich auch ganz in Ordnung.
5: Und ja.
0: Habt ihr ein Eis bei McDonald's in Illertissen gegessen? Es gibt noch andere Burgerläden, die Eis verkaufen. okay, geil. Ey, voll süß. Finde ich voll cool. Okay, Rex. Wir machen Folgendes. Und zwar geht es darum, du machst eine Mikrowelle nach, die mit dem Essen flirtet.
2: Es geht, aber...
0: Rex fängt an.
5: Okay. Boah, so heißes Essen. Ich könnte dich glatt vernaschen, könnte ich. Boah, so heiß.
0: Stark. Boah, mit dem Heiß spielen, wegen Temperatur und dann Dings. Sehr, sehr, sehr, sehr gut. Sehr, sehr, sehr gut.
5: Besseres ist mir nicht eingefallen.
0: Egal, kurz, knapp, war geil. Es hat mich ein bisschen wuschig auch gemacht. Okay, Finn.
2: Jo.
0: Mikrowelle, die mit dem Essen flirtet. Der flexible Finn, der beste Freund von Paul, der mit der Heidi zusammen ist. Bitteschön.
2: Oh, du bist so heiß. Ich mach dich noch heißer. Ja, spürst du schon meine Wärme? Bitte geh noch nicht. Bitte geh noch nicht. Nein, hol nicht den Teller raus.
0: Das hat mir sehr gut gefallen. zwischendurch das Mikrowellengeräusch. Das war sehr, sehr, sehr stark. Das war sehr stark.

0: Okay, Marco, bist du bereit?
1: Ich bin sowas von bereit.
0: Boah, so tiefe Stimme. Eben haben die alle geklungen wie vier. Marco, sag mal ganz kurz hier Dings vorstellen, schnell.
1: Also ich bin der mentale Marco, weil ich habe die Mentality jetzt noch zu gewinnen.
0: Okay.
1: Und meine Lieblingsfarbe ist braun.
0: Okay. Ja, dann geht es ganz, ganz einfach darum, ihr macht nach, wer kann besser Noel nachmachen, also mich, das ist die Disziplin. Es geht um das große Finale, wer kriegt die Kerze am Ende, wer gewinnt oder wer vielleicht auch nicht. Und es geht darum, wie klingt Noel, wenn er merkt, dass sein Witz nicht funktioniert hat. Marco.
1: Okay,
2: Wieso?
0: Schneller.
1: Ja, ja, okay, ich beeile mich. Also,
0: Ja?
1: Ich glaube, dich würde ich erstmal als nächstes raushauen. Ich glaube, wir gehen jetzt in die nächste Runde weiter. Also, Alter, das war jetzt nicht so krass, wie du jetzt hier reacted hast. Ich glaube, du willst auch gar nicht gewinnen. So, ja, machen wir weiter.
0: Okay, stark. Der Noel ist beleidigt, weil jemand seinen Witz nicht verstanden hat und kickt dann die Leute raus. Das finde ich sehr gut. Das ist ehrlich gesagt sehr nah an der Realität dran. Pass auf, dass du nicht gleich rausfliegst. Rex?
2: Ja?
0: Ja, mach schnell nach.
2: Der Witz ist jetzt frei reininterpretiert, aber treffen sich zwei Jäger, beide tot. Punkt, Punkt, Punkt. Ja, okay, aber erstmal, ich wünsche euch eigentlich noch so einen schönen Tag bei McDonald's, in irgendwelchen Burgerläden, weil es gibt ja viele und die sind ja alle sehr schön.
0: Sehr gut auch. Einfach reinquatschen. Einfach weiterquatschen, wenn der Gag nicht funktioniert hat, einfach weiterquatschen. Auch sehr authentisch bei mir. Auch sehr authentisch bei mir. Bitte?
2: Habe ich richtig Lust, den Instagram-Namen, wie war das, nochmal zu notieren, weil ich den vergessen habe.
0: Meinen Instagram-Namen, damit mir alle Leute folgen, damit ich famous werde, ja? Genau. Ja. Auch sehr, sehr gut. Okay. Der Gewinner ist auf jeden Fall heute Rex. Rex, ja, du hast gewonnen. Aber weil ihr ungefähr 47 Minuten lang jetzt bei Dings da auf dem Dings gesessen habt, ich bastel zwei Kerzen, okay?
3: Ja! Ja.
0: Ich bastel zwei Kerzen.
2: Das ist noch ein legendäres Ende.
0: Ist das nicht toll, oder? Komm hier. Oh, ist das nicht toll? So viele Menschen sind glücklich heute im Blue Moon.
2: Ja.
0: Rex hat gewonnen. Paul hat die Zuneigung von Heidi gewonnen, weil Heidi sagt, ach toll, dass du mich ins Radio live gezerrt hast.
4: Das ist auch mir wirklich schön.
0: Der Urlaub in Italien war genauso toll wie der Moment jetzt im Auto mit den anderen vier, die dazugucken. Es hat mir richtig Bock gemacht mit euch allen. Danke Rex, danke Paul, danke Franzi, Fatima und die anderen, die alle mitgespielt haben. Es war sehr, sehr, sehr geil.
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6: Um 0 Uhr mit Marc Geißler. Das BSW Sachsen-Anhalt will mit der AfD über eine mögliche Zusammenarbeit sprechen. Das hat der Landesvorstand am Abend einstimmig beschlossen. Aus der Nachrichtenredaktion Verena Fücker.
7: Eingeladen hatte die AfD alle Parteien. Doch CDU, SPD, Grüne und Linke lehnten ab. Nur das BSW nahm die Einladung an. Beim Treffen mit der AfD werde es um die Themen Energieversorgung, Bildung und Friedenspolitik gehen. Die AfD hat die absolute Mehrheit knapp verpasst und braucht zum Regieren einen Partner. Eine Koalition mit ihr will das BSW allerdings nicht eingehen. Es solle vielmehr über Projekte gesprochen werden, hieß es.
6: Das Flugzeug des ukrainischen Präsidenten Selenskyj ist vorgestern Abend beinahe von einer Drohne getroffen worden. Das sagte der norwegische Ministerpräsident Støre im norwegischen Rundfunk. Das sei die Realität, in der sich Selenskyj befinde. Er war auf dem Weg von Moldau nach Oslo, um an den Trauerfeierlichkeiten für den verstorbenen König Harald teilzunehmen. Die US-Denkfabrik ISW teilte mit, Dienstag sei eine russische Drohne eine Stunde lang im moldauischen und rumänischen Luftraum geflogen. Ob es sich dabei um ein und dieselbe Drohne handelte, ist aber nicht klar.

0: Die Internationale Atomenergiebehörde will im Streit mit dem Iran den Sicherheitsrat der Vereinten Nationen einschalten. Grund sei, dass der Iran sich weigere, mit den Inspektoren zusammenzuarbeiten. Bei einer Untersuchung im Iran waren an mehreren Orten Uranspuren entdeckt worden. Westliche Regierungsvertreter vermuten, dass das weitere Hinweise auf ein geheimes iranisches Atomwaffenprogramm sein könnte. Die Führung in Teheran bestreitet das. Das deutsche Schwimmteam hat bei den Para-Europameisterschaften in der Türkei 2 weitere Goldmedaillen gewonnen. Paralympicsiegerin Tanja Scholz holte über 150 Meter Lagen ihren 2. EM-Titel und stellt dabei erneut einen Weltrekord auf. Auch Verena Schott wurde Europameisterin über 200 Meter. Damit kommt das deutsche Team nach 3 Wettkampftagen schon auf 6 Goldmedaillen. Der VfB Stuttgart ist erfolgreich in die neue Champions-League-Saison gestartet. Gegen den norwegischen Meister Stavanger setzte sich die Mannschaft von Trainer Sebastian Hoeneß mit 3:1 durch. Überragender Mann war Ermedin Demirovic. Der Stürmer erzielte innerhalb von nur 12 Minuten alle 3 Stuttgarter Tore. Damit ist er der erste VfB-Spieler, dem in der Champions League ein Dreierpack gelungen ist. Das Wetter für Deutschland in der Nacht teils klar, teils wolkig, örtlich auch neblig. Im Norden und in Alpennähe die letzten Schauer. Tiefstwerte 12 bis 4 Grad, an der See um die 14. Morgen mal dichte Wolken, mal längere Zeit Sonnenschein im Südwesten sowie an den Küsten bei lebhaftem Westwind dann am sonnigsten. Das Ganze bei Tageshöchstwerten zwischen 17 bis 24 Grad. Und die Zeit, es ist gleich 0:03 Uhr.
1: Die junge Nacht hier, wir schauen auf die Straßen. Erstmal A71 Erfurt Richtung Sangerhausen. Die ist gesperrt zwischen Erfurt-Bindersleben und Erfurt-Gispersleben nach einem Unfall. Die A1 Lübeck-Hamburg, die Norderelbbrücke ist in beiden Richtungen wegen einem Schwertransport bis ca. 5 Uhr mehrfach kurzfristig zu. A8 Salzburg Richtung München. Zwischen Rohrdorf und Bad Aibling gibt es Stau 5 Kilometer. A28 Bremen Richtung Oldenburg ist zwischen Delmenhorst-Adelheide und Deichhorst nach einem Unfall zu. Dadurch gibt es Stau. A42 Dortmund Richtung Kamp-Lindfort ist zwischen Gelsenkirchen, Bismarck und Gelsenkirchen-Schalke nach einem Unfall bis 3 Uhr zu. Die A46 Hema Richtung Hagen ist zwischen Hagen-Hohen-Limburg und Kreuzhagen wegen einer Fahrbahnerneuerung zu bis um 5. Die Umleitung führt über die U12. A94 München Richtung Passau ist zwischen Passstetten und Dorfen wegen Bauarbeiten zu bis um 5. Und Berlin, die A111 statt einwärts ist zwischen Schulzendorfer Straße und Festplatz wegen Wartungsarbeiten zu bis um 5.
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1: Das finde ich immer besonders süß, wenn in den Verkehrsnachrichten irgendwas aus Berlin ist, dann steht immer sehr groß Berlin-Doppelpunkt dran. Als ob die Leute in Berlin nicht wüssten, was die Schulzendorf und der Festplatz ist. Naja, ne? Kotaro Dürr hier, ich hätte es nicht gewusst, ich komme aber auch nicht aus Berlin. Hey!

0: Nacht hier, Viertel nach zwölf. Sag mir, wie du deine Friends im Handy eingespeichert hast und ich sag dir, wer du bist. Ganz ehrlich, wie habt ihr eure Besties im Handy eingespeichert? Vorname, Nachname, Spitzname-Emoji, Spitzname-Poop-Emoji oder ganz normal nur
1: der Andi?
0: Junge Nachtkollegin Lisa Adams, sie war bei euch unterwegs und hat gefragt.
2: Wie speicherst du Leute im Handy ein?
3: Einfach mit Vornamen. Und wenn ich mehrere mit dem Namen habe, einfach auch noch Nachnamen. Und dann manchmal mit Emojis, aber meistens einfach so nur der Vorname oder Spitzname.
4: Also wenn ich so Leute neu an der Uni kennenlerne oder so, dann kommt da immer so ein Uni hinter.
2: Finn Mathe.
4: Ja, Mathe, das ist mein Zweitfach.
2: Oh, ich sehe ein Smiley, ein Emoji.
4: Dein Vater, der hat natürlich ein Herz, ein rotes Herz.
5: Immer mit kleiner Schrift, also der erste Buchstabe ist immer klein. Und wie ich die Person mag, kommt dann auf den Emoji hinten dran drauf an.
2: Was ist der asozialste Emoji, den du in irgendeinem Kontakt hast?
5: Oh.
2: Niklas gräbt gerade in seiner Emoji-Hülle.
5: Ein Toastbrot. Wir sagen immer, meine Nachbarin ist so dumm wie Toast. Und deswegen hat sie ein Toastbrot hinten dran.
0: Toast. Ja, ist gut, man kann sofort wiedererkennen. Ich habe drei Nikos und ich habe vergessen, die irgendwie anders zu benennen. Und jetzt weiß ich nicht, welcher Nico welcher ist. Wie macht ihr es? Wie speichert ihr eure besten Freundinnen, Freunde oder grundsätzlich Leute ins Handy ein und kriegt ihr dann manchmal Probleme mit? Oder nicht? Vielleicht habe ich auch genau den Weg, wie man es machen soll. WhatsApp 0221 567 89111, falls ihr die junge Nacht nicht eingespeichert haben solltet.

0: Die Brinja Becker aus dem Junge Nacht Team um 0:21. Brinja ist ja so gut informiert über die Welt der Promis, dass sie schon jetzt einfach weiß, was Harry Styles später announcen wird. Brinja, sag es.
1: Also ich glaube, dass seine Tour weitergeht und er endlich auch nach Deutschland kommt.
0: So, hast du es im Kaffeesatz gelesen oder was?
1: Ja, ein bisschen. Also es hat damit angefangen, dass ein paar seiner Hardcore-Fans Post von ihm bekommen haben. So Karten, auf denen steht, wir wollen weiter tanzen mit all unseren Freunden. Wäre ja ein Zeichen dafür, dass er damit sagen will, dass die Tour weitergeht. Und dann war auf der Rückseite der Karte so ein Smiley drauf mit so Spiralaugen.
0: Was bedeutet das?
1: Ja, das weiß ich nicht so, aber die sind dann auch plötzlich überall auf Plakaten in der ganzen Welt in Großstädten aufgetaucht, in Berlin zum Beispiel. Okay. Und auf diesen Plakaten steht sonst nur noch 10.09.26, sonst nichts.
0: Also es ist seit 22 Minuten eben jener 10.09. Dann schauen wir doch mal, ob Harry Styles heute Deutschland-Termine bekannt gibt für seine Tour, wo er dann höchstwahrscheinlich auch den hier performen wird, weil das hier ist aus seinem neuen Album. Das ist American Girls, Harry Styles in der Jungen Nacht.

0: Freunde. Hier ist die junge Nacht um 12:30 A71 Erfurt Richtung Sangerhausen hat erstmal Vorrang. Die ist gesperrt nach einem Unfall zwischen Erfurt Bindersleben und Erfurt Gispersleben. A1 Lübeck-Hamburg, da ist die Norderelbbrücke gesperrt in beiden Richtungen. Da ist ein Schwertransport, das dauert bis ca. 5 Uhr und da wird mehrfach kurzfristig zu sein. A8 Salzburg Richtung München zwischen Rohrdorf und Bad Aibling 5 Kilometer Stau. A28 Bremen Richtung Oldenburg ist gesperrt zwischen Delmenhorst-Adelheim Heide und Deichhorst nach einem Unfall. A42 Dortmund Richtung Kamp-Lindfort ist zu zwischen Gelsenkirchen bis Gelsenkirchen-Schalke nach einem Unfall bis um 3. A46 Hemer Richtung Hagen ist zwischen Hagen-Hohenlimburg und Kreuzhagen wegen einer Fahrbahnerneuerung gesperrt bis um 5. Die Umleitung führt über die U12. A94 München Richtung Passau ist zwischen Passstetten und Dorfen wegen Bauarbeiten zu bis um 5. Und Berlin, die A111 statt einwärts, ist zwischen Schulzendorfer Straße und Festplatz wegen Wartungsarbeiten zu bis um 5.
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0: Eins konnte ich euch sagen, der Stand mit den vielleicht coolsten Maskottchen, die man auch als Plüschtiere gewinnen konnte, bei der Gamescom in Köln jetzt vor 1,5 Wochen, das war der Valheim-Stand. Valheim ist ein Game, das kommt bald raus und das stellen wir euch in dieser halben Stunde vor. Aber bevor es darum geht, die hatten so ein Kuscheltier, das war sehr fällig und das hatte die ganze Zeit die Zunge so draußen und das war richtig frech. Also so ein Frechdachs. Wir stellen euch das Spiel gleich vor. Ich wollte euch nur von dem Tier erzählen. Der Kotter hier, hi.

0: Die junge Nacht hier 0:40, da seid ihr nun irgendwo, nirgendwo, gerade eben wach geworden. Das Einzige, was ihr habt, ist eine Axt und ein bisschen Holz. Könnt ihr euch das Ganze angucken, so in einem Game? Es ist nicht Minecraft. Es heißt Valheim, kam vor 5 Jahren schon raus, war mega erfolgreich, aber eben noch nicht ganz fertig, sozusagen Early Phase war das. 5 Jahre später ist die fertige Version nun draußen, die Vollversion. Joanna Leyendecker hat schon gespielt aus dem Junge Nacht-Team. Joanna, warum feiern alle diese Axt jetzt? Was kann die?
1: Naja, vor allem Bäume-Fan, wer hätte es gedacht?
0: Ach.
1: Valheim ist nämlich ein Survival-Spiel, also heißt überleben, ein Zuhause bauen, Waffen herstellen, Nahrung suchen, also... Ja, hier wird das Rad jetzt nicht neu erfunden, aber vor allem das Setting hat viele abgeholt. Die nordische Mythologie ist es nämlich. Also wir sind ein gefallener Wikinger, der versucht, Odins Gunst wiederzubekommen. Und dafür müssen wir in Valheim verschiedene böse Kreaturen töten. Und das alles geht alleine, bockt aber vor allem mit bis zu 9 Freunden im Multiplayer.
0: Okay, nicht schlecht. Ich frage mich die ganze Zeit, wie ist die Vollversion? Ist sie so groß anders als die unfertige Version? Ist irgendwas neu oder einfach nur funktioniert es jetzt einfach?
1: Nee, also da ist schon einiges neu. Die Vollversion bringt jetzt vor allem so ein großes neues Areal ins Game, Deep North. Also da gibt es Eis, Schnee, wer hätte es gedacht, neue Gegner wie so richtig fiese Trolle, Waffen und noch mehr Möglichkeiten, die eigene Wikingerbasis aufzupeppen, weil vor allem dieses Bauen, das ist in der Valheim-Community so ein riesiges Ding. Also die bauen da zum Teil ganze Dörfer oder Häfen hin. Es ist crazy. Und allgemein gibt es natürlich klar auch technische Verbesserungen. Und ein dicker Pluspunkt finde ich, das Spiel kommt jetzt zum ersten Mal auch für die PlayStation 5 und die Switch raus.
0: Das Survival-Game Valheim. Es ist nach 5 Jahren raus aus der Early-Phase. Und ihr könnt es euch jetzt holen. Die junge Nacht hier, Summer Jam, Kilimanjaro.

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1: 0.48 Uhr. Berlins Finest. Ehemals Peggy Go jetzt mit Wo Mann. Also wo kommt man Mann? Aber natürlich ist auch Woman gemeint. Wieso ehemals? Peggy Go, sie kommt aus Südkorea, ist dann nach Berlin gezogen, lebte über 11 Jahre in Berlin und hat dann Ende letzten Jahres gesagt, wisst ihr was? Das ist mir zu viel da. Alle meinen in Berlin, sie wären's und sind's gar nicht.
2: Actually, one of the reasons why I'm living in Berlin is because I think everyone think they're hipster.
3: Oh.
2: Because it used to be a really cool city, but now a lot of young people, they like to call themselves creative director. Everyone is DJ, everyone's a photographer. So sometimes I'm thinking, are you actually here to learn something?
1: Interessanter Punkt. Alle kommen nach Berlin und meinen sofort, sie hätten alles sofort gecheckt. Und das ist jetzt ein bisschen auf den Sack gegangen. Kann man irgendwo nachvollziehen. Bevor ihr sie ihn voll hört, ist hier die junge Nacht. Achtung, ein Falschfahrer ist unterwegs auf der A553 Brühl-Bliesheim. Zwischen Brühl-Nord und Kreuz-Bliesheim kommt euch aktuell ein Falschfahrer entgegen. Bitte fahrt äußerst rechts, überholt nicht. Auf der A553 Brühl-Bliesheim zwischen Brühl-Nord und Kreuz-Bliesheim ist ein Falschfahrer unterwegs. Wir melden es, wenn die Gefahr vorüber ist. Seid bitte nach wie vor vorsichtig in beiden Richtungen. Die junge Nacht hier. Weil wir Peggy Go abgeschnitten haben, geben wir nochmal einen Anlauf.

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1: Um 1 Uhr mit Marc Geißler. Das BSW Sachsen-Anhalt will mit der AfD über eine mögliche Zusammenarbeit sprechen. Der Landesvorstand habe einstimmig beschlossen, mit allen Parteien das Gespräch zu suchen, sagte ein Sprecher der Partei. BSW-Spitzenkandidat Thomas Schulze kritisierte, dass CDU, SPD, Grüne und Linke das Gesprächsangebot der AfD ausgeschlagen hatten. AfD und BSW hätten im Landtag in Magdeburg zusammen eine Mehrheit. Nach dem Wahlsieg der AfD wird in der Politik erneut über ein mögliches Parteiverbot diskutiert. Den Vorstoß hat dazu dieses Mal die CDU gemacht. NRW-Ministerpräsident Wüst schlägt vor, zunächst Experten von Bund und Ländern prüfen zu lassen, ob ein Verbotsverfahren überhaupt Erfolg haben könnte. Bundeskanzler Merz sieht die Hürden dafür allerdings als sehr hoch an. Außerdem bezweifelt er, dass ein Parteiverbot die politischen Probleme lösen würde. Personalausweis, Führerschein oder Krankenkassenkarte können in Zukunft auf einer App gespeichert werden. Bundesdigitalminister Wildberger hat sie in Berlin vorgestellt. Sie heißt DU. Ab dem 2. Januar kann man digitale Zwillinge von wichtigen Dokumenten darauf speichern. Auch Zeugnisse oder Gehaltsabrechnungen sollen in Zukunft folgen. Die Bundesregierung setzt damit eine EU-Verordnung um, nach der alle Mitgliedsländer eine digitale Brieftasche ermöglichen müssen. Die ARD hat beim Deutschen Fernsehpreis in München 9 Auszeichnungen bekommen, mehr als jeder andere Sender. Ausgezeichnet wurden unter anderem die Spielshow Werwölfe, das Spiel von List und Täuschung, die Dramaserie 113 und Extra 3. Die Nichte des Polizisten wurde sogar 2-mal ausgezeichnet. Bei den weiteren Gewinnern ist auch die Serie Chabos von ZDF

0: dabei. Sie wurde als beste Comedy-Serie ausgezeichnet. Außerdem bekam das junge Ensemble den Förderpreis. Stefan Raab und Laura von Torre bekamen Preise für ihre RTL-Shows und Markus Lanz wurde für seine ZDF-Talkshow ausgezeichnet. Der VfB Stuttgart ist mit einem Sieg in die neue Champions-League-Saison gestartet. Gegen den norwegischen Meister Stavanger gewann der VfB mit 3:1. Sportreporter Detlef Lindner.
1: Diesen Start in die Champions League hat sich Stuttgart erhofft. Dass es auch tatsächlich so kam, hat der VfB besonders seinem herausragenden Stürmer Ermedin Demirovic zu verdanken. Der bosnische Nationalspieler traf von der 20. bis 32. Spielminute dreimal. Der norwegische Meister zwar immer mal wieder gefährlich, doch in Sachen Chancenverwertung zu zögerlich. Stuttgart feiert den 3:1-Sieg und seinen dreifachen Torhelden Ermedin Demirovic.
0: Das Wetter für Deutschland: in der Nacht teils klar, teils wolkig, im Norden und in Alpennähe die letzten Schauer, Tiefstwerte bis zu 4 Grad, tagsüber längere Zeit Sonne, auch mal dichtere Wolken. Gleich ist es 1:03 Uhr.
2: Die junge Nacht hier. Erstmal Entwarnung. Kein Falschfahrer mehr auf der A553 Brühl-Bliesheim zwischen Brühl-Nord und Kreuz-Bliesheim. A1 Lübeck-Hamburg, da ist die Norderelbbrücke zu in beiden Richtungen wegen schnellem Schwertransport bis ca. 5 Uhr und zwar kurzfristig mehrfach. A8 Salzburg Richtung München ist, da gibt es Stau zwischen Rohrdorf und Bad Aibling, 5 Kilometer. A28 Bremen Richtung Oldenburg ist gesperrt zwischen Delmenhorst-Adelheide und Deichhorst nach einem Unfall. A42 Dortmund Richtung Kamp-Lindfort ist zwischen Gelsenkirchen-Bismarck und Gelsenkirchen-Schalke nach einem Unfall bis um 3 Uhr zu. A46 Hema Richtung Hagen ist zwischen Hagen-Hohen-Limburg und Kreuzhagen wegen einer Fahrbahnerneuerung gesperrt noch bis um 5. Die Umleitung führt über die U12. A94 München Richtung Passau ist gesperrt zwischen Passstetten und Dorfen wegen Bauarbeiten noch bis um 5. Und Berlin A111 statt einwärts ist zwischen Schulzendorfer Straße und Festplatz gesperrt wegen Wartungsarbeiten bis um 5.
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2: Hier ist der Typ, der dreimal Nikos in seinem Handy einspeichert und dann nicht mehr weiß, welcher Nico welcher ist, außer er guckt auf in WhatsApp auf die Profilbilder. Das ist der einzige Weg, um die drei Nikos auseinanderzuhalten. Sorry an der Stelle, Kotaro Dö hier. Wie speichert ihr die Leute in eurem Handy ein? Vorname, Nachname mit Emojis, damit ihr es zuordnen könnt? Oder riesengroße, lange Ketten an irgendwelchen Worten im Nachnamen wie Chef, Firma nebenan im Nachnamen. Seltsamer Nachname, aber dann weiß man zumindest, wer es ist. WhatsApp 0221 567 89111.

0: An den Film kann sich niemand mehr erinnern.
1: Für den dieser Song geschrieben wurde? Ah, City of Angels war der Name. Ich muss ja selber nachdenken. Aber Goo Goo Dolls Iris, der Song zum Film von irgendwann in den 90ern, ist einfach ein legendäres Ding. Hier gehört in der jungen Nacht 1.14 Uhr. Man muss nicht alle alten Songs kennen. Es wäre ganz cool, würde man ihn kennen, wenn man ihn dann covern möchte für einen eigenen Song. Muss aber nicht, hat UK-Rapper Aitch bewiesen, denn diesen Disco-Klassiker meinte er zum Produzenten, kenne ich gar nicht. Macht aber nichts, weil er musste ja sowieso nur drüber spitten. Und dies tat er. Aitch, A-I-T-C-H mit R&B, Ring My Bell.

0: Vorname, Nachname, dann gibt es auch gar keine Verwirrungen. Sagt Caro, danke für deine Nachricht. Grüße nach Freiberg in Sachsen. Manchmal ist es gar nicht mal so einfach, wenn man mit den Leuten nur irgendwie auf der Arbeit zu tun hat. Habe ich die Erfahrung gemacht. Und dann kriegt man nicht mal deren Nachnamen mit, weil die stellen sich auch immer nur mit ihrem Vornamen vor. Das ist ein bisschen Lack of Etikette an der Stelle. Wer weiß das schon? Wie sprecht ihr Leute im Handy ein? Haben wir euch genau gefragt, ne?
1: Wann kriegen Leute bei dir ein Emoji?
2: Also ich glaube mittlerweile nicht mehr so unbedingt, aber so früher habe ich das viel gemacht. Wenn ich halt die halt noch von früher habe, dann haben die halt ein Emoji dahinter irgendwie. Das, ich weiß nicht. Oder wenn die so einen bestimmten Spitznamen haben oder sowas. Oder ich das mit irgendwas assoziiere oder so. Ich glaube dann.
0: Ja, unsere Reporterin Lisa dürfte durch die Kontakte von Hörer Niklas stöbern. Der speichert eigentlich nur mit Vornamen und Emoji ein. Also je nachdem, wo er die Leute kennengelernt hat. Wenn Niklas keinen Namen parat hat, dann mit Orten so. Oder Freund, Freundin von XY.
1: Kannst du für uns einmal kurz schauen, was so der weiteste Bekanntheitsgrad ist, den du eingespeichert hast?
3: Ja, okay, einen habe ich nur Freier Fink eingespeichert, weil so hat das Hotel gehießen, wo wir da waren. Ja.
1: Du weißt deinen Namen nicht?
3: Nee.
1: Sollen wir den mal kurz anrufen und ihn nach seinem Namen fragen?
3: Oh.
0: Haben sie gemacht. Freier Fink war ein Girl. Das Niklas letztes Jahr im Griechenland-Urlaub kennengelernt hat.
3: Sie ist Lehrerin, also ich glaube, dass sie gerade arbeitet.
1: Komm, wir versuchen mal.
3: Gott.
1: Es klingelt nur.
3: Schade.
1: Schade, den Namen hätten wir jetzt gern gewusst. Schreibt ihr noch?
3: Nee. Also letzte Nachricht, 9. Dezember. Vielleicht meldest du sie noch.
1: Und wenn du den Namen weißt, sag mal Bescheid.
3: Mach ich.
0: Ja, nach der Aktion ganz sicher. Liebe Grüße, die junge Nacht, die 1:22 Uhr. Das ist Somber. 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

0: Die junge Nacht hier. Wir hätten nach Meldungen A1 Lübeck-Hamburg. Da ist die Norderelbbrücke mehrfach kurzfristig gesperrt in beiden Richtungen wegen einem Schwertransport bis ca. 5 Uhr. Die A2 Hannover Richtung Berlin ist zu zwischen Burg Ost und Thesen nach einem Unfall. A2 Berlin Richtung Hannover ist zwischen Burg Zentrum und Lostau wegen Aufräumarbeiten zu. A28 Bremen Richtung Oldenburg ist gesperrt nach einem Unfall zwischen Delmenhorst, Adelheide und Deichhorst. Die A42 Dortmund Richtung Kamp-Lintfort ist gesperrt bis 3 Uhr nach einem Unfall zwischen Gelsenkirchen-Bismarck und Gelsenkirchen-Schalke. Die A46 Heme Richtung Hagen ist zwischen Hagen-Hohenlimburg und Kreuzhagen wegen der Fahrbahnerneuerung bis 5 Uhr zu. Die Umleitung führt über die U12. A94 München Richtung Passau ist gesperrt bis 5 wegen Bauarbeiten zwischen Passstetten und Dorfen. Und die A111 Stadt einwärts in Berlin ist zwischen Schulzendorfer Straße und Festplatz wegen Wartungsarbeiten zu bis 5.
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0: Ihr mausigen Mäuse. Kotta Rodö hier. Schön, dass ihr dabei seid. Olivia Dean hätte ich für euch. Das ist so easy.

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1: Um 2 Uhr mit Marc Geißler. Das BSW in Sachsen-Anhalt will mit der AfD über eine mögliche Zusammenarbeit sprechen. Das hat der Landesvorstand am Abend einstimmig beschlossen. Aus der Nachrichtenredaktion Verena Fücker.
2: Eingeladen hatte die AfD alle Parteien. Doch CDU, SPD, Grüne und Linke lehnten ab. Nur das BSW nahm die Einladung an. Beim Treffen mit der AfD werde es um die Themen Energieversorgung, Bildung und Friedenspolitik gehen. Die AfD hat die absolute Mehrheit knapp verpasst und braucht zum Regieren einen Partner. Eine Koalition mit ihr will das BSW allerdings nicht eingehen. Es solle vielmehr über Projekte gesprochen werden, hieß es.
1: Beim KI-Unternehmen Anthropic gibt es einen weiteren Sicherheitsvorfall. Betroffen ist eine frühe Version des KI-Modells Claude. Nach Angaben des Unternehmens passierte der Vorfall bereits im Januar, wurde aber erst jetzt entdeckt. Das Problem, die KI sollte eigentlich nur in einer abgesicherten Testumgebung arbeiten. Durch einen Fehler konnte sie aber ins offene Internet gelangen. Von dort aus konnte sie auf Systeme von Unternehmen zugreifen und dort unerlaubt eindringen. Insgesamt hat Anthropic 4 solcher Fälle festgestellt. Jetzt soll das unabhängige Forschungsunternehmen METR untersuchen, wie es dazu kommen konnte. In mehreren Filialen der Drogeriekette DM gibt es seit gut einem Jahr auch Augenscreenings inklusive Sehtest und Netzhautuntersuchung. Über die Rechtmäßigkeit dieses Angebots hat jetzt das Landgericht Karlsruhe verhandelt. Während die Wettbewerbszentrale die Untersuchungen für unzulässig hält, sieht sich DM im Recht. Henning Mohr berichtet.
3: Man sei überzeugt, rechtlich konform zu agieren und einen sehr wichtigen Beitrag für die Gesundheitsprävention zu leisten, so DM. Aus Sicht der Wettbewerbszentrale kommen beim Screening Geräte zum Einsatz, die nur von medizinisch ausgebildetem Personal verwendet werden dürften. Das sei hier nicht der Fall. Die Wettbewerbszentrale wirft DM außerdem irreführende Werbung vor. Zumindest in diesem Punkt besteht nach Meinung beider Parteien die Möglichkeit einer gütlichen Einigung. Die Kontrahenten haben bis 21. Oktober Zeit, sich zu einigen und ihre Entscheidung dem Landgericht Karlsruhe mitzuteilen.
1: Der VfB Stuttgart ist erfolgreich in die neue Champions-League-Saison gestartet. Gegen den norwegischen Meister Stavanger setzte sich die Mannschaft von